Ja, Fans der britischen Folk-Punk-Band The Pogues werden sich noch gut an diese Nummer erinnern. Auf einer EP, die 1988 rauskam, genauso hieß wie der Song eben, Yeah, Yeah, Yeah, Yeah, Yeah. Einer der besten Momente der Pogues, jetzt in neuer Version gerade erschienen, mit Hilfe einer anderen irischen Institutionen, nämlich der Rockband U2. Die haben sich diesen Song nochmal vorgeknöpft, eine neue Version eingespielt. Und das wird oder ist ein Vorgeschmack auf ein Tributalbum, das bald erscheinen wird am 13. November. 20th Century Paddy heißt es, The Songs of Shane McGowan, der irische Musiker, der ja vor 3 Jahren verstorben ist. Da werden auch andere großartige Künstler dann mit ihr Schärflein beitragen, wie Bruce Springsteen zum Beispiel, Tom Waits, Primal Scream, Steve Earl, Kate Moss oder auch die Dropkick Murphys und natürlich auch U2, gerade gehört in Beatlob auf Bremen 1. Ja, der Todestag von Prince, auch ein Superstar unserer Zeit, liegt ja mittlerweile schon etwas mehr als 10 Jahre zurück und auch da gibt es posthum ein neues Archivalbum mit dem Titel Timeless, 10 seltene, bislang nicht veröffentlichte Songs aus dem legendären Paisley Park Archiv, die einen Bogen von fast 4 Jahrzehnten spannen, von 1977 bis 2016. Und eine Nummer hat es mir ganz besonders angetan, hochemotional, von Princes allerletzter Tour. Und da gibt es ein Konzert am 4. März 2016 in Oakland. Und da sitzt Prince solo am Klavier und macht es ganz alleine, sehr intim und sehr emotional. Wenige Wochen vor seinem Tod. How come you don't call me anymore? Here's Prince.

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1: Immer die richtige Wahl, auch heute Abend an diesem ganz besonderen Sonntag. Ich bin Lutz Hanke, wünsche Ihnen auch in der zweiten Stunde ganz viel Spaß. Los geht's mit Cat Stevens, Matthew and Son.

Ja, so klang es und klingt es immer noch. Damals aber war es ein bisschen schwieriger, weil mit David Bowie und Freddie Mercury zwei absolute Egos aufeinander prallten. Es war so eine Art Kampf der Giganten, aber wie wir gehört haben, es ist gut gegangen. Under Pressure im Juli 81, eigentlich völlig ungeplant eingespielt in Montreux. Ja, in einer spontanen, weinseligen Jam-Session hat sich dieser Hit entwickelt. Queen waren gerade in der Schweiz, arbeiteten an ihrem Album Hot Space und David Bowie, der damals ganz in der Nähe lebte, schaute spontan vorbei, wie das so ist, und wollte so ein paar Vocal Parts einsingen und dann fing man eben an zu jammen und während dieser Sessions spielte dann auch der Bassist von Queen, John Deacon, dieses mittlerweile weltbekannte Riff mit dem Bass, diese Bassline, und kurz darauf ist die Truppe dann essen gegangen, Pizza essen, und als sie zurückkehrten, hatte Deacon das Riff vergessen, aber Gott sei Dank konnte sich Roger Taylor, der Schlagzeuger, noch daran erinnern und so rettete er die berühmteste Basslinie der Musikgeschichte, also bis heute Under Pressure, Bowie und Mercury. Ja, wesentlich spannungsfreier war die Zusammenarbeit von Freddie Mercury mit der spanischen Opernsängerin Montserrat Caballé, was auch kein Wunder ist, dann natürlich war Freddie ein Gentleman und er war natürlich auch ein Opernfan. Seine Liebe zur Oper, daraus hatte er kein Geheimnis gemacht und so war es eigentlich nur logisch, dass die beiden irgendwann mal zusammen was aufnehmen würden und die Olympischen Sommerspiele in Barcelona standen ja an, demnächst jedenfalls, und 1987 ja, war die Zusammenarbeit zwischen den beiden dann so ein Erfolg, dass ein ganzes Album entstand und dieses Stück Barcelona ist dann 2012 nochmal komplett neu aufgenommen und eigenständig in einer Orchesterversion erarbeitet worden. Man hat die ganzen Synthesizer und Drum Machine Parts rausgenommen und durch ein 80-köpfiges Live-Orchester, das Filmorchester Prag, ersetzt. Und nach dem großen Erfolg des Kinofilms Bohemian Rhapsody wurde dann Freddie Mercury's Solo-Karriere nochmal in einem umfassenden Boxset gefeiert und da ist dann auch diese 2012er Version nochmal neu veröffentlicht worden. Ja, willkommen im Tempel der Theatralik. Hier kommen Freddie Mercury, Montserrat Caballé und

Was für ein großartiges Stück Popmusik. Die Bee Gees waren das, Single aus dem November 1967 veröffentlicht. World. Und fast überall in Europa auch, nur in den USA komischerweise damals keine Single. Und auf jeden Fall ein unterschätzter Klassiker der Bee Gees. Ein bisschen düster, ein bisschen psychedelisch sogar. Tolle Gesangsleistung von Barry Gibb, der diese Woche 80 Jahre jung geworden ist. Der letzte Überlebende der Gibb Brothers. Ja, ein Allround-Talent, das muss man ganz klar sagen, als Songwriter, als Sänger und auch noch vieles mehr hat er ja nahezu jedem Stil der Popmusik Spuren hinterlassen. Das meine ich ganz im Ernst. Es geht nicht nur um den gepflegten Pop, für den die Bee Gees ja oft stehen, und natürlich vor allem auch für die Disco-Ära. Man findet im Katalog dieser großartigen Band auch zum Beispiel Country Roots. Jeder, der sich mit den Bee Gees nicht so gut auskennt, kennt aber auf jeden Fall den Hit Islands in the Stream von Kenny Rogers und Dolly Parton. Wer hat's geschrieben? Genau, die Bee Gees. Und wenn Sie das Bee Gees Album Odessa zu Hause im Regal stehen haben, holen Sie es mal raus und spielen Sie den Song Give Your Best an. Das ist Country pur mit Banjo und Fiddle. Also war es im Grunde nur logisch, dass Barry Gibb noch auf seine alten Tage vor 5 Jahren ein Country-Album rausgebracht hat, Green Fields, also Neuinterpretation von Bee Gees-Songs mit Stars der amerikanischen Country-Musikszene, zum Beispiel auch mit der wunderbaren Alison Krauss, die hier bei diesem Song, den wir jetzt hören, zwar ganz nah am Original geblieben sind, aber gerade deswegen auch diese Version einen eigenen Charme entwickelt. Barry Gibb und Alison Krauss, also zum 80. von Barry Gibb hier im Beat Club Too Much Heaven.

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1: Ja, willkommen im September, ein ganz besonderer Monat, in dem man ja oft noch vom Sommer zehrt, wo der Sommer auch die ein oder andere Ehrenrunde auch noch dreht, bevor es dann so langsam Richtung Herbst geht. Ich mag den September eigentlich sehr. Wir hatten ja auch in dieser Sendung schon zwei September-Songs. Gleich hier eine Band sogar, die sich nach dem Monat benannt hat. Es gab sie zwar nur kurz, aber dafür hatte sie es in sich. Mehr dazu gleich. Jetzt erstmal The Move. I can hear the grass grow. Ich bin Lutz Hanker, wünsche Ihnen weiterhin einen schönen Abend.

Ja, nicht so übel, oder? Who's That Lady? Klassiker der Isley Brothers in einer wirklich tollen Live-Version. Gerade gehört hier im Beat Club auf Bremen 1 mit The Dukes of September, einer amerikanischen Supergroup 2010 gebildet. Und die drei Protagonisten waren keine geringere als Donald Fagen von Steely Dan, Michael McDonald, viele Jahre Leadsänger der Doobie Brothers, und Blueslegende Boz Scaggs. Das ist mal ein Trio. Donald Fagen und Michael McDonald kannten sich schon ein bisschen länger. Die haben schon Mitte der 70er Jahre zusammengearbeitet. Da war Michael bei Steely Dan Aufnahmen mit im Studio. Dann haben die beiden auch zusammengearbeitet Anfang der 90er bei einer Revue namens New York Rock and Soul. Und da hat auch Boz Scaggs mitgemacht. Und da haben die drei wahrscheinlich zum ersten Mal gemerkt, so nach dem Motto, wir machen mal irgendwann was zusammen. Ja, und 2010 war es dann soweit, dann wurde angekündigt, die drei Herrschaften also bilden The Dukes of September und gehen auch auf eine große Herbsttournee mit einer großartigen Band, vielen Steely Dan. Tourmusikern auch. Das Konzert dann im November 2012 im Lincoln Center in New York City. Das wurde dann mitgeschnitten auf Video und auch auf Audio. Gibt es ein tolles Live-Album auch, das man gerne nochmal nachhören kann. Kann ich sehr empfehlen. Drei Hochkaräter also mit einer wirklich strahlenden Band ins rechte Licht gesetzt. Und alle drei kommen auf ihre Kosten natürlich aus. Es gibt Steely Dan Stücke, es gibt Doobie Brothers Klassiker, es gibt auch Boz Scaggs Hits und auch einige Songs, mit denen die drei in ihrer Jugend groß geworden sind und an die sie sich gerne zurückerinnert haben, die sie auch geprägt haben, wie eben auch gerade Who's That Lady von den Isley Brothers. Also starkes Material, starke Band, starke Protagonisten, tolles Publikum, und wir hören nochmal rein, jetzt ein Gipfeltreffen besonderer Art, The Dukes of September. Alle drei kommen auch hier auf ihre Kosten und zum Zuge bei Pretzel Logic, The Dukes of September.

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1: Immer die richtige Wahl, auch heute Abend an diesem ganz besonderen Sonntag. Ich bin Lutz Hanke, wünsche Ihnen auch in der zweiten Stunde ganz viel Spaß. Los geht's mit Cat Stevens, Matthew and Son.

0: Ja, so klang es und klingt es immer noch. Damals aber war es ein bisschen schwieriger, weil mit David Bowie und Freddie Mercury zwei absolute Egos aufeinander prallten. Es war so eine Art Kampf der Giganten, aber wie wir gehört haben, es ist gut gegangen. Under Pressure im Juli 81, eigentlich völlig ungeplant eingespielt in Montreux. Ja, in einer spontanen, weinseligen Jam-Session hat sich dieser Hit entwickelt. Queen waren gerade in der Schweiz, arbeiteten an ihrem Album Hot Space und David Bowie, der damals ganz in der Nähe lebte, schaute spontan vorbei, wie das so ist, und wollte so ein paar Vocal Parts einsingen und dann fing man eben an zu jammen und während dieser Sessions spielte dann auch der Bassist von Queen, John Deacon, dieses mittlerweile weltbekannte Riff mit dem Bass, diese Bassline, und kurz darauf ist die Truppe dann essen gegangen, Pizza essen, und als sie zurückkehrten, hatte Deacon das Riff vergessen, aber Gott sei Dank konnte sich Roger Taylor, der Schlagzeuger, noch daran erinnern und so rettete er die berühmteste Basslinie der Musikgeschichte, also bis heute Under Pressure, Bowie und Mercury. Ja, wesentlich spannungsfreier war die Zusammenarbeit von Freddie Mercury mit der spanischen Opernsängerin Montserrat Caballé, was auch kein Wunder ist, denn natürlich war Freddie ein Gentleman und er war natürlich auch ein Opernfan. Seine Liebe zur Oper, daraus hatte er kein Geheimnis gemacht und so war es eigentlich nur logisch, dass die beiden irgendwann mal zusammen was aufnehmen würden und die Olympischen Sommerspiele in Barcelona standen ja an, demnächst jedenfalls, und 1987, ja, war die Zusammenarbeit zwischen den beiden dann so ein Erfolg, dass ein ganzes Album entstand und dieses Stück Barcelona ist dann 2012 nochmal komplett neu aufgenommen und eigenständig in einer Orchesterversion erarbeitet worden. Man hat die ganzen Synthesizer und Drum Machine Parts rausgenommen und durch ein 80-köpfiges Live-Orchester das Film...
1: Aber

0: Der Beat Club auf Bremen 1 am 6. September. Ja, mit einem wohlvertrauten und altbekannten Song, aber in einer Version, die viele vielleicht überhaupt noch nie gehört haben. Auch wenn sie vielleicht gerade gedacht haben, die Stimme kenne ich doch, aber vielleicht passt einfach oder passte bisher in unserem Weltbild Country-Star Dolly Parton nicht in die Rockwelt, aber das ist eine von vielen Überraschungen, die sie uns im Laufe ihrer langen, langen Karriere geliefert hat. Ja, das war Dolly Parton zusammen mit Peter Frampton, der diesen Song ja auch geschrieben und produziert hat damals im Original. Baby, I Love Your Way, ein absoluter 70er-Jahre-Klassiker in einer neuen Version. Ja, Dolly Parton, Country-Star, eine große Entertainerin aus den USA, leider ja vor kurzem im Alter von 80 Jahren gestorben. Große Entertainerin, eine Künstlerin, ja, die Menschen über Generationen hinweg begeistert hat mit ihrer Musik, die stolz war auf die Musik, die sie gemacht hat, stolz auch auf ihre schillernde Performance, die sie ja meistens geliefert hat. 60 Jahre Karriere, fast 50 Alben hat sie gemacht. Vielleicht war sie sogar der letzte große Star, auf den sich Amerika einigen konnte. Das ist mittlerweile ja keine Selbstverständlichkeit mehr in den Zeiten, in denen wir uns befinden, wo der eine dem anderen nicht das Schwarze unter den Fingernägeln mehr gönnt. Und Dolly Parton bis zum Schluss immer auf Überraschungen gut. 2022 war sie selber überrascht, als sie für die Rock'n'Roll Hall of Fame nominiert wurde und lehnte die Ehrung ab, weil sie sagte, ich bin kein Rockstar, ich bin ein Countrystar. Und dann kam sie auf die Idee, dann mache ich eben ein Album mit Gastmusikern aus der Rock-Szene, mit Coverversionen, mit großen Stars. Und dann habe ich diese Aufnahme in die Hall of Fame wenigstens gerechtfertigt. Tolle Story, gemacht, getan. Und Rockstar hieß das Album. Vor 3 Jahren kam es raus mit Paul McCartney, mit Elton John, mit Peter Frampton. Miley Cyrus war auch dabei. Und wir hören gleich Richie Sambora, den Bon Jovi-Gitarristen. Mit dem hat sie das Titelstück zusammen eingespielt. Das hören wir jetzt hier. Dolly Parton, also wir werden sie in liebender Erinnerung behalten. Rockstar hier im Beat Club. Auf Bremen 1.
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1: Ja, willkommen im September. Ein ganz besonderer Monat, in dem man ja oft noch vom Sommer zehrt, wo der Sommer auch die ein oder andere Ehrenrunde auch noch dreht, bevor es dann so langsam Richtung Herbst geht. Ich mag den September eigentlich sehr. Wir hatten ja auch in dieser Sendung schon zwei September-Songs. Gleich hier eine Band sogar, die sich nach dem Monat benannt hat. Es gab sie zwar nur kurz, aber dafür hatte sie es in sich. Mehr dazu gleich. Jetzt erstmal The Move. I can hear the grass grow. Ich bin Lutz Hanker, wünsche Ihnen weiterhin einen schönen Abend.

Ja, nicht so übel, oder? Who's That Lady, ein Klassiker der Isley Brothers in einer wirklich tollen Live-Version. Gerade gehört hier im Beatclub auf Bremen 1 mit The Dukes of September, einer amerikanischen Supergroup 2010 gebildet. Und die drei Protagonisten waren keine geringere als Donald Fagen von Steely Dan, Michael McDonald, viele Jahre Leadsänger der Doobie Brothers, und Blueslegende Boz Scaggs. Das ist mal ein Trio. Donald Fagen und Michael McDonald kannten sich schon ein bisschen länger. Die haben schon Mitte der 70er Jahre zusammengearbeitet. Da war Michael bei Steely Dan Aufnahmen mit im Studio. Dann haben die beiden auch zusammengearbeitet Anfang der 90er bei einer Revue namens New York Rock and Soul. Und da hat auch Boz Scaggs mitgemacht. Und da haben die drei wahrscheinlich zum ersten Mal gemerkt, so nach dem Motto, wir machen mal irgendwann was zusammen. Ja, und 2010 war es dann soweit, dann wurde angekündigt, die drei Herrschaften also bilden The Dukes of September und gehen auch auf eine große Herbsttournee mit einer großartigen Band, vielen Steely Dan. Tourmusikern auch. Das Konzert dann im November 2012 im Lincoln Center in New York City. Das wurde dann mitgeschnitten auf Video und auch auf Audio. Gibt es ein tolles Live-Album auch, das man gerne nochmal nachhören kann. Kann ich sehr empfehlen. Drei Hochkaräte, also mit einer wirklich strahlenden Band ins rechte Licht gesetzt. Und alle drei kommen auf ihre Kosten natürlich aus. Es gibt Steely Dan Stücke, es gibt Doobie Brothers Klassiker, es gibt auch Boz Scaggs Hits und auch einige Songs, mit denen die drei in ihrer Jugend groß geworden sind und an die sie sich gerne zurückerinnert haben, die sie auch geprägt haben, wie eben auch gerade Who's That Lady von den Isley Brothers. Also starkes Material, starke Band, starke Protagonisten, tolles Publikum. Und wir hören nochmal rein, jetzt ein Gipfeltreffen besonderer Art, The Dukes of September. Alle drei kommen auch hier auf ihre Kosten und zum Zuge bei Pretzel Logic, The Dukes of September.

Er war sehr nachdenklich, auch sehr lustig konnte er sein und manchmal sogar, kann man sich kaum vorstellen, recht schüchtern. Und um den Bogen wieder zu Live Aid zu spannen, ohne Mary Austin hätte es diesen legendären Auftritt fast gar nicht gegeben, denn eigentlich wollte der Frontsänger von Queen da gar nicht mitmachen bei diesem gigantischen, von Bob Geldof geplanten Benefizkonzert, aber Mary blieb hartnäckig und überzeugte ihn dann doch noch im Wembley-Stadion aufzutreten, Gott sei Dank. Ja, Live in Songs, also die Kapitel dieses Buches sind chronologisch auch nach den großen Hits der Band Queen benannt und herausragend natürlich auch das Kapitel über den Queen-Song schlechthin, an dem wir natürlich hier auch in diesem Beatclub nicht vorbeikommen wollen. Bohemian Rhapsody, einmalig, ein Meilenstein, ein überbordendes Soundtriptychon aus Ballade, Oper und Rock, die technischen Möglichkeiten wurden damals bis zum Limit ausgereizt mit allen Möglichkeiten, die man damals zur Verfügung hatte. Ja, ein Song, wie ihn die Welt bis dahin noch nicht gehört hatte und wahrscheinlich auch nie wieder hören wird.

Ja, Fans der britischen Folk-Punk-Band The Pogues werden sich noch gut an diese Nummer erinnern. Auf einer EP, die 1988 rauskam, genauso hieß wie der Song eben Yeah, Yeah, Yeah, Yeah, Yeah. Einer der besten Momente der Pogues. Jetzt in neuer Version gerade erschienen, mit Hilfe einer anderen irischen Institutionen, nämlich der Rockband U2. Die haben sich diesen Song nochmal vorgeknöpft, eine neue Version eingespielt. Und das wird oder ist ein Vorgeschmack auf ein Tributalbum, das bald erscheinen wird am 13. November. 20th Century Paddy heißt es, The Songs of Shane McGowan, der irische Musiker, der ja vor 3 Jahren verstorben ist. Da werden auch andere großartige Künstler dann mit ihr Schärflein beitragen, wie Bruce Springsteen zum Beispiel, Tom Waits, Primal Scream, Steve Earl, Kate Moss oder auch die Dropkick Murphys und natürlich auch U2, gerade gehört im Beatclub auf Bremen 1. Ja, der Todestag von Prince, auch ein Superstar unserer Zeit, liegt ja mittlerweile schon etwas mehr als 10 Jahre zurück und auch da gibt es posthum ein neues Archivalbum mit dem Titel Timeless, 10 seltene, bislang nicht veröffentlichte Songs aus dem legendären Paisley Park Archiv, die einen Bogen von fast 4 Jahrzehnten spannen, von 1977 bis 2016. Und eine Nummer hat es mir ganz besonders angetan, hochemotional, von Princes allerletzter Tour. Und da gibt es ein Konzert am 4. März 2016 in Oakland. Und da sitzt Prince solo am Klavier und macht es ganz alleine, sehr intim und sehr emotional. Wenige Wochen vor seinem Tod. How come you don't call me anymore? Hier ist Prince.

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1: Immer die richtige Wahl, auch heute Abend an diesem ganz besonderen Sonntag. Ich bin Lutz Hanke, wünsche Ihnen auch in der zweiten Stunde ganz viel Spaß. Los geht's mit Cat Stevens, Matthew and Son.

Ja, so klang es und klingt es immer noch. Damals aber war es ein bisschen schwieriger, weil mit David Bowie und Freddie Mercury zwei absolute Egos aufeinander prallten. Es war so eine Art Kampf der Giganten, aber wie wir gehört haben, es ist gut gegangen. Under Pressure im Juli 81, eigentlich völlig ungeplant eingespielt in Montreux. Ja, in einer spontanen, weinseligen Jam-Session hat sich dieser Hit entwickelt. Queen waren gerade in der Schweiz, arbeiteten an ihrem Album Hot Space und David Bowie, der damals ganz in der Nähe lebte, schaute spontan vorbei, wie das so ist, und wollte so ein paar Vocal Parts einsingen und dann fing man eben an zu jammen und während dieser Sessions spielte dann auch der Bassist von Queen, John Deacon, dieses mittlerweile weltbekannte Riff mit dem Bass, diese Bassline, und kurz darauf ist die Truppe dann essen gegangen, Pizza essen, und als sie zurückkehrten, hatte Deacon das Riff vergessen, aber Gott sei Dank konnte sich Roger Taylor, der Schlagzeuger, noch daran erinnern und so rettete er die berühmteste Basslinie der Musikgeschichte, also bis heute Under Pressure, Bowie und Mercury. Ja, wesentlich spannungsfreier war die Zusammenarbeit von Freddie Mercury mit der spanischen Opernsängerin Montserrat Caballé, was auch kein Wunder ist, dann natürlich war Freddie ein Gentleman und er war natürlich auch ein Opernfan. Seine Liebe zur Oper, daraus hatte er kein Geheimnis gemacht und so war es eigentlich nur logisch, dass die beiden irgendwann mal zusammen was aufnehmen würden und die Olympischen Sommerspiele in Barcelona standen ja an, demnächst jedenfalls, und 1987, ja, war die Zusammenarbeit zwischen den beiden dann so ein Erfolg, dass ein ganzes Album entstand und dieses Stück Barcelona ist dann 2012 nochmal komplett neu aufgenommen und eigenständig in einer Orchesterversion erarbeitet worden. Man hat die ganzen Synthesizer und Drum Machine Parts rausgenommen und durch ein 80-köpfiges Live-Orchester, das Filmorchester Prag, ersetzt. Und nach dem großen Erfolg des Kinofilms Bohemian Rhapsody wurde dann Freddie Mercury Solo-Karriere nochmal in einem umfassenden Boxset gefeiert und da ist dann auch diese 2012er Version nochmal neu veröffentlicht worden. Ja, willkommen im Tempel der Theatralik. Hier kommen Freddie Mercury, Montserrat Caballé und... Was?

Was für ein großartiges Stück Popmusik. Die Bee Gees waren das, Single aus dem November 1967 veröffentlicht. Worlds. Und ja, fast überall in Europa auch, nur in den USA komischerweise damals keine Single. Und auf jeden Fall ein ja unterschätzter Klassiker der Bee Gees. Ein bisschen düster, ein bisschen psychedelisch sogar. Tolle Gesangsleistung von Barry Gibb, der diese Woche 80 Jahre jung geworden ist. Der letzte Überlebende der Gibb Brothers. Ja, ein Allround-Talent, das muss man ganz klar sagen, als Songwriter, als Sänger und auch noch vieles mehr hat er ja nahezu jedem Stil der Popmusik Spuren hinterlassen. Das meine ich ganz im Ernst. Es geht nicht nur um den gepflegten Pop, für den die Bee Gees ja oft stehen, und natürlich vor allem auch für die Disco-Ära. Man findet im Katalog dieser großartigen Band auch zum Beispiel Country Roots. Jeder, der sich mit den Bee Gees nicht so gut auskennt, kennt aber auf jeden Fall den Hit Islands in the Stream von Kenny Rogers und Dolly Parton. Wer hat es geschrieben? Genau, die Bee Gees. Und wenn Sie das Bee Gees Album Odessa zu Hause im Regal stehen haben, holen Sie es mal raus und spielen Sie den Song Give Your Best an. Das ist Country pur mit Banjo und Fiddle. Also war es im Grunde nur logisch, dass Barry Gibb noch auf seine alten Tage vor 5 Jahren ein Country-Album rausgebracht hat, Green Fields, also Neuinterpretation von Bee Gees-Songs mit Stars der amerikanischen Country-Musikszene, zum Beispiel auch mit der wunderbaren Alison Krauss, die hier bei diesem Song, den wir jetzt hören, zwar ganz nah am Original geblieben sind, aber gerade deswegen auch diese Version einen eigenen Charme entwickelt. Barry Gibb und Alison Krauss, also zum 80. von Barry Gibb hier im Beat Club Too Much Heaven.

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1: Ja, willkommen im September, ein ganz besonderer Monat, in dem man ja oft noch vom Sommer zehrt, wo der Sommer auch die ein oder andere Ehrenrunde auch noch dreht, bevor es dann so langsam Richtung Herbst geht. Ich mag den September eigentlich sehr. Wir hatten ja auch in dieser Sendung schon zwei September-Songs. Gleich hier eine Band sogar, die sich nach dem Monat benannt hat. Es gab sie zwar nur kurz, aber dafür hatte sie es in sich. Mehr dazu gleich. Jetzt erstmal The Move. I can hear the grass grow. Ich bin Lutz Hanker, wünsche Ihnen weiterhin einen schönen Abend.

Dann haben die beiden auch zusammengearbeitet Anfang der 90er bei einer Revue namens New York Rock and Soul. Und da hat auch Boss Skaggs mitgemacht. Und da haben die drei wahrscheinlich zum ersten Mal gemerkt, so nach dem Motto, wir machen mal irgendwann was zusammen. Ja, und 2010 war es dann soweit, dann wurde angekündigt, die drei Herrschaften also bilden The Dukes of September und gehen auch auf eine große Herbsttournee mit einer großartigen Band, vielen Steely Dan. Tourmusikern auch, das Konzert dann im November 2012 im Lincoln Center in New York City. Das wurde dann mitgeschnitten auf Video und auch auf Audio gibt es ein tolles Live-Album auch, das man gerne nochmal nachhören kann. Kann ich sehr empfehlen. Drei Hochkaräte, also mit einer wirklich strahlenden Band ins rechte Licht gesetzt. Und alle drei kommen auf ihre Kosten natürlich aus. Es gibt Steely Dan Stücke, es gibt Doobie Brothers Klassiker, es gibt auch Boss Skaggs Hits und auch einige Songs, mit denen die drei in ihrer Jugend groß geworden sind und an die sie sich gerne zurückerinnert haben, die sie auch geprägt haben, wie eben auch gerade Who's That Lady von den Isley Brothers. Also starkes Material, starke Band, starke Protagonisten, tolles Publikum und wir hören nochmal rein, jetzt ein Gipfeltreffen besonderer Art, The Dukes of September. Alle drei kommen auch hier auf ihre Kosten und zum Zuge bei Pretzel Logic, The Dukes of September.

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1: Immer die richtige Wahl, auch heute Abend an diesem ganz besonderen Sonntag. Ich bin Lo Zanker, wünsche Ihnen auch in der zweiten Stunde ganz viel Spaß. Los geht's mit Cat Stevens, Matthew and Son.

Ja, so klang es und klingt es immer noch. Damals aber war es ein bisschen schwieriger, weil mit David Bowie und Freddie Mercury zwei absolute Egos aufeinander prallten. Es war so eine Art Kampf der Giganten, aber wie wir gehört haben, es ist gut gegangen. Under Pressure im Juli 81, eigentlich völlig ungeplant eingespielt in Montreux. Ja, in einer spontanen, weinseligen Jam-Session hat sich dieser Hit entwickelt. Queen waren gerade in der Schweiz, arbeiteten an ihrem Album Hot Space und David Bowie, der damals ganz in der Nähe lebte, schaute spontan vorbei, wie das so ist, und wollte so ein paar Vocal Parts einsingen und dann fing man eben an zu jammen und während dieser Sessions spielte dann auch der Bassist von Queen, John Deacon, dieses mittlerweile weltbekannte Riff mit dem Bass, diese Bassline, und kurz darauf ist die Truppe dann essen gegangen, Pizza essen, und als sie zurückkehrten, hatte Deacon das Riff vergessen, aber Gott sei Dank konnte sich Roger Taylor, der Schlagzeuger, noch daran erinnern und so rettete er die berühmteste Basslinie der Musikgeschichte, also bis heute Under Pressure, Bowie und Mercury. Ja, wesentlich spannungsfreier war die Zusammenarbeit von Freddie Mercury mit der spanischen Opernsängerin Montserrat Caballé, was auch kein Wunder ist, dann natürlich war Freddie ein Gentleman und er war natürlich auch ein Opernfan. Seine Liebe zur Oper, daraus hatte er kein Geheimnis gemacht und so war es eigentlich nur logisch, dass die beiden irgendwann mal zusammen was aufnehmen würden und die Olympischen Sommerspiele in Barcelona standen ja an, demnächst jedenfalls, und 1987 ja, war die Zusammenarbeit zwischen den beiden dann so ein Erfolg, dass ein ganzes Album entstand und dieses Stück Barcelona ist dann 2012 nochmal komplett neu aufgenommen und eigenständig in einer Orchesterversion erarbeitet worden. Man hat die ganzen Synthesizer und Drum Machine Parts rausgenommen und durch ein 80-köpfiges Live-Orchester, das Filmorchester Prag, ersetzt. Und nach dem großen Erfolg des Kinofilms Bohemian Rhapsody wurde dann Freddie Mercury Solo-Karriere nochmal in einem umfassenden Boxset gefeiert und da ist dann auch diese 2012er Version nochmal neu veröffentlicht worden. Ja, willkommen im Tempel der Theatralik. Hier kommen Freddie Mercury, Montserrat Caballé und... Was?

Was für ein großartiges Stück Popmusik. Die Bee Gees waren das, Single aus dem November 1967 veröffentlicht. World. Und fast überall in Europa auch, nur in den USA komischerweise damals keine Single. Und auf jeden Fall ein unterschätzter Klassiker der Bee Gees. Ein bisschen düster, ein bisschen psychedelisch sogar. Tolle Gesangsleistung von Barry Gibb, der diese Woche 80 Jahre jung geworden ist. Der letzte Überlebende der Gibb Brothers. Ja, ein Allround-Talent, das muss man ganz klar sagen, als Songwriter, als Sänger und auch noch vieles mehr hat er ja nahezu jedem Stil der Popmusik Spuren hinterlassen. Das meine ich ganz im Ernst. Es geht nicht nur um den gepflegten Pop, für den die Bee Gees ja oft stehen, und natürlich vor allem auch für die Disco-Ära. Man findet im Katalog dieser großartigen Band auch zum Beispiel Country-Roots. Jeder, der sich mit den Bee Gees nicht so gut auskennt, kennt aber auf jeden Fall den Hit Islands in the Stream von Kenny Rogers und Dolly Parton. Wer hat's geschrieben? Genau, die Bee Gees. Und wenn Sie das Bee Gees Album Odessa zu Hause im Regal stehen haben, holen Sie es mal raus und spielen Sie den Song Give Your Best an. Das ist Country pur mit Banjo und Fiddle. Also war es im Grunde nur logisch, dass Barry Gibb noch auf seine alten Tage vor 5 Jahren ein Country-Album rausgebracht hat, Green Fields, also Neuinterpretation von Bee Gees-Songs mit Stars der amerikanischen Country-Musikszene, zum Beispiel auch mit der wunderbaren Alison Krauss, die hier bei diesem Song, den wir jetzt hören, zwar ganz nah am Original geblieben sind, aber gerade deswegen auch diese Version einen eigenen Charme entwickelt. Barry Gibb und Alison Krauss, also zum 80. von Barry Gibb hier im Beat Club Too Much Heaven.

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1: Ja, willkommen im September, ein ganz besonderer Monat, in dem man ja oft noch vom Sommer zehrt, wo der Sommer auch die ein oder andere Ehrenrunde auch noch dreht, bevor es dann so langsam Richtung Herbst geht. Ich mag den September eigentlich sehr. Wir hatten ja auch in dieser Sendung schon zwei September-Songs. Gleich hier eine Band sogar, die sich nach dem Monat benannt hat. Es gab sie zwar nur kurz, aber dafür hatte sie es in sich. Mehr dazu gleich. Jetzt erstmal The Move. I can hear the grass grow. Ich bin Lutz Hanker, wünsche Ihnen weiterhin einen schönen Abend.

Ja, nicht so übel, oder? Who's That Lady? Klassiker der Isley Brothers in einer wirklich tollen Live-Version. Gerade gehört hier im Beat Club auf Bremen 1 mit The Dukes of September, einer amerikanischen Supergroup 2010 gebildet. Und die drei Protagonisten waren keine geringere als Donald Fagen von Steely Dan, Michael McDonald, viele Jahre Leadsänger der Doobie Brothers, und Blueslegende Boz Scaggs. Das ist mal ein Trio. Donald Fagen und Michael McDonald kannten sich schon ein bisschen länger. Die haben schon Mitte der 70er Jahre zusammengearbeitet. Da war Michael bei Steely Dan Aufnahmen mit im Studio. Dann haben die beiden auch zusammengearbeitet Anfang der 90er bei einer Revue namens New York Rock and Soul. Und da hat auch Boz Scaggs mitgemacht. Und da haben die drei wahrscheinlich zum ersten Mal gemerkt, so nach dem Motto, wir machen mal irgendwann was zusammen. Ja, und 2010 war es dann soweit, dann wurde angekündigt, die drei Herrschaften also bilden The Dukes of September und gehen auch auf eine große Herbsttournee mit einer großartigen Band, vielen Steely Dan. Tourmusikern auch. Das Konzert dann im November 2012 im Lincoln Center in New York City. Das wurde dann mitgeschnitten auf Video und auch auf Audio. Gibt es ein tolles Live-Album auch, das man gerne nochmal nachhören kann. Kann ich sehr empfehlen. Drei Hochkaräter, also mit einer wirklich strahlenden Band ins rechte Licht gesetzt. Und alle drei kommen auf ihre Kosten natürlich aus. Es gibt Steely Dan Stücke, es gibt Doobie Brothers Klassiker, es gibt auch Boz Scaggs Hits und auch einige Songs, mit denen die drei in ihrer Jugend groß geworden sind und an die sie sich gerne zurückerinnert haben, die sie auch geprägt haben, wie eben auch gerade Who's That Lady von den Isley Brothers. Also starkes Material, starke Band, starke Protagonisten, tolles Publikum, und wir hören nochmal rein, jetzt ein Gipfeltreffen besonderer Art, The Dukes of September. Alle drei kommen auch hier auf ihre Kosten und zum Zuge bei Pretzel Logic, The Dukes of September.

animiert, aber sehr nachdenklich, auch sehr lustig konnte er sein und manchmal sogar, kann man sich kaum vorstellen, recht schüchtern. Und um den Bogen wieder zum Live Aid zu spannen, ohne Mary Austin hätte es diesen legendären Auftritt fast gar nicht gegeben, denn eigentlich wollte der Frontsänger von Queen da gar nicht mitmachen bei diesem gigantischen, von Bob Geldof geplanten Benefizkonzert, aber Mary blieb hartnäckig und überzeugte ihn dann doch noch im Wembley-Stadion aufzutreten, Gott sei Dank. Ja, Live in Songs, also die Kapitel dieses Buches, sind chronologisch auch nach den großen Hits der Band Queen benannt und herausragend natürlich auch das Kapitel über den Queen-Song schlechthin, an dem wir natürlich hier auch in diesem Beatclub nicht vorbeikommen wollen. Bohemian Rhapsody, einmalig, ein Meilenstein, ein überbordendes Soundtriptychon aus Ballade, Oper und Rock, die technischen Möglichkeiten wurden damals bis zum Limit ausgereizt mit allen Möglichkeiten, die man damals zur Verfügung hatte. Ja, ein Song, wie ihn die Welt bis dahin noch nicht gehört hatte und wahrscheinlich auch nie wieder hören wird.

Ja, Fans der britischen Folk-Punk-Band The Pogues werden sich noch gut an diese Nummer erinnern. Auf einer EP, die 1988 rauskam, genauso hieß wie der Song eben Yeah, Yeah, Yeah, Yeah, Yeah. Einer der besten Momente der Pogues. Jetzt in neuer Version gerade erschienen, mit Hilfe einer anderen irischen Institutionen, nämlich der Rockband U2. Die haben sich diesen Song nochmal vorgeknöpft, eine neue Version eingespielt. Und das wird oder ist ein Vorgeschmack auf ein Tributalbum, das bald erscheinen wird am 13. November. 20th Century Paddy heißt es, The Songs of Shane McGowan, der irische Musiker, der ja vor 3 Jahren verstorben ist. Da werden auch andere großartige Künstler dann mit ihr Schärflein beitragen, wie Bruce Springsteen zum Beispiel, Tom Waits, Primal Scream, Steve Earle, Kate Moss oder auch die Dropkick Murphys und natürlich auch U2, gerade gehört im Beatclub auf Bremen 1. Ja, der Todestag von Prince, auch ein Superstar unserer Zeit, liegt ja mittlerweile schon etwas mehr als 10 Jahre zurück. Und auch da gibt es posthum ein neues Archivalbum mit dem Titel Timeless. 10 seltene, bislang nicht veröffentlichte Songs aus dem legendären Paisley Park Archiv, die einen Bogen von fast 4 Jahrzehnten spannen, von 1977 bis 2016. Und eine Nummer hat es mir ganz besonders angetan, hochemotional, von Princes allerletzter Tour. Und da gibt es ein Konzert am 4. März 2016. In Oakland, und da sitzt Prince solo am Klavier und macht es ganz alleine, sehr intim und sehr emotional, wenige Wochen vor seinem Tod. How come you don't call me anymore? Hier ist Prince.

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1: Immer die richtige Wahl, auch heute Abend an diesem ganz besonderen Sonntag. Ich bin Lo Zanker, wünsche Ihnen auch in der zweiten Stunde ganz viel Spaß. Los geht's mit Cat Stevens, Matthew and Son.

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1: Mit Lutzanka heute und einer Geschichte, die so ein bisschen klingt wie ein Märchen, aber dann doch keins war. Ein Einwandererkind aus Sansibar kommt mit der Familie nach England, lebt viele Jahre im Internat, wird wegen seines Überbisses gehänselt und wird dann einer der großen Musikstars unserer Zeit, einer der berühmtesten Sänger überhaupt, ein Exzentriker, ein echter Star, Freddie Mercury, der dann aber leider viel zu früh starb. Und deswegen gestern 80 Jahre alt geworden, wäre eben doch kein Märchen. Gleich mehr über ihn, vor allem seine Musik. Hier im Beat Club, ich bin Lutz Hanker, wünsche Ihnen weiterhin einen schönen Abend. Viel Spaß.

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Wahnsinn. Also wenn ich eine Zeitmaschine hätte, ich würde nochmal zurückreisen zum 13. Juli 1985, mich ins Wembley Stadion in London beamen lassen zu diesem legendären Auftritt von Queen beim Live Aid. Gerade mal 21 Minuten hat die Band gespielt, aber sie haben genau kapiert, worum es bei diesem Konzert damals ging. Mehr Zeit hatten sie nicht, sie haben einen Hit nach dem anderen rausgefeuert. Es war wie in einer globalen Jukebox und ein Meilenstein natürlich der Live-Rock-Musik. Die ganze Welt hat damals Freddie Mercury zugesehen auf der Bühne, eine Welt, wie sie Freddie Mercury noch nicht gesehen hat. Das kann man jetzt nachlesen und nachschauen in einem gerade zu seinem 80. Geburtstag veröffentlichten Buch, und zwar von Mary Austin. Das ist seine einzige Verlobte und engste Freundin, war sie jedenfalls bis zu seinem Tod. Ein Leben in Songs heißt diese sehr spannende Biografie. Geschichte: 75 ist Mary Austin mittlerweile die Frau, der Freddie Mercury an Weihnachten 1973 damals einen Heiratsantrag machte, bevor er ihr dann Jahre später seine Bisexualität offenbarte. Aber sie spricht immer noch sehr warmherzig über ihn und vermachte ja dann auch Freddie ihr nach dem Tod das berühmte Haus in Kensington, die Garden Lodge. Zwei Menschen, die eine ganz besondere Beziehung hatten, und Mary sagt selber, ja, Freddie war natürlich extravagant und ein unbändiger Bühnenkünstler, was man ja auch bei Live Aid sehen konnte, aber das war eben nur ein Teil von ihm. Er war auch sehr diszipliniert, aber sehr nachdenklich, auch sehr lustig konnte er sein und manchmal sogar, kann man sich kaum vorstellen, recht schüchtern. Und um den Bogen wieder zu Live Aid zu spannen, ohne Mary Austin hätte es diesen legendären Auftritt fast gar nicht gegeben, denn eigentlich wollte der Frontsänger von Queen da gar nicht mitmachen bei diesem gigantischen, von Bob Geldof geplanten Benefizkonzert, aber Mary blieb hartnäckig und überzeugte ihn dann doch noch im Wembley Stadion aufzutreten, Gott sei Dank. Ja, Live in Songs, also die Kapitel dieses Buches sind chronologisch auch nach den großen Hits der Band Queen benannt und herausragend natürlich auch das Kapitel über den Queen-Song schlechthin, an dem wir natürlich hier auch in diesem Beatclub nicht vorbeikommen wollen. Bohemian Rhapsody, einmalig, ein Meilenstein, ein überbordendes Soundtriptychon aus Ballade, Oper und Rock, die technischen Möglichkeiten wurden damals bis zum Limit ausgereizt mit allen Möglichkeiten, die man damals zur Verfügung hatte. Ja, ein Song, wie ihn die Welt bis dahin noch nicht gehört hatte und wahrscheinlich auch nie wieder hören wird.

Ja, Fans der britischen Folk-Punk-Band The Pogues werden sich noch gut an diese Nummer erinnern. Auf einer EP, die 1988 rauskam, genauso hieß wie der Song eben Yeah, Yeah, Yeah, Yeah, Yeah. Einer der besten Momente der Pogues. Jetzt in neuer Version gerade erschienen, mit Hilfe einer anderen irischen Institutionen, nämlich der Rockband U2. Die haben sich diesen Song nochmal vorgeknöpft, eine neue Version eingespielt. Und das wird oder ist ein Vorgeschmack auf ein Tributalbum, das bald erscheinen wird am 13. November. 20th Century Paddy heißt es, The Songs of Shane McGowan, der irische Musiker, der ja vor 3 Jahren verstorben ist. Da werden auch andere großartige Künstler dann mit ihr Schärflein beitragen, wie Bruce Springsteen zum Beispiel, Tom Waits, Primal Scream, Steve Earl, Kate Moss oder auch die Dropkick Murphys und natürlich auch U2, gerade gehört in Beatclub auf Bremen 1. Ja, der Todestag von Prince, auch ein Superstar unserer Zeit, liegt ja mittlerweile schon etwas mehr als 10 Jahre zurück und auch da gibt es posthum ein neues Archivalbum mit dem Titel Timeless, 10 seltene, bislang nicht veröffentlichte Songs aus dem legendären Paisley Park Archiv, die einen Bogen von fast 4 Jahrzehnten spannen, von 1977 bis 2016. Und eine Nummer hat es mir ganz besonders angetan, hochemotional, von Princes allerletzter Tour, und da gibt es ein Konzert am 4. März 2016 in Oakland, und da sitzt Prince solo am Klavier und macht es ganz alleine, sehr intim und sehr emotional, wenige Wochen vor seinem Tod. How come you don't call me anymore? Hier ist Prince.

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1: Immer die richtige Wahl, auch heute Abend an diesem ganz besonderen Sonntag. Ich bin Lutz Hanke, wünsche Ihnen auch in der zweiten Stunde ganz viel Spaß. Los geht's mit Cat Stevens, Matthew and Son.

Ja, so klang es und klingt es immer noch. Damals aber war es ein bisschen schwieriger, weil mit David Bowie und Freddie Mercury zwei absolute Egos aufeinander prallten. Es war so eine Art Kampf der Giganten, aber wie wir gehört haben, es ist gut gegangen. Under Pressure im Juli 81, eigentlich völlig ungeplant eingespielt in Montreux. Ja, in einer spontanen, weinseligen Jam-Session hat sich dieser Hit entwickelt. Queen waren gerade in der Schweiz, arbeiteten an ihrem Album Hot Space und David Bowie, der damals ganz in der Nähe lebte, schaute spontan vorbei, wie das so ist, und wollte so ein paar Vocal Parts einsingen und dann fing man eben an zu jammen und während dieser Sessions spielte dann auch der Bassist von Queen, John Deacon, dieses mittlerweile weltbekannte Riff mit dem Bass, diese Bassline, und kurz darauf ist die Truppe dann essen gegangen, Pizza essen, und als sie zurückkehrten, hatte Deacon das Riff vergessen, aber Gott sei Dank konnte sich Roger Taylor, der Schlagzeuger, noch daran erinnern und so rettete er die berühmteste Basslinie der Musikgeschichte, also bis heute. Under Pressure, Bowie und Mercury. Ja, wesentlich spannungsfreier war die Zusammenarbeit von Freddie Mercury mit der spanischen Opernsängerin Montserrat Caballé, was auch kein Wunder ist, dann natürlich war Freddie ein Gentleman und er war natürlich auch ein Opernfan. Seine Liebe zur Oper, daraus hatte er kein Geheimnis gemacht und so war es eigentlich nur logisch, dass die beiden irgendwann mal zusammen was aufnehmen würden und die Olympischen Sommerspiele in Barcelona standen ja an, demnächst jedenfalls, und 1987, ja, war die Zusammenarbeit zwischen den beiden dann so ein Erfolg, dass ein ganzes Album entstand und dieses Stück Barcelona ist dann 2012 nochmal komplett neu aufgenommen und eigenständig in einer Orchesterversion erarbeitet worden. Man hat die ganzen Synthesizer und Drum Machine Parts rausgenommen und durch ein 80-köpfiges Live-Orchester, das Filmorchester Prag, ersetzt. Und nach dem großen Erfolg des Kinofilms Bohemian Rhapsody wurde dann Freddie Mercury's Solo-Karriere nochmal in einem umfassenden Boxset gefeiert und da ist dann auch diese 2012er Version nochmal neu veröffentlicht worden. Ja, willkommen im Tempel der Theatralik. Hier kommen Freddie Mercury, Montserrat Caballé und

Was für ein großartiges Stück Popmusik. Die Bee Gees waren das, Single aus dem November 1967 veröffentlicht. Worlds. Und fast überall in Europa auch, nur in den USA komischerweise damals keine Single. Und auf jeden Fall ein unterschätzter Klassiker der Bee Gees. Ein bisschen düster, ein bisschen psychedelisch sogar. Tolle Gesangsleistung von Barry Gibb, der diese Woche 80 Jahre jung geworden ist. Der letzte Überlebende der Gibb Brothers. Ja, ein Allround-Talent, das muss man ganz klar sagen, als Songwriter, als Sänger und auch noch vieles mehr hat er ja nahezu jedem Stil der Popmusik Spuren hinterlassen. Das meine ich ganz im Ernst. Es geht nicht nur um den gepflegten Pop, für den die Bee Gees ja oft stehen, und natürlich vor allem auch für die Disco-Ära. Man findet im Katalog dieser großartigen Band auch zum Beispiel Country Roots. Jeder, der sich mit den Bee Gees nicht so gut auskennt, kennt aber auf jeden Fall den Hit Islands in the Stream von Kenny Rogers und Dolly Parton. Wer hat's geschrieben? Genau, die Bee Gees. Und wenn Sie das Bee Gees Album Odessa zu Hause im Regal stehen haben, holen Sie es mal raus und spielen Sie den Song Give Your Best an. Das ist Country pur mit Banjo und Fiddle. Also war es im Grunde nur logisch, dass Barry Gibb noch auf seine alten Tage vor 5 Jahren ein Country-Album rausgebracht hat, Green Fields, also Neuinterpretation von Bee Gees-Songs mit Stars der amerikanischen Country-Musikszene, zum Beispiel auch mit der wunderbaren Alison Krauss, die hier bei diesem Song, den wir jetzt hören, zwar ganz nah am Original geblieben sind, aber gerade deswegen auch diese Version einen eigenen Charme entwickelt. Barry Gibb und Alison Krauss, also zum 80. von Barry Gibb hier im Beat Club, Too Much Heaven.

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1: Ja, willkommen im September, ein ganz besonderer Monat, in dem man ja oft noch vom Sommer zehrt, wo der Sommer auch die ein oder andere Ehrenrunde auch noch dreht, bevor es dann so langsam Richtung Herbst geht. Ich mag den September eigentlich sehr. Wir hatten ja auch in dieser Sendung schon zwei September-Songs. Gleich hier eine Band sogar, die sich nach dem Monat benannt hat. Es gab sie zwar nur kurz, aber dafür hatte sie es in sich. Mehr dazu gleich. Jetzt erstmal The Move. I can hear the grass grow. Ich bin Lutz Hanker, wünsche Ihnen weiterhin einen schönen Abend.

Wahnsinn. Also wenn ich eine Zeitmaschine hätte, ich würde nochmal zurückreisen zum 13. Juli 1985, mich ins Wembley Stadion in London beamen lassen zu diesem legendären Auftritt von Queen beim Live Aid. Gerade mal 21 Minuten hat die Band gespielt, aber sie haben genau kapiert, worum es bei diesem Konzert damals ging. Mehr Zeit hatten sie nicht, sie haben einen Hit nach dem anderen rausgefeuert. Das war wie in einer globalen Jukebox. Und ja, ein Meilenstein natürlich der Live-Rock-Musik. Die ganze Welt hat damals Freddie Mercury zugesehen auf der Bühne, eine Welt, wie sie Freddie Mercury noch nicht gesehen hat. Das kann man jetzt nachlesen und nachschauen in einem gerade zu seinem 80. Geburtstag veröffentlichten Buch, und zwar von Mary Austin. Das ist seine einzige Verlobte und engste Freundin war sie jedenfalls bis zu seinem Tod. Ein Leben in Songs heißt diese sehr spannende Biografie. Geschichte: 75 ist Mary Austin mittlerweile die Frau, der Freddie Mercury an Weihnachten 1973 damals einen Heiratsantrag machte, bevor er ihr dann Jahre später seine Bisexualität offenbarte. Aber sie spricht immer noch sehr warmherzig über ihn und vermachte ja dann auch Freddie ihr nach dem Tod das berühmte Haus in Kensington, die Garden Lodge. Zwei Menschen, die eine ganz besondere Beziehung hatten, und Mary sagt selber, ja, Freddie war natürlich extravagant und ein unbändiger Bühnenkünstler, was man ja auch bei Live Aid sehen konnte. Aber das war eben nur ein Teil von ihm. Er war auch sehr diszipliniert. Er war sehr nachdenklich, auch sehr lustig konnte er sein und manchmal sogar, kann man sich kaum vorstellen, recht schüchtern. Und um den Bogen wieder zum Live Aid zu spannen, ohne Mary Austin hätte es diesen legendären Auftritt fast gar nicht gegeben, denn eigentlich wollte der Frontsänger von Queen da gar nicht mitmachen bei diesem gigantischen, von Bob Geldof geplanten Benefizkonzert, aber Mary blieb hartnäckig und überzeugte ihn dann doch noch im Wembley Stadion aufzutreten, Gott sei Dank. Ja, Live in Songs, also die Kapitel dieses Buches sind chronologisch auch nach den großen Hits der Band Queen benannt und herausragend natürlich auch das Kapitel über den Queen-Song schlechthin, an dem wir natürlich hier auch in diesem Beatclub nicht vorbeikommen wollen. Bohemian Rhapsody, einmalig, ein Meilenstein, ein überbordendes Soundtriptychon aus Ballade, Oper und Rock, die technischen Möglichkeiten wurden damals bis zum Limit ausgereizt mit allen Möglichkeiten, die man damals zur Verfügung hatte. Ja, ein Song, wie ihn die Welt bis dahin noch nicht gehört hatte und wahrscheinlich auch nie wieder hören wird.

Ja, Fans der britischen Folk-Punk-Band The Pogues werden sich noch gut an diese Nummer erinnern. Auf einer EP, die 1988 rauskam, genauso hieß wie der Song eben Yeah, Yeah, Yeah, Yeah, Yeah. Einer der besten Momente der Pogues. Jetzt in neuer Version gerade erschienen, mit Hilfe einer anderen irischen Institutionen, nämlich der Rockband U2. Die haben sich diesen Song nochmal vorgeknöpft, eine neue Version eingespielt. Und das wird oder ist ein Vorgeschmack auf ein Tributalbum, das bald erscheinen wird, am 13. November. 20th Century Paddy heißt es, The Songs of Shane McGowan, der irische Musiker, der ja vor 3 Jahren verstorben ist. Da werden auch andere großartige Künstler dann mit ihr Schärflein beitragen, wie Bruce Springsteen zum Beispiel, Tom Waits, Primal Scream, Steve Earle, Kate Moss oder auch die Dropkick Murphys und natürlich auch U2, gerade gehört im Beatclub auf Bremen 1. Ja, der Todestag von Prince, auch ein Superstar unserer Zeit, liegt ja mittlerweile schon etwas mehr als 10 Jahre zurück und auch da gibt es posthum ein neues Archivalbum mit dem Titel Timeless. 10 seltene, bislang nicht veröffentlichte Songs aus dem legendären Paisley Park Archiv, die einen Bogen von fast 4 Jahrzehnten spannen, von 1977 bis 2016. Und eine Nummer hat es mir ganz besonders angetan, hochemotional, von Princes allerletzter Tour. Und da gibt es ein Konzert am 4. März 2016 in Oakland. Und da sitzt Prince solo am Klavier und macht es ganz alleine, sehr intim und sehr emotional. Wenige Wochen vor seinem Tod. How come you don't call me anymore? Hier ist Prince.

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1: Immer die richtige Wahl, auch heute Abend an diesem ganz besonderen Sonntag. Ich bin Lutz Hanke, wünsche Ihnen auch in der zweiten Stunde ganz viel Spaß. Los geht's mit Cat Stevens, Matthew and Son.

Ja, so klang es und klingt es immer noch. Damals aber war es ein bisschen schwieriger, weil mit David Bowie und Freddie Mercury zwei absolute Egos aufeinander prallten. Es war so eine Art Kampf der Giganten, aber wie wir gehört haben, es ist gut gegangen. Under Pressure im Juli 81, eigentlich völlig ungeplant eingespielt in Montreux. Ja, in einer spontanen, weinseligen Jam-Session hat sich dieser Hit entwickelt. Queen waren gerade in der Schweiz, arbeiteten an ihrem Album Hot Space und David Bowie, der damals ganz in der Nähe lebte, schaute spontan vorbei, wie das so ist, und wollte so ein paar Vocal Parts einsingen und dann fing man eben an zu jammen und während dieser Sessions spielte dann auch der Bassist von Queen, John Deacon, dieses mittlerweile weltbekannte Riff mit dem Bass, diese Bassline, und kurz darauf ist die Truppe dann essen gegangen, Pizza essen, und als sie zurückkehrten, hatte Deacon das Riff vergessen, aber Gott sei Dank konnte sich Roger Taylor, der Schlagzeuger, noch daran erinnern und so rettete er die berühmteste Basslinie der Musikgeschichte, also bis heute Under Pressure, Bowie und Mercury. Ja, wesentlich spannungsfreier war die Zusammenarbeit von Freddie Mercury mit der spanischen Opernsängerin Montserrat Caballé, was auch kein Wunder ist, dann natürlich war Freddie ein Gentleman und er war natürlich auch ein Opernfan. Seine Liebe zur Oper, daraus hatte er kein Geheimnis gemacht und so war es eigentlich nur logisch, dass die beiden irgendwann mal zusammen was aufnehmen würden und die Olympischen Sommerspiele in Barcelona standen ja an, demnächst jedenfalls, und 1987, ja, war die Zusammenarbeit zwischen den beiden dann so ein Erfolg, dass ein ganzes Album entstand und dieses Stück Barcelona ist dann 2012 nochmal komplett neu aufgenommen und eigenständig in einer Orchesterversion erarbeitet worden. Man hat die ganzen Synthesizer und Drum Machine Parts rausgenommen und durch ein 80-köpfiges Live-Orchester, das Filmorchester Prag, ersetzt. Und nach dem großen Erfolg des Kinofilms Bohemian Rhapsody wurde dann Freddie Mercury Solo-Karriere nochmal in einem umfassenden Boxset gefeiert und da ist dann auch diese 2012er Version nochmal neu veröffentlicht worden. Ja, willkommen im Tempel der Theatralik. Hier kommen Freddie Mercury, Montserrat Caballé und

Was für ein großartiges Stück Popmusik. Die Bee Gees waren das, Single aus dem November 1967 veröffentlicht. Worlds. Und ja, fast überall in Europa auch, nur in den USA komischerweise damals keine Single. Und auf jeden Fall ein, ja, unterschätzter Klassiker der Bee Gees. Ein bisschen düster, ein bisschen psychedelisch sogar. Tolle Gesangsleistung von Barry Gibb, der diese Woche 80 Jahre jung geworden ist. Der letzte Überlebende der Gibb Brothers. Ja, ein Allround-Talent, das muss man ganz klar sagen, als Songwriter, als Sänger und auch noch vieles mehr hat er ja nahezu jedem Stil der Popmusik Spuren hinterlassen. Das meine ich ganz im Ernst. Es geht nicht nur um den gepflegten Pop, für den die Bee Gees ja oft stehen, und natürlich vor allem auch für die Disco-Ära. Man findet im Katalog dieser großartigen Band auch zum Beispiel Country Roots. Jeder, der sich mit den Bee Gees nicht so gut auskennt, kennt aber auf jeden Fall den Hit Islands in the Stream von Kenny Rogers und Dolly Parton. Wer hat's geschrieben? Genau, die Bee Gees. Und wenn Sie das Bee Gees Album Odessa zu Hause im Regal stehen haben, holen Sie es mal raus und spielen Sie den Song Give Your Best an. Das ist Country pur mit Banjo und Fiddle. Also war es im Grunde nur logisch, dass Barry Gibb noch auf seine alten Tage vor 5 Jahren ein Country-Album rausgebracht hat. Green Fields, also Neuinterpretation von Bee Gees-Songs mit Stars der amerikanischen Country-Musikszene. Zum Beispiel auch mit der wunderbaren Alison Krauss, die hier bei diesem Song, den wir jetzt hören, zwar ganz nah am Original geblieben sind, aber gerade deswegen auch diese Version einen eigenen Charme entwickelt. Barry Gibb und Alison Krauss, also zum 80. von Barry Gibb hier im Beat Club. Too Much Heaven.

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1: Ja, willkommen im September, ein ganz besonderer Monat, in dem man ja oft noch vom Sommer zehrt, wo der Sommer auch die ein oder andere Ehrenrunde auch noch dreht, bevor es dann so langsam Richtung Herbst geht. Ich mag den September eigentlich sehr. Wir hatten ja auch in dieser Sendung schon zwei September-Songs. Gleich hier eine Band sogar, die sich nach dem Monat benannt hat. Es gab sie zwar nur kurz, aber dafür hatte sie es in sich. Mehr dazu gleich. Jetzt erstmal The Move. I can hear the grass grow. Ich bin Lutz Hanker, wünsche Ihnen weiterhin einen schönen Abend.

Ja, nicht so übel, oder? Who's That Lady? Klassiker der Isley Brothers in einer wirklich tollen Live-Version. Gerade gehört hier im Beat Club auf Bremen 1 mit The Dukes of September, einer amerikanischen Supergroup 2010 gebildet. Und die drei Protagonisten waren keine geringere als Donald Fagen von Steely Dan, Michael McDonald, viele Jahre Leadsänger der Doobie Brothers, und Blueslegende Boz Scaggs. Das ist mal ein Trio. Donald Fagen und Michael McDonald kannten sich schon ein bisschen länger. Die haben schon Mitte der 70er Jahre zusammengearbeitet. Da war Michael bei Steely Dan Aufnahmen mit im Studio. Dann haben die beiden auch zusammengearbeitet Anfang der 90er bei einer Revue namens New York Rock and Soul. Und da hat auch Boz Scaggs mitgemacht. Und da haben die drei wahrscheinlich zum ersten Mal gemerkt, so nach dem Motto, wir machen mal irgendwann was zusammen. Ja, und 2010 war es dann soweit. Dann wurde angekündigt, die drei Herrschaften also bilden The Dukes of September und gehen auch auf eine große Herbsttournee mit einer großartigen Band, vielen Steely Dan. Tourmusikern auch. Das Konzert dann im November 2012 im Lincoln Center in New York City. Das wurde dann mitgeschnitten auf Video und auch auf Audio. Gibt es ein tolles Live-Album auch, das man gerne nochmal nachhören kann. Kann ich sehr empfehlen. Drei Hochkaräter, also mit einer wirklich strahlenden Band ins rechte Licht gesetzt. Und alle drei kommen auf ihre Kosten natürlich aus. Es gibt Steely Dan Stücke, es gibt Doobie Brothers Klassiker, es gibt auch Boz Scaggs Hits und auch einige Songs, mit denen die drei in ihrer Jugend groß geworden sind und an die sie sich gerne zurückerinnert haben, die sie auch geprägt haben, wie eben auch gerade Who's That Lady von den Isley Brothers. Also starkes Material, starke Band, starke Protagonisten, tolles Publikum, und wir hören nochmal rein, jetzt ein Gipfeltreffen besonderer Art, The Dukes of September. Alle drei kommen auch hier auf ihre Kosten und zum Zuge bei Pretzel Logic, The Dukes of September.

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1: Immer die richtige Wahl, auch heute Abend an diesem ganz besonderen Sonntag. Ich bin Lutz Hanke, wünsche Ihnen auch in der zweiten Stunde ganz viel Spaß. Los geht's mit Cat Stevens, Matthew and Son.

Ja, so klang es und klingt es immer noch. Damals aber war es ein bisschen schwieriger, weil mit David Bowie und Freddie Mercury zwei absolute Egos aufeinander prallten. Es war so eine Art Kampf der Giganten, aber wie wir gehört haben, es ist gut gegangen. Under Pressure im Juli 81, eigentlich völlig ungeplant eingespielt in Montreux. Ja, in einer spontanen, weinseligen Jam-Session hat sich dieser Hit entwickelt. Queen waren gerade in der Schweiz, arbeiteten an ihrem Album Hot Space und David Bowie, der damals ganz in der Nähe lebte, schaute spontan vorbei, wie das so ist, und wollte so ein paar Vocal Parts einsingen und dann fing man eben an zu jammen und während dieser Sessions spielte dann auch der Bassist von Queen, John Deacon, dieses mittlerweile weltbekannte Riff mit dem Bass, diese Bassline, und kurz darauf ist die Truppe dann essen gegangen, Pizza essen, und als sie zurückkehrten, hatte Deacon das Riff vergessen, aber Gott sei Dank konnte sich Roger Taylor, der Schlagzeuger, noch daran erinnern und so rettete er die berühmteste Basslinie der Musikgeschichte, also bis heute Under Pressure, Bowie und Mercury. Ja, wesentlich spannungsfreier war die Zusammenarbeit von Freddie Mercury mit der spanischen Opernsängerin Montserrat Caballé, was auch kein Wunder ist, dann natürlich war Freddie ein Gentleman und er war natürlich auch ein Opernfan. Seine Liebe zur Oper, daraus hatte er kein Geheimnis gemacht und so war es eigentlich nur logisch, dass die beiden irgendwann mal zusammen was aufnehmen würden und die Olympischen Sommerspiele in Barcelona standen ja an, demnächst jedenfalls, und 1987, ja, war die Zusammenarbeit zwischen den beiden dann so ein Erfolg, dass ein ganzes Album entstand und dieses Stück Barcelona ist dann 2012 nochmal komplett neu aufgenommen und eigenständig in einer Orchesterversion erarbeitet worden. Man hat die ganzen Synthesizer und Drum Machine Parts rausgenommen und durch ein 80-köpfiges Live-Orchester, das Filmorchester Prag, ersetzt. Und nach dem großen Erfolg des Kinofilms Bohemian Rhapsody wurde dann Freddie Mercury's Solo-Karriere nochmal in einem umfassenden Boxset gefeiert und da ist dann auch diese 2012er Version nochmal neu veröffentlicht worden. Ja, willkommen im Tempel der Theatralik. Hier kommen Freddie Mercury, Montserrat Caballé und... Was?

Was für ein großartiges Stück Popmusik. Die Bee Gees waren das, Single aus dem November 1967 veröffentlicht. Worlds. Und ja, fast überall in Europa auch, nur in den USA komischerweise damals keine Single. Und auf jeden Fall ein ja unterschätzter Klassiker der Bee Gees. Ein bisschen düster, ein bisschen psychedelisch sogar. Tolle Gesangsleistung von Barry Gibb, der diese Woche 80 Jahre jung geworden ist. Der letzte Überlebende der Gibb Brothers. Ja, ein Allround-Talent, das muss man ganz klar sagen, als Songwriter, als Sänger und auch noch vieles mehr hat er ja nahezu jedem Stil der Popmusik Spuren hinterlassen. Das meine ich ganz im Ernst. Es geht nicht nur um den gepflegten Pop, für den die Bee Gees ja oft stehen, und natürlich vor allem auch für die Disco-Ära. Man findet im Katalog dieser großartigen Band auch zum Beispiel Country Roots. Jeder, der sich mit den Bee Gees nicht so gut auskennt, kennt aber auf jeden Fall den Hit Islands in the Stream von Kenny Rogers und Dolly Parton. Wer hat es geschrieben? Genau, die Bee Gees. Und wenn Sie das Bee Gees Album Odessa zu Hause im Regal stehen haben, holen Sie es mal raus und spielen Sie den Song Give Your Best an. Das ist Country pur mit Banjo und Fiddle. Also war es im Grunde nur logisch, dass Barry Gibb noch auf seine alten Tage vor 5 Jahren ein Country-Album rausgebracht hat, Green Fields, also Neuinterpretation von Bee Gees-Songs mit Stars der amerikanischen Country-Musikszene, zum Beispiel auch mit der wunderbaren Alison Krauss, die hier bei diesem Song, den wir jetzt hören, zwar ganz nah am Original geblieben sind, aber gerade deswegen auch diese Version einen eigenen Charme entwickelt. Barry Gibb und Alison Krauss, also zum 80. von Barry Gibb hier im Beat Club Too Much Heaven.

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1: Ja, willkommen im September. Ein ganz besonderer Monat, in dem man ja oft noch vom Sommer zehrt, wo der Sommer auch die ein oder andere Ehrenrunde auch noch dreht, bevor es dann so langsam Richtung Herbst geht. Ich mag den September eigentlich sehr. Wir hatten ja auch in dieser Sendung schon zwei September-Songs. Gleich hier eine Band sogar, die sich nach dem Monat benannt hat. Es gab sie zwar nur kurz, aber dafür hatte sie es in sich. Mehr dazu gleich. Jetzt erstmal The Move. I can hear the grass grow. Ich bin Lutz Hanker, wünsche Ihnen weiterhin einen schönen Abend.

Ja, nicht so übel, oder? Who's That Lady? Klassiker der Isley Brothers in einer wirklich tollen Live-Version. Gerade gehört hier im Beatclub auf Bremen 1 mit The Dukes of September, einer amerikanischen Supergroup 2010 gebildet. Und die drei Protagonisten waren keine geringere als Donald Fagen von Steely Dan, Michael McDonald, viele Jahre Leadsänger der Doobie Brothers, und Blueslegende Boz Scaggs. Das ist mal ein Trio. Donald Fagen und Michael McDonald kannten sich schon ein bisschen länger. Die haben schon Mitte der 70er Jahre zusammengearbeitet. Da war Michael bei Steely Dan Aufnahmen mit im Studio. Dann haben die beiden auch zusammengearbeitet Anfang der 90er bei einer Revue namens New York Rock and Soul. Und da hat auch Boz Scaggs mitgemacht. Und da haben die drei wahrscheinlich zum ersten Mal gemerkt, so nach dem Motto, wir machen mal irgendwann was zusammen. Ja, und 2010 war es dann soweit, dann wurde angekündigt, die drei Herrschaften also bilden The Dukes of September und gehen auch auf eine große Herbsttournee mit einer großartigen Band, vielen Steely Dan. Tourmusikern auch. Das Konzert dann im November 2012 im Lincoln Center in New York City. Das wurde dann mitgeschnitten auf Video und auch auf Audio. Gibt es ein tolles Live-Album auch, das man gerne nochmal nachhören kann. Kann ich sehr empfehlen. Drei Hochkaräter, also mit einer wirklich strahlenden Band ins rechte Licht gesetzt. Und alle drei kommen auf ihre Kosten natürlich aus. Es gibt Steely Dan Stücke, es gibt Doobie Brothers Klassiker, es gibt auch Boz Scaggs Hits und auch einige Songs, mit denen die drei in ihrer Jugend groß geworden sind und an die sie sich gerne zurückerinnert haben, die sie auch geprägt haben, wie eben auch gerade Who's That Lady von den Isley Brothers. Also starkes Material, starke Band, starke Protagonisten, tolles Publikum. Und wir hören nochmal rein, jetzt ein Gipfeltreffen besonderer Art, The Dukes of September. Alle drei kommen auch hier auf ihre Kosten und zum Zuge bei Pretzel Logic, The Dukes of September.

Er war sehr nachdenklich, auch sehr lustig konnte er sein und manchmal sogar, kann man sich kaum vorstellen, recht schüchtern. Und um den Bogen wieder zum Live Aid zu spannen, ohne Mary Austin hätte es diesen legendären Auftritt fast gar nicht gegeben, denn eigentlich wollte der Frontsänger von Queen da gar nicht mitmachen bei diesem gigantischen, von Bob Geldof geplanten Benefizkonzert, aber Mary blieb hartnäckig und überzeugte ihn dann doch noch im Wembley-Stadion aufzutreten, Gott sei Dank. Ja, Live in Songs, also die Kapitel dieses Buches sind chronologisch auch nach den großen Hits der Band Queen benannt und herausragend natürlich auch das Kapitel über den Queen-Song schlechthin, an dem wir natürlich hier auch in diesem Beatclub nicht vorbeikommen wollen. Bohemian Rhapsody, einmalig, ein Meilenstein, ein überbordendes Soundtriptychon aus Ballade, Oper und Rock, die technischen Möglichkeiten wurden damals bis zum Limit ausgereizt mit allen Möglichkeiten, die man

Ja, Fans der britischen Folk-Punk-Band The Pogues werden sich noch gut an diese Nummer erinnern. Auf einer EP, die 1988 rauskam, genauso hieß wie der Song eben Yeah, Yeah, Yeah, Yeah, Yeah. Einer der besten Momente der Pogues. Jetzt in neuer Version gerade erschienen, mit Hilfe einer anderen irischen Institutionen, nämlich der Rockband U2. Die haben sich diesen Song nochmal vorgeknöpft, eine neue Version eingespielt. Und das wird oder ist ein Vorgeschmack auf ein Tributalbum, das bald erscheinen wird am 13. November. 20th Century Paddy heißt es, The Songs of Shane McGowan, der irische Musiker, der ja vor 3 Jahren verstorben ist. Da werden auch andere großartige Künstler dann mit ihr Schärflein beitragen, wie Bruce Springsteen zum Beispiel, Tom Waits, Primal Scream, Steve Earle, Kate Moss oder auch die Dropkick Murphys und natürlich auch U2, gerade gehört im Beatclub auf Bremen 1. Ja, der Todestag von Prince, auch ein Superstar unserer Zeit, liegt ja mittlerweile schon etwas mehr als 10 Jahre zurück und auch da gibt es posthum ein neues Archivalbum mit dem Titel Timeless, 10 seltene, bislang nicht veröffentlichte Songs aus dem legendären Paisley Park Archiv, die einen Bogen von fast 4 Jahrzehnten spannen, von 1977 bis 2016. Und eine Nummer hat es mir ganz besonders angetan, hochemotional, von Princes allerletzter Tour. Und da gibt es ein Konzert am 4. März 2016 in Oakland. Und da sitzt Prince solo am Klavier und macht es ganz alleine, sehr intim und sehr emotional. Wenige Wochen vor seinem Tod. How come you don't call me anymore? Hier ist Prince.

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1: Immer die richtige Wahl, auch heute Abend an diesem ganz besonderen Sonntag. Ich bin Lo Zanker, wünsche Ihnen auch in der zweiten Stunde ganz viel Spaß. Los geht's mit Cat Stevens, Matthew and Son.

Ja, so klang es und klingt es immer noch. Damals aber war es ein bisschen schwieriger, weil mit David Bowie und Freddie Mercury zwei absolute Egos aufeinander prallten. Es war so eine Art Kampf der Giganten, aber wie wir gehört haben, es ist gut gegangen. Under Pressure im Juli 81, eigentlich völlig ungeplant eingespielt in Montreux. Ja, in einer spontanen, weinseligen Jam-Session hat sich dieser Hit entwickelt. Queen waren gerade in der Schweiz, arbeiteten an ihrem Album Hot Space und David Bowie, der damals ganz in der Nähe lebte, schaute spontan vorbei, wie das so ist, und wollte so ein paar Vocal Parts einsingen und dann fing man eben an zu jammen und während dieser Sessions spielte dann auch der Bassist von Queen, John Deacon, dieses mittlerweile weltbekannte Riff mit dem Bass, diese Bassline, und kurz darauf ist die Truppe dann essen gegangen, Pizza essen, und als sie zurückkehrten, hatte Deacon das Riff vergessen, aber Gott sei Dank konnte sich Roger Taylor, der Schlagzeuger, noch daran erinnern und so rettete er die berühmteste Basslinie der Musikgeschichte, also bis heute Under Pressure, Bowie und Mercury. Ja, wesentlich spannungsfreier war die Zusammenarbeit von Freddie Mercury mit der spanischen Opernsängerin Montserrat Caballé, was auch kein Wunder ist, dann natürlich war Freddie ein Gentleman und er war natürlich auch ein Opernfan. Seine Liebe zur Oper, daraus hatte er kein Geheimnis gemacht und so war es eigentlich nur logisch, dass die beiden irgendwann mal zusammen was aufnehmen würden und die Olympischen Sommerspiele in Barcelona standen ja an, demnächst jedenfalls, und 1987, ja, war die Zusammenarbeit zwischen den beiden dann so ein Erfolg, dass ein ganzes Album entstand und dieses Stück Barcelona ist dann 2012 nochmal komplett neu aufgenommen und eigenständig in einer Orchesterversion erarbeitet worden. Man hat die ganzen Synthesizer und Drum Machine Parts rausgenommen und durch ein 80-köpfiges Live-Orchester, das Filmorchester Prag, ersetzt. Und nach dem großen Erfolg des Kinofilms Bohemian Rhapsody wurde dann Freddie Mercury's Solo-Karriere nochmal in einem umfassenden Boxset gefeiert und da ist dann auch diese 2012er Version nochmal neu veröffentlicht worden. Ja, willkommen im Tempel der Theatralik. Hier kommen Freddie Mercury, Montserrat Caballé und

Wahnsinn. Also wenn ich eine Zeitmaschine hätte, ich würde nochmal zurückreisen zum 13. Juli 1985, mich ins Wembley Stadion in London beamen lassen zu diesem legendären Auftritt von Queen beim Live Aid. Gerade mal 21 Minuten hat die Band gespielt, aber sie haben genau kapiert, worum es bei diesem Konzert damals ging. Mehr Zeit hatten sie nicht, sie haben einen Hit nach dem anderen rausgefeuert. Das war wie in einer globalen Jukebox. Und ja, ein Meilenstein natürlich der Live-Rock-Musik. Die ganze Welt hat damals Freddie Mercury zugesehen auf der Bühne, eine Welt, wie sie Freddie Mercury noch nicht gesehen hat. Das kann man jetzt nachlesen und nachschauen in einem gerade zu seinem 80. Geburtstag veröffentlichten Buch, und zwar von Mary Austin. Das ist seine einzige Verlobte und engste Freundin, war sie jedenfalls bis zu seinem Tod. Ein Leben in Songs heißt diese sehr spannende, ja, Biografie. Geschichte: 75 ist Mary Austin mittlerweile die Frau, der Freddie Mercury an Weihnachten 1973 damals einen Heiratsantrag machte, bevor er ihr dann Jahre später seine Bisexualität offenbarte. Aber sie spricht immer noch sehr warmherzig über ihn und vermachte ja dann auch Freddie ihr nach dem Tod das berühmte Haus in Kensington, die Garden Lodge. Zwei Menschen, die eine ganz besondere Beziehung hatten, und Mary sagt selber, ja, Freddie war natürlich extravagant und ein unbändiger Bühnenkünstler, was man ja auch bei Live Aid sehen konnte, aber das war eben nur ein Teil von ihm. Er war auch sehr diszipliniert. Er war sehr nachdenklich, auch sehr lustig konnte er sein und manchmal sogar, kann man sich kaum vorstellen, recht schüchtern. Und um den Bogen wieder zu Live Aid zu spannen, ohne Mary Austin hätte es diesen legendären Auftritt fast gar nicht gegeben, denn eigentlich wollte der Frontsänger von Queen da gar nicht mitmachen bei diesem gigantischen, von Bob Geldof geplanten Benefizkonzert, aber Mary blieb hartnäckig und überzeugte ihn dann doch noch im Wembley Stadion aufzutreten, Gott sei Dank. Ja, Live in Songs, also die Kapitel dieses Buches sind chronologisch auch nach den großen Hits der Band Queen benannt und herausragend natürlich auch das Kapitel über den Queen-Song schlechthin, an dem wir natürlich hier auch in diesem Beatclub nicht vorbeikommen wollen. Bohemian Rhapsody, einmalig, ein Meilenstein, ein überbordendes Soundtriptychon aus Ballade, Oper und Rock, die technischen Möglichkeiten wurden damals bis zum Limit ausgereizt mit allen Möglichkeiten, die man damals zur Verfügung hatte. Ja, ein Song, wie ihn die Welt bis dahin noch nicht gehört hatte und wahrscheinlich auch nie wieder hören wird.

Ja, Fans der britischen Folk-Punk-Band The Pogues werden sich noch gut an diese Nummer erinnern. Auf einer EP, die 1988 rauskam, genauso hieß wie der Song eben Yeah, Yeah, Yeah, Yeah, Yeah. Einer der besten Momente der Pogues. Jetzt in neuer Version gerade erschienen, mit Hilfe einer anderen irischen Institutionen, nämlich der Rockband U2. Die haben sich diesen Song nochmal vorgeknöpft, eine neue Version eingespielt. Und das wird oder ist ein Vorgeschmack auf ein Tributalbum, das bald erscheinen wird am 13. November. 20th Century Paddy heißt es, The Songs of Shane McGowan, der irische Musiker, der ja vor 3 Jahren verstorben ist. Da werden auch andere großartige Künstler dann mit ihr Schärflein beitragen, wie Bruce Springsteen zum Beispiel, Tom Waits, Primal Scream, Steve Earl, Kate Moss oder auch die Dropkick Murphys und natürlich auch U2, gerade gehört im Beatclub auf Bremen 1. Ja, der Todestag von Prince, auch ein Superstar unserer Zeit, liegt ja mittlerweile schon etwas mehr als 10 Jahre zurück und auch da gibt es posthum ein neues Archivalbum mit dem Titel Timeless, 10 seltene, bislang nicht veröffentlichte Songs aus dem legendären Paisley Park Archiv, die einen Bogen von fast 4 Jahrzehnten spannen, von 1977 bis 2016. Und eine Nummer hat es mir ganz besonders angetan, hochemotional, von Princes allerletzter Tour. Und da gibt es ein Konzert am 4. März 2016 in Oakland. Und da sitzt Prince solo am Klavier und macht es ganz alleine, sehr intim und sehr emotional. Wenige Wochen vor seinem Tod. How come you don't call me anymore? Hier ist Prince.

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1: Immer die richtige Wahl, auch heute Abend an diesem ganz besonderen Sonntag. Ich bin Lutz Hanke, wünsche Ihnen auch in der zweiten Stunde ganz viel Spaß. Los geht's mit Cat Stevens, Matthew and Son.

Ja, so klang es und klingt es immer noch. Damals aber war es ein bisschen schwieriger, weil mit David Bowie und Freddie Mercury zwei absolute Egos aufeinander prallten. Es war so eine Art Kampf der Giganten, aber wie wir gehört haben, es ist gut gegangen. Under Pressure im Juli 81, eigentlich völlig ungeplant eingespielt in Montreux. Ja, in einer spontanen, weinseligen Jam-Session hat sich dieser Hit entwickelt. Queen waren gerade in der Schweiz, arbeiteten an ihrem Album Hot Space und David Bowie, der damals ganz in der Nähe lebte, schaute spontan vorbei, wie das so ist, und wollte so ein paar Vocal Parts einsingen und dann fing man eben an zu jammen und während der Sessions spielte dann auch der Bassist von Queen, John Deacon, dieses mittlerweile weltbekannte Riff mit dem Bass, diese Bassline, und kurz darauf ist die Truppe dann essen gegangen, Pizza essen, und als sie zurückkehrten, hatte Deacon das Riff vergessen, aber Gott sei Dank konnte sich Roger Taylor, der Schlagzeuger, noch daran erinnern und so rettete er die berühmteste Basslinie der Musikgeschichte, also bis heute Under Pressure, Bowie und Mercury. Ja, wesentlich spannungsfreier war die Zusammenarbeit von Freddie Mercury mit der spanischen Opernsängerin Montserrat Caballé, was auch kein Wunder ist, dann natürlich war Freddie ein Gentleman und er war natürlich auch ein Opernfan. Seine Liebe zur Oper, daraus hatte er kein Geheimnis gemacht und so war es eigentlich nur logisch, dass die beiden irgendwann mal zusammen was aufnehmen würden und die Olympischen Sommerspiele in Barcelona standen ja an, demnächst jedenfalls, und 1987 ja, war die Zusammenarbeit zwischen den beiden dann so ein Erfolg, dass ein ganzes Album entstand und dieses Stück Barcelona ist dann 2012 nochmal komplett neu aufgenommen und eigenständig in einer Orchesterversion erarbeitet worden. Man hat die ganzen Synthesizer und Drum Machine Parts rausgenommen und durch ein 80-köpfiges Live-Orchester, das Filmorchester Prag, ersetzt. Und nach dem großen Erfolg des Kinofilms Bohemian Rhapsody wurde dann Freddie Mercury's Solo-Karriere nochmal in einem umfassenden Boxset gefeiert und da ist dann auch diese 2012er Version nochmal neu veröffentlicht worden. Ja, willkommen im Tempel der Theatralik. Hier kommen Freddie Mercury, Montserrat Caballé und

Was für ein großartiges Stück Popmusik. Die Bee Gees waren das, Single aus dem November 1967 veröffentlicht. Worlds. Und ja, fast überall in Europa auch, nur in den USA komischerweise damals keine Single. Und auf jeden Fall ein ja unterschätzter Klassiker der Bee Gees. Ein bisschen düster, ein bisschen psychedelisch sogar. Tolle Gesangsleistung von Barry Gibb, der diese Woche 80 Jahre jung geworden ist. Der letzte Überlebende der Gibb Brothers. Ja, ein Allround-Talent, das muss man ganz klar sagen, als Songwriter, als Sänger und auch noch vieles mehr hat er ja nahezu jedem Stil der Popmusik Spuren hinterlassen. Das meine ich ganz im Ernst. Es geht nicht nur um den gepflegten Pop, für den die Bee Gees ja oft stehen, und natürlich vor allem auch für die Disco-Ära. Man findet im Katalog dieser großartigen Band auch zum Beispiel Country Roots. Jeder, der sich mit den Bee Gees nicht so gut auskennt, kennt aber auf jeden Fall den Hit Islands in the Stream von Kenny Rogers und Dolly Parton. Wer hat es geschrieben? Genau, die Bee Gees. Und wenn Sie das Bee Gees Album Odessa zu Hause im Regal stehen haben, holen Sie es mal raus und spielen Sie den Song Give Your Best an. Das ist Country pur mit Banjo und Fiddle. Also war es im Grunde nur logisch, dass Barry Gibb noch auf seine alten Tage vor 5 Jahren ein Country-Album rausgebracht hat, Green Fields, also Neuinterpretation von Bee Gees-Songs mit Stars der amerikanischen Country-Musikszene, zum Beispiel auch mit der wunderbaren Alison Krauss, die hier bei diesem Song, den wir jetzt hören, zwar ganz nah am Original geblieben sind, aber gerade deswegen auch diese Version einen eigenen Charme entwickelt. Barry Gibb und Alison Krauss, also zum 80. von Barry Gibb hier im Beat Club Too Much Heaven.

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1: Ja, willkommen im September, ein ganz besonderer Monat, in dem man ja oft noch vom Sommer zehrt, wo der Sommer auch die ein oder andere Ehrenrunde auch noch dreht, bevor es dann so langsam Richtung Herbst geht. Ich mag den September eigentlich sehr. Wir hatten ja auch in dieser Sendung schon zwei September-Songs. Gleich hier eine Band sogar, die sich nach dem Monat benannt hat. Es gab sie zwar nur kurz, aber dafür hatte sie es in sich. Mehr dazu gleich. Jetzt erstmal The Move. I can hear the grass grow. Ich bin Lutz Hanker, wünsche Ihnen weiterhin einen schönen Abend.

Ja, nicht so übel, oder? Who's That Lady? Klassiker der Isley Brothers in einer wirklich tollen Live-Version. Gerade gehört hier im Beatclub auf Bremen 1 mit The Dukes of September, einer amerikanischen Supergroup 2010 gebildet. Und die drei Protagonisten waren keine geringere als Donald Fagen von Steely Dan, Michael McDonald, viele Jahre Leadsänger der Doobie Brothers, und Blueslegende Boz Scaggs. Das ist mal ein Trio. Donald Fagen und Michael McDonald kannten sich schon ein bisschen länger. Die haben schon Mitte der 70er Jahre zusammengearbeitet. Da war Michael bei Steely Dan Aufnahmen mit im Studio. Dann haben die beiden auch zusammengearbeitet Anfang der 90er bei einer Revue namens New York Rock and Soul. Und da hat auch Boz Scaggs mitgemacht. Und da haben die drei wahrscheinlich zum ersten Mal gemerkt, so nach dem Motto, wir machen mal irgendwann was zusammen. Ja, und 2010 war es dann soweit, dann wurde angekündigt, die drei Herrschaften also bilden The Dukes of September und gehen auch auf eine große Herbsttournee mit einer großartigen Band, vielen Steely Dan. Tourmusikern auch. Das Konzert dann im November 2012 im Lincoln Center in New York City. Das wurde dann mitgeschnitten auf Video und auch auf Audio. Gibt es ein tolles Live-Album auch, das man gerne nochmal nachhören kann. Kann ich sehr empfehlen. Drei Hochkaräter, also mit einer wirklich strahlenden Band ins rechte Licht gesetzt. Und alle drei kommen auf ihre Kosten natürlich aus. Es gibt Steely Dan-Stücke, es gibt Doobie Brothers-Klassiker, es gibt auch Boz Scaggs-Hits und auch einige Songs, mit denen die drei in ihrer Jugend groß geworden sind und an die sie sich gerne zurückerinnert haben, die sie auch geprägt haben, wie eben auch gerade Who's That Lady von den Isley Brothers. Also starkes Material, starke Band, starke Protagonisten, tolles Publikum. Und wir hören nochmal rein, jetzt ein Gipfeltreffen besonderer Art, The Dukes of September. Alle drei kommen auch hier auf ihre Kosten und zum Zuge bei Pretzel Logic, The Dukes of September.

trainiert, aber sehr nachdenklich, auch sehr lustig konnte er sein und manchmal sogar, kann man sich kaum vorstellen, recht schüchtern. Und um den Bogen wieder zum Live Aid zu spannen, ohne Mary Austin hätte es diesen legendären Auftritt fast gar nicht gegeben, denn eigentlich wollte der Frontsänger von Queen da gar nicht mitmachen bei diesem gigantischen, von Bob Geldof geplanten Benefizkonzert, aber Mary blieb hartnäckig und überzeugte ihn dann doch noch im Wembley Stadion aufzutreten, Gott sei Dank. Ja, Live in Songs, also die Kapitel dieses Buches sind chronologisch auch nach den großen Hits der Band Queen benannt und herausragend natürlich auch das Kapitel über den Queen-Song schlechthin, an dem wir natürlich hier auch in diesem Beatclub nicht vorbeikommen wollen. Bohemian Rhapsody, einmalig, ein Meilenstein, ein überbordendes Soundtriptychon aus Ballade, Oper und Rock, die technischen Möglichkeiten wurden damals bis zum Limit ausgereizt mit allen Möglichkeiten, die man damals zur Verfügung hatte. Ja, ein Song, wie ihn die Welt bis dahin noch nicht gehört hatte und wahrscheinlich auch nie wieder hören wird.

Ja, Fans der britischen Folk-Punk-Band The Pogues werden sich noch gut an diese Nummer erinnern. Auf einer EP, die 1988 rauskam, genauso hieß wie der Song.

Eben yeah, einer der besten Momente der Pogues, jetzt in neuer Version gerade erschienen, mit Hilfe einer anderen irischen Institution, nämlich der Rockband U2. Die haben sich diesen Song nochmal vorgeknöpft, eine neue Version eingespielt. Und das wird oder ist ein Vorgeschmack auf ein Tributalbum, das bald erscheinen wird am 13. November. 20th Century Paddy heißt es, The Songs of Shane McGowan, der irische Musiker, der ja vor 3 Jahren verstorben ist. Da werden auch andere großartige Künstler dann mit ihr Schärflein beitragen, wie Bruce Springsteen zum Beispiel, Tom Waits, Primal Scream, Steve Earle, Kate Moss oder auch die Dropkick Murphys und natürlich auch U2, gerade gehört in Beatclub auf Bremen 1. Ja, der Todestag von Prince, auch ein Superstar unserer Zeit, liegt ja mittlerweile schon etwas mehr als 10 Jahre zurück. Und auch da gibt es posthum ein neues Archivalbum mit dem Titel Timeless. 10 seltene, bislang nicht veröffentlichte Songs aus dem legendären Paisley Park Archiv, die einen Bogen von fast 4 Jahrzehnten spannen, von 1977 bis 2016. Und eine Nummer hat es mir ganz besonders angetan, hochemotional, von Princes allerletzter Tour. Und da gibt es ein Konzert am 4. März 2016. In Oakland, und da sitzt Prince solo am Klavier und macht es ganz alleine, sehr intim und sehr emotional. Wenige Wochen vor seinem Tod. How come you don't call me anymore? Hier ist Prince.

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1: Immer die richtige Wahl, auch heute Abend an diesem ganz besonderen Sonntag. Ich bin Lutz Hanke, wünsche Ihnen auch in der zweiten Stunde ganz viel Spaß. Los geht's mit Cat Stevens, Matthew and Son.

0: Ja, so klang es und klingt es immer noch. Damals aber war es ein bisschen schwieriger, weil mit David Bowie und Freddie Mercury zwei absolute Egos aufeinander prallten. Es war so eine Art Kampf der Giganten, aber wie wir gehört haben, es ist gut gegangen. Under Pressure im Juli 81, eigentlich völlig ungeplant eingespielt in Montreux. Ja, in einer spontanen, weinseligen Jam-Session hat sich dieser Hit entwickelt. Queen waren gerade in der Schweiz, arbeiteten an ihrem Album Hot Space und David Bowie, der damals ganz in der Nähe lebte, schaute spontan vorbei, wie das so ist, und wollte so ein paar Vocal Parts einsingen und dann fing man eben an zu jammen und während dieser Sessions spielte dann auch der Bassist von Queen, John Deacon, dieses mittlerweile weltbekannte Riff mit dem Bass, diese Bassline, und kurz darauf ist die Truppe dann essen gegangen, Pizza essen, und als sie zurückkehrten, hatte Deacon das Riff vergessen, aber Gott sei Dank konnte sich Roger Taylor, der Schlagzeuger, noch daran erinnern und so rettete er die berühmteste Basslinie der Musikgeschichte, also bis heute Under Pressure, Bowie und Mercury. Ja, wesentlich spannungsfreier war die Zusammenarbeit von Freddie Mercury mit der spanischen Opernsängerin Montserrat Caballé, was auch kein Wunder ist, dann natürlich war Freddie ein Gentleman und er war natürlich auch ein Opernfan. Seine Liebe zur Oper, daraus hatte er kein Geheimnis gemacht und so war es eigentlich nur logisch, dass die beiden irgendwann mal zusammen was aufnehmen würden und die Olympischen Sommerspiele in Barcelona standen ja an, demnächst jedenfalls, und 1987, ja, war die Zusammenarbeit zwischen den beiden dann so ein Erfolg, dass ein ganzes Album entstand und dieses Stück Barcelona ist dann 2012 nochmal komplett neu aufgenommen und eigenständig in einer Orchesterversion erarbeitet worden. Man hat die ganzen Synthesizer und Drum Machine Parts rausgenommen und durch ein 80-köpfiges Live-Orchester, das Filmorchester Prag, ersetzt. Und nach dem großen Erfolg des Kinofilms Bohemian Rhapsody wurde dann Freddie Mercury's Solo-Karriere nochmal in einem umfassenden Boxset gefeiert und da ist dann auch diese 2012er Version nochmal neu veröffentlicht worden. Ja, willkommen im Tempel der Theatralik. Hier kommen Freddie Mercury, Montserrat Caballé und...
1: Was?

Was für ein großartiges Stück Popmusik. Die Bee Gees war das, Single aus dem November 1967 veröffentlicht. World. Und fast überall in Europa auch, nur in den USA komischerweise damals keine Single. Und auf jeden Fall ein unterschätzter Klassiker der Bee Gees. Ein bisschen düster, ein bisschen psychedelisch sogar. Tolle Gesangsleistung von Barry Gibb, der diese Woche 80 Jahre jung geworden ist. Der letzte Überlebende der Gibb Brothers. Ja, ein Allround-Talent, das muss man ganz klar sagen, als Songwriter, als Sänger und auch noch vieles mehr hat er ja nahezu jedem Stil der Popmusik Spuren hinterlassen. Das meine ich ganz im Ernst. Es geht nicht nur um den gepflegten Pop, für den die Bee Gees ja oft stehen, und natürlich vor allem auch für die Disco-Ära. Man findet im Katalog dieser großartigen Band auch zum Beispiel Country Roots. Jeder, der sich mit den Bee Gees nicht so gut auskennt, kennt aber auf jeden Fall den Hit Islands in the Stream von Kenny Rogers und Dolly Parton. Wer hat es geschrieben? Genau, die Bee Gees. Und wenn Sie das Bee Gees Album Odessa zu Hause im Regal stehen haben, holen Sie es mal raus und spielen Sie den Song Give Your Best an. Das ist Country pur mit Banjo und Fiddle. Also war es im Grunde nur logisch, dass Barry Gibb noch auf seine alten Tage vor 5 Jahren ein Country-Album rausgebracht hat, Green Fields, also Neuinterpretation von Bee Gees-Songs mit Stars der amerikanischen Country-Musikszene, zum Beispiel auch mit der wunderbaren Alison Krauss, die hier bei diesem Song, den wir jetzt hören, zwar ganz nah am Original geblieben sind, aber gerade deswegen auch diese Version einen eigenen Charme entwickelt. Barry Gibb und Alison Krauss, also zum 80. von Barry Gibb hier im Beat Club Too Much Heaven.

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1: Ja, willkommen im September. Ein ganz besonderer Monat, in dem man ja oft noch vom Sommer zehrt, wo der Sommer auch die ein oder andere Ehrenrunde auch noch dreht, bevor es dann so langsam Richtung Herbst geht. Ich mag den September eigentlich sehr. Wir hatten ja auch in dieser Sendung schon zwei September-Songs. Gleich hier eine Band sogar, die sich nach dem Monat benannt hat. Es gab sie zwar nur kurz, aber dafür hatte sie es in sich. Mehr dazu gleich. Jetzt erstmal The Move. I can hear the grass grow. Ich bin Lutz Hanker, wünsche Ihnen weiterhin einen schönen Abend.

Ja, nicht so übel, oder? Who's That Lady, Klassiker der Isley Brothers in einer wirklich tollen Live-Version. Gerade gehört hier im Beat Club auf Bremen 1 mit The Dukes of September, einer amerikanischen Supergroup 2010 gebildet. Und die drei Protagonisten waren keine geringere als Donald Fagen von Steely Dan, Michael McDonald, viele Jahre Leadsänger der Doobie Brothers, und Blueslegende Boz Scaggs. Das ist mal ein Trio. Donald Fagen und Michael McDonald kannten sich schon ein bisschen länger. Die haben schon Mitte der 70er Jahre zusammengearbeitet. Da war Michael bei Steely Dan Aufnahmen mit im Studio. Dann haben die beiden auch zusammengearbeitet Anfang der 90er bei einer Revue namens New York Rock and Soul. Und da hat auch Boz Scaggs mitgemacht. Und da haben die drei wahrscheinlich zum ersten Mal gemerkt, so nach dem Motto, wir machen mal irgendwann was zusammen. Ja, und 2010 war es dann soweit, dann wurde angekündigt, die drei Herrschaften also bilden The Dukes of September und gehen auch auf eine große Herbsttournee mit einer großartigen Band, vielen Steely Dan. Tourmusikern auch. Das Konzert dann im November 2012 im Lincoln Center in New York City. Das wurde dann mitgeschnitten auf Video und auch auf Audio. Gibt es ein tolles Live-Album auch, das man gerne nochmal nachhören kann. Kann ich sehr empfehlen. Drei Hochkaräter also mit einer wirklich strahlenden Band ins rechte Licht gesetzt. Und alle drei kommen auf ihre Kosten natürlich aus. Es gibt Steely Dan Stücke, es gibt Doobie Brothers Klassiker, es gibt auch Boz Scaggs Hits und auch einige Songs, mit denen die drei in ihrer Jugend groß geworden sind und an die sie sich gerne zurückerinnert haben, die sie auch geprägt haben, wie eben auch gerade Who's That Lady von den Isley Brothers. Also starkes Material, starke Band, starke Protagonisten, tolles Publikum. Und wir hören nochmal rein, jetzt ein Gipfeltreffen besonderer Art, The Dukes of September. Alle drei kommen auch hier auf ihre Kosten und zum Zuge bei Pretzel Logic, The Dukes of September.

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1: Immer die richtige Wahl, auch heute Abend an diesem ganz besonderen Sonntag. Ich bin Lutz Hanke, wünsche Ihnen auch in der zweiten Stunde ganz viel Spaß. Los geht's mit Cat Stevens, Matthew and Son.

Ja, so klang es und klingt es immer noch. Damals aber war es ein bisschen schwieriger, weil mit David Bowie und Freddie Mercury zwei absolute Egos aufeinander prallten. Es war so eine Art Kampf der Giganten, aber wie wir gehört haben, es ist gut gegangen. Under Pressure im Juli 81, eigentlich völlig ungeplant eingespielt, in Montreux. Ja, in einer spontanen, weinseligen Jam-Session hat sich dieser Hit entwickelt. Queen waren gerade in der Schweiz, arbeiteten an ihrem Album Hot Space und David Bowie, der damals ganz in der Nähe lebte, schaute spontan vorbei, wie das so ist, und wollte so ein paar Vocal Parts einsingen und dann fing man eben an zu jammen und während dieser Sessions spielte dann auch der Bassist von Queen, John Deacon, dieses mittlerweile weltbekannte Riff mit dem Bass, diese Bassline, und kurz darauf ist die Truppe dann essen gegangen, Pizza essen, und als sie zurückkehrten, hatte Deacon das Riff vergessen, aber Gott sei Dank konnte sich Roger Taylor, der Schlagzeuger, noch daran erinnern und so rettete er die berühmteste Basslinie der Musikgeschichte, also bis heute Under Pressure, Bowie und Mercury. Ja, wesentlich spannungsfreier war die Zusammenarbeit von Freddie Mercury mit der spanischen Opernsängerin Montserrat Caballé, was auch kein Wunder ist, dann natürlich war Freddie ein Gentleman und er war natürlich auch ein Opernfan. Seine Liebe zur Oper, daraus hatte er kein Geheimnis gemacht und so war es eigentlich nur logisch, dass die beiden irgendwann mal zusammen was aufnehmen würden und die Olympischen Sommerspiele in Barcelona standen ja an, demnächst jedenfalls, und 1987 ja, war die Zusammenarbeit zwischen den beiden dann so ein Erfolg, dass ein ganzes Album entstand und dieses Stück Barcelona ist dann 2012 nochmal komplett neu aufgenommen und eigenständig in einer Orchesterversion erarbeitet worden. Man hat die ganzen Synthesizer und Drum Machine Parts rausgenommen und durch ein 80-köpfiges Live-Orchester, das Filmorchester Prag, ersetzt. Und nach dem großen Erfolg des Kinofilms Bohemian Rhapsody wurde dann Freddie Mercury Solo-Karriere nochmal in einem umfassenden Boxset gefeiert und da ist dann auch diese 2012er Version nochmal neu veröffentlicht worden. Ja, willkommen im Tempel der Theatralik. Hier kommen Freddie Mercury, Montserrat Caballé und... Was?

Was für ein großartiges Stück Popmusik. Die Bee Gees waren das, Single aus dem November 1967 veröffentlicht. Worlds. Und ja, fast überall in Europa auch, nur in den USA komischerweise damals keine Single. Und auf jeden Fall ein, ja, unterschätzter Klassiker der Bee Gees. Ein bisschen düster, ein bisschen psychedelisch sogar. Tolle Gesangsleistung von Barry Gibb, der diese Woche 80 Jahre jung geworden ist. Der letzte Überlebende der Gibb Brothers. Ja, ein Allround-Talent, das muss man ganz klar sagen, als Songwriter, als Sänger und auch noch vieles mehr hat er ja nahezu jedem Stil der Popmusik Spuren hinterlassen. Das meine ich ganz im Ernst. Es geht nicht nur um den gepflegten Pop, für den die Bee Gees ja oft stehen, und natürlich vor allem auch für die Disco-Ära. Man findet im Katalog dieser großartigen Band auch zum Beispiel Country Roots. Jeder, der sich mit den Bee Gees nicht so gut auskennt, kennt aber auf jeden Fall den Hit Islands in the Stream von Kate

Rogers und Dolly Parton, wer hat es geschrieben? Genau, die Bee Gees. Und wenn Sie das Bee Gees Album Odessa zu Hause im Regal stehen haben, holen Sie es mal raus und spielen Sie den Song Give Your Best an. Das ist Country pur mit Banjo und Fiddle. Also war es im Grunde nur logisch, dass Barry Gibb noch auf seine alten Tage vor 5 Jahren ein Country-Album rausgebracht hat, Green Fields. Also Neuinterpretation von Bee Gees Songs mit Stars der amerikanischen Country-Musikszene, zum Beispiel auch mit der wunderbaren Alison Krauss, die hier bei diesem Song, den wir jetzt hören, zwar ganz nah am Original geblieben sind, aber gerade deswegen auch diese Version einen eigenen Charme entwickelt. Barry Gibb und Alison Krauss, also zum 80. von Barry Gibb hier im Beat Club Too Much Heaven.

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1: Ja, willkommen im September. Ein ganz besonderer Monat, in dem man ja oft noch vom Sommer zehrt, wo der Sommer auch die ein oder andere Ehrenrunde auch noch dreht, bevor es dann so langsam Richtung Herbst geht. Ich mag den September eigentlich sehr. Wir hatten ja auch in dieser Sendung schon zwei September-Songs. Gleich hier eine Band sogar, die sich nach dem Monat benannt hat. Es gab sie zwar nur kurz, aber dafür hatte sie es in sich. Mehr dazu gleich. Jetzt erstmal The Move. I can hear the grass grow. Ich bin Lutz Hanker, wünsche Ihnen weiterhin einen schönen Abend.

Ja, nicht so übel, oder? Who's That Lady, Klassiker der Isley Brothers in einer wirklich tollen Live-Version. Gerade gehört hier im Beat Club auf Bremen 1 mit The Dukes of September, einer amerikanischen Supergroup 2010 gebildet. Und die drei Protagonisten waren keine geringere als Donald Fagen von Steely Dan, Michael McDonald, viele Jahre Leadsänger der Doobie Brothers, und Blueslegende Boz Scaggs. Das ist mal ein Trio. Donald Fagen und Michael McDonald kannten sich schon ein bisschen länger. Die haben schon Mitte der 70er Jahre zusammengearbeitet. Da war Michael bei Steely Dan Aufnahmen mit im Studio. Dann haben die beiden auch zusammengearbeitet Anfang der 90er bei einer Revue namens New York Rock and Soul. Und da hat auch Boz Scaggs mitgemacht. Und da haben die drei wahrscheinlich zum ersten Mal gemerkt, so nach dem Motto, wir machen mal irgendwann was zusammen. Ja, und 2010 war es dann soweit, dann wurde angekündigt, die drei Herrschaften also bilden The Dukes of September und gehen auch auf eine große Herbsttournee mit einer großartigen Band, vielen Steely Dan. Tourmusikern auch. Das Konzert dann im November 2012 im Lincoln Center in New York City. Das wurde dann mitgeschnitten auf Video und auch auf Audio. Gibt es ein tolles Live-Album auch, das man gerne nochmal nachhören kann. Kann ich sehr empfehlen. Drei Hochkaräter, also mit einer wirklich strahlenden Band ins rechte Licht gesetzt. Und alle drei kommen auf ihre Kosten natürlich aus. Es gibt Steely Dan Stücke, es gibt Doobie Brothers Klassiker, es gibt auch Boz Scaggs Hits und auch einige Songs, mit denen die drei in ihrer Jugend groß geworden sind und an die sie sich gerne zurückerinnert haben, die sie auch geprägt haben, wie eben auch gerade Who's That Lady von den Isley Brothers. Also starkes Material, starke Band, starke Protagonisten, tolles Publikum, und wir hören nochmal rein, jetzt ein Gipfeltreffen besonderer Art, The Dukes of September. Alle drei kommen auch hier auf ihre Kosten und zum Zuge bei Pretzel Logic, The Dukes of September.

Garden Lodge zwei Menschen, die eine ganz besondere Beziehung hatten. Und Mary sagt selber, ja, Freddie war natürlich extravagant und ein unbändiger Bühnenkünstler, was man ja auch bei Live Aid sehen konnte. Aber das war eben nur ein Teil von ihm. Er war auch sehr diszipliniert, er war sehr nachdenklich, auch sehr lustig konnte er sein. Und manchmal sogar, kann man sich kaum vorstellen, recht schüchtern. Und um den Bogen wieder zu Live Aid zu spannen, ohne Mary Austin hätte es diesen legendären Auftritt fast gar nicht gegeben. Denn eigentlich wollte der Frontsänger von Queen da gar nicht mitmachen bei diesem gigantischen, von Bob Geldof geplanten Benefizkonzert. Aber Mary blieb hartnäckig und überzeugte ihn dann doch noch im Wembley-Stadion aufzutreten. Gott sei Dank. Ja, Live in Songs, also die Kapitel dieses Buches, sind chronologisch auch nach den großen Hits der Band Queen benannt. Und herausragend natürlich auch das Kapitel über den Queen-Song schlechthin, an dem wir natürlich hier auch in diesem Beatclub nicht vorbeikommen wollen. Bohemian Rhapsody, einmalig, ein Meilenstein, ein überbordendes Soundtriptychon aus Ballade, Oper und Rock, die technischen Möglichkeiten wurden damals bis zum Limit ausgereizt mit allen Möglichkeiten, die man damals zur Verfügung hatte. Ja, ein Song, wie ihn die Welt bis dahin noch nicht gehört hatte und wahrscheinlich auch nie wieder hören wird. Yeah.

Ja, Fans der britischen Folk-Punk-Band The Pogues werden sich noch gut an diese Nummer erinnern. Auf einer EP, die 1988 rauskam, genauso hieß wie der Song eben Yeah, Yeah, Yeah, Yeah, Yeah. Einer der besten Momente der Pogues. Jetzt in neuer Version gerade erschienen, mit Hilfe einer anderen irischen Institutionen, nämlich der Rockband U2. Die haben sich diesen Song nochmal vorgeknöpft, eine neue Version eingespielt. Und das wird oder ist ein Vorgeschmack auf ein Tributalbum, das bald erscheinen wird am 13. November. 20th Century Paddy heißt es, The Songs of Shane McGowan, der irische Musiker, der ja vor 3 Jahren verstorben ist. Da werden auch andere großartige Künstler dann mit ihr Schärflein beitragen, wie Bruce Springsteen zum Beispiel, Tom Waits, Primal Scream, Steve Earle, Kate Moss oder auch die Dropkick Murphys und natürlich auch U2, gerade gehört im Beatclub auf Bremen 1. Ja, der Todestag von Prince, auch ein Superstar unserer Zeit, liegt ja mittlerweile schon etwas mehr als 10 Jahre zurück, und auch da gibt es posthum ein neues Archivalbum mit dem Titel Timeless. 10 seltene, bislang nicht veröffentlichte Songs aus dem legendären Paisley Park Archiv, die einen Bogen von fast 4 Jahrzehnten spannen, von 1977 bis 2016. Und eine Nummer hat sie mir ganz besonders angetan, hochemotional, von Princes allerletzter Tour. Und da gibt es ein Konzert am 4. März 2016 in Oakland. Und da sitzt Prince solo am Klavier und macht es ganz alleine, sehr intim und sehr emotional. Wenige Wochen vor seinem Tod. How come you don't call me anymore? Hier ist Prince.

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1: Immer die richtige Wahl, auch heute Abend an diesem ganz besonderen Sonntag. Ich bin Lutz Hanke, wünsche Ihnen auch in der zweiten Stunde ganz viel Spaß. Los geht's mit Cat Stevens, Matthew and Son.

Ja, so klang es und klingt es immer noch. Damals aber war es ein bisschen schwieriger, weil mit David Bowie und Freddie Mercury zwei absolute Egos aufeinander prallten. Es war so eine Art Kampf der Giganten, aber wie wir gehört haben, es ist gut gegangen. Under Pressure im Juli 81, eigentlich völlig ungeplant eingespielt in Montreux. Ja, in einer spontanen, weinseligen Jam-Session hat sich dieser Hit entwickelt. Queen waren gerade in der Schweiz, arbeiteten an ihrem Album Hot Space und David Bowie, der damals ganz in der Nähe lebte, schaute spontan vorbei, wie das so ist, und wollte so ein paar Vocal Parts einsingen und dann fing man eben an zu jammen und während dieser Sessions spielte dann auch der Bassist von Queen, John Deacon, dieses mittlerweile weltbekannte Riff mit dem Bass, diese Bassline, und kurz darauf ist die Truppe dann essen gegangen, Pizza essen, und als sie zurückkehrten, hatte Deacon das Riff vergessen, aber Gott sei Dank konnte sich Roger Taylor, der Schlagzeuger, noch daran erinnern und so rettete er die berühmteste Basslinie der Musikgeschichte, also bis heute Under Pressure, Bowie und Mercury. Ja, wesentlich spannungsfreier war die Zusammenarbeit von Freddie Mercury mit der spanischen Opernsängerin Montserrat Caballé, was auch kein Wunder ist, dann natürlich war Freddie ein Gentleman und er war natürlich auch ein Opernfan. Seine Liebe zur Oper, daraus hatte er kein Geheimnis gemacht und so war es eigentlich nur logisch, dass die beiden irgendwann mal zusammen was aufnehmen würden und die Olympischen Sommerspiele in Barcelona standen ja an, demnächst jedenfalls, und 1987 ja, war die Zusammenarbeit zwischen den beiden dann so ein Erfolg, dass ein ganzes Album entstand und dieses Stück Barcelona ist dann 2012 nochmal komplett neu aufgenommen und eigenständig in einer Orchesterversion erarbeitet worden. Man hat die ganzen Synthesizer und Drum Machine Parts rausgenommen und durch ein 80-köpfiges Live-Orchester, das Filmorchester Prag, ersetzt. Und nach dem großen Erfolg des Kinofilms Bohemian Rhapsody wurde dann Freddie Mercury Solo-Karriere nochmal in einem umfassenden Boxset gefeiert und da ist dann auch diese 2012er Version nochmal neu veröffentlicht worden. Ja, willkommen im Tempel der Theatralik. Hier kommen Freddie Mercury, Montserrat Caballé und... Was?

Was für ein großartiges Stück Popmusik. Die Bee Gees waren das, Single aus dem November 1967 veröffentlicht. World. Und ja, fast überall in Europa auch, nur in den USA komischerweise damals keine Single. Und auf jeden Fall ein ja unterschätzter Klassiker der Bee Gees. Ein bisschen düster, ein bisschen psychedelisch sogar. Tolle Gesangsleistung von Barry Gibb, der diese Woche 80 Jahre jung geworden ist. Der letzte Überlebende der Gibb Brothers. Ja, ein Allround-Talent, das muss man ganz klar sagen, als Songwriter, als Sänger und auch noch vieles mehr hat er ja nahezu jedem Stil der Popmusik Spuren hinterlassen. Das meine ich ganz im Ernst. Es geht nicht nur um den gepflegten Pop, für den die Bee Gees ja oft stehen, und natürlich vor allem auch für die Disco-Ära. Man findet im Katalog dieser großartigen Band auch zum Beispiel Country-Roots. Jeder, der sich mit den Bee Gees nicht so gut auskennt, kennt aber auf jeden Fall den Hit Islands in the Stream von Kenny Rogers und Dolly Parton. Wer hat's geschrieben? Genau, die Bee Gees. Und wenn Sie das Bee Gees-Album Odessa zu Hause im Regal stehen haben, holen Sie es mal raus und spielen Sie den Song Give Your Best an. Das ist Country pur mit Banjo und Fiddle. Also war es im Grunde nur logisch, dass Barry Gibb noch auf seine alten Tage vor 5 Jahren ein Country-Album rausgebracht hat, Green Fields, also Neuinterpretation von Bee Gees-Songs mit Stars der amerikanischen Country-Musik-Szene, zum Beispiel auch mit der wunderbaren Alison Krauss, die hier bei diesem Song, den wir jetzt hören, zwar ganz nah am Original geblieben sind, aber gerade deswegen auch diese Version einen eigenen Charme entwickelt. Barry Gibb und Alison Krauss, also zum 80. von Barry Gibb hier im Beat Club Too Much Heaven.

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1: Ja, willkommen im September, ein ganz besonderer Monat, in dem man ja oft noch vom Sommer zehrt, wo der Sommer auch die ein oder andere Ehrenrunde auch noch dreht, bevor es dann so langsam Richtung Herbst geht. Ich mag den September eigentlich sehr. Wir hatten ja auch in dieser Sendung schon zwei September-Songs. Gleich hier eine Band sogar, die sich nach dem Monat benannt hat. Es gab sie zwar nur kurz, aber dafür hatte sie es in sich. Mehr dazu gleich. Jetzt erstmal The Move. I can hear the grass grow. Ich bin Lutz Hanker, wünsche Ihnen weiterhin einen schönen Abend.

Ja, nicht so übel, oder? Who's That Lady, ein Klassiker der Isley Brothers in einer wirklich tollen Live-Version. Gerade gehört hier im Beatclub auf Bremen 1 mit The Dukes of September, einer amerikanischen Supergroup 2010 gebildet. Und die drei Protagonisten waren keine geringere als Donald Fagen von Steely Dan, Michael McDonald, viele Jahre Leadsänger der Doobie Brothers und Blueslegende Boz Skaggs. Das ist mal ein Trio. Donald Fagen und Michael McDonald kannten sich schon ein bisschen länger. Die haben schon Mitte der 70er Jahre zusammengearbeitet. Da war Michael bei Steely Dan Aufnahmen mit im Studio. Dann haben die beiden auch zusammengearbeitet Anfang der 90er bei einer Revue namens New York Rock and Soul. Und da hat auch Boz Skaggs mitgemacht. Und da haben die drei wahrscheinlich zum ersten Mal gemerkt, so nach dem Motto, wir machen mal irgendwann was zusammen. Ja, und 2010 war es dann soweit, dann wurde angekündigt, die drei Herrschaften also bilden The Dukes of September und gehen auch auf eine große Herbsttournee mit einer großartigen Band, vielen Steely Dan. Tourmusikern auch. Das Konzert dann im November 2012 im Lincoln Center in New York City. Das wurde dann mitgeschnitten auf Video und auch auf Audio. Gibt es ein tolles Live-Album auch, das man gerne nochmal nachhören kann. Kann ich sehr empfehlen. Drei Hochkaräter, also mit einer wirklich strahlenden Band ins rechte Licht gesetzt. Und alle drei kommen auf ihre Kosten natürlich aus. Es gibt Steely Dan Stücke, es gibt Doobie Brothers Klassiker, es gibt auch Boz Skaggs Hits und auch einige Songs, mit denen die drei in ihrer Jugend groß geworden sind und an die sie sich gerne zurückerinnert haben, die sie auch geprägt haben, wie eben auch gerade Who's That Lady von den Isley Brothers. Also starkes Material, starke Band, starke Protagonisten, tolles Publikum und wir hören nochmal rein, jetzt ein Gipfeltreffen besonderer Art, The Dukes of September. Alle drei kommen auch hier auf ihre Kosten und zum Zuge bei Pretzel Logic, The Dukes of September.

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1: Immer die richtige Wahl, auch heute Abend an diesem ganz besonderen Sonntag. Ich bin Lutz Hanke, wünsche Ihnen auch in der zweiten Stunde ganz viel Spaß. Los geht's mit Cat Stevens, Matthew and Son.

Ja, so klang es und klingt es immer noch. Damals aber war es ein bisschen schwieriger, weil mit David Bowie und Freddie Mercury zwei absolute Egos aufeinander prallten. Es war so eine Art Kampf der Giganten, aber wie wir gehört haben, es ist gut gegangen. Under Pressure im Juli 81, eigentlich völlig ungeplant eingespielt in Montreux. Ja, in einer spontanen, weinseligen Jam-Session hat sich dieser Hit entwickelt. Queen waren gerade in der Schweiz, arbeiteten an ihrem Album Hot Space und David Bowie, der damals ganz in der Nähe lebte, schaute spontan vorbei, wie das so ist, und wollte so ein paar Vocal Parts einsingen und dann fing man eben an zu jammen und während dieser Sessions spielte dann auch der Bassist von Queen, John Deacon, dieses mittlerweile weltbekannte Riff mit dem Bass, diese Bassline, und kurz darauf ist die Truppe dann essen gegangen, Pizza essen, und als sie zurückkehrten, hatte Deacon das Riff vergessen, aber Gott sei Dank konnte sich Roger Taylor, der Schlagzeuger, noch daran erinnern und so rettete er die berühmteste Basslinie der Musikgeschichte, also bis heute. Under Pressure, Bowie und Mercury, ja, wesentlich spannungsfreier war die Zusammenarbeit von Freddie Mercury mit der spanischen Opernsängerin Montserrat Caballé, was auch kein Wunder ist, dann natürlich war Freddie ein Gentleman und er war natürlich auch ein Opernfan. Seine Liebe zur Oper, daraus hatte er kein Geheimnis gemacht und so war es eigentlich nur logisch, dass die beiden irgendwann mal zusammen was aufnehmen würden und die Olympischen Sommerspiele in Barcelona standen ja an, demnächst jedenfalls, und 1987 ja, war die Zusammenarbeit zwischen den beiden dann so ein Erfolg, dass ein ganzes Album entstand und dieses Stück Barcelona ist dann 2012 nochmal komplett neu aufgenommen und eigenständig in einer Orchesterversion erarbeitet worden. Man hat die ganzen Synthesizer und Drum Machine Parts rausgenommen und durch ein 80-köpfiges Live-Orchester, das Filmorchester Prag, ersetzt. Und nach dem großen Erfolg des Kinofilms Bohemian Rhapsody wurde dann für die Mercury-Solo-Karriere nochmal in einem umfassenden Boxset gefeiert und da ist dann auch diese 2012er-Version nochmal neu veröffentlicht worden. Ja, willkommen im Tempel der Theatralik. Hier kommen Freddie Mercury, Montserrat Caballé und... Was?

Was für ein großartiges Stück Popmusik. Die Bee Gees waren das, Single aus dem November 1967 veröffentlicht. World. Und fast überall in Europa auch, nur in den USA komischerweise damals keine Single. Und auf jeden Fall ein unterschätzter Klassiker der Bee Gees. Ein bisschen düster, ein bisschen psychedelisch sogar. Tolle Gesangsleistung von Barry Gibb, der diese Woche 80 Jahre jung geworden ist. Der letzte Überlebende der Gibb Brothers. Ja, ein Allround-Talent, das muss man ganz klar sagen, als Songwriter, als Sänger und auch noch vieles mehr hat er ja nahezu jedem Stil der Popmusik Spuren hinterlassen. Das meine ich ganz im Ernst. Es geht nicht nur um den gepflegten Pop, für den die Bee Gees ja oft stehen, und natürlich vor allem auch für die Disco-Ära. Man findet im Katalog dieser großartigen Band auch zum Beispiel Country Roots. Jeder, der sich mit den Bee Gees nicht so gut auskennt, kennt aber auf jeden Fall den Hit Islands in the Stream von Kenny Rogers und Dolly Parton. Wer hat es geschrieben? Genau, die Bee Gees. Und wenn Sie das Bee Gees Album Odessa zu Hause im Regal stehen haben, holen Sie es mal raus und spielen Sie den Song Give Your Best an. Das ist Country pur mit Banjo und Fiddle. Also war es im Grunde nur logisch, dass Barry Gibb noch auf seine alten Tage vor 5 Jahren ein Country-Album rausgebracht hat, Green Fields, also Neuinterpretation von Bee Gees-Songs mit Stars der amerikanischen Country-Musikszene, zum Beispiel auch mit der wunderbaren Alison Krauss, die hier bei diesem Song, den wir jetzt hören, zwar ganz nah am Original geblieben sind, aber gerade deswegen auch diese Version einen eigenen Charme entwickelt. Barry Gibb und Alison Krauss, also zum 80. von Barry Gibb hier im Beat Club Too Much Heaven.

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1: Ja, willkommen im September, ein ganz besonderer Monat, in dem man ja oft noch vom Sommer zehrt, wo der Sommer auch die ein oder andere Ehrenrunde auch noch dreht, bevor es dann so langsam Richtung Herbst geht. Ich mag den September eigentlich sehr. Wir hatten ja auch in dieser Sendung schon zwei September-Songs. Gleich hier eine Band sogar, die sich nach dem Monat benannt hat. Es gab sie zwar nur kurz, aber dafür hatte sie es in sich. Mehr dazu gleich. Jetzt erstmal The Move. I can hear the grass grow. Ich bin Lutz Hanker, wünsche Ihnen weiterhin einen schönen Abend.

Ja, nicht so übel, oder? Who's That Lady? Klassiker der Isley Brothers in einer wirklich tollen Live-Version. Gerade gehört hier im Beat Club auf Bremen 1 mit The Dukes of September, einer amerikanischen Supergroup 2010 gebildet. Und die drei Protagonisten waren keine geringere als Donald Fagen von Steely Dan, Michael McDonald, viele Jahre Leadsänger der Doobie Brothers, und Blueslegende Boz Scaggs. Das ist mal ein Trio. Donald Fagen und Michael McDonald kannten sich schon ein bisschen länger. Die haben schon Mitte der 70er Jahre zusammengearbeitet. Da war Michael bei Steely Dan Aufnahmen mit im Studio. Dann haben die beiden auch zusammengearbeitet Anfang der 90er bei einer Revue namens New York Rock and Soul. Und da hat auch Boz Scaggs mitgemacht. Und da haben die drei wahrscheinlich zum ersten Mal gemerkt, so nach dem Motto, wir machen mal irgendwann was zusammen. Ja, und 2010 war es dann soweit, dann wurde angekündigt, die drei Herrschaften also bilden The Dukes of September und gehen auch auf eine große Herbsttournee mit einer großartigen Band, vielen Steely Dan. Tourmusikern auch. Das Konzert dann im November 2012 im Lincoln Center in New York City. Das wurde dann mitgeschnitten auf Video und auch auf Audio. Gibt es ein tolles Live-Album auch, das man gerne nochmal nachhören kann. Kann ich sehr empfehlen. Drei Hochkaräter, also mit einer wirklich strahlenden Band ins rechte Licht gesetzt. Und alle drei kommen auf ihre Kosten natürlich aus. Es gibt Steely Dan Stücke, es gibt Doobie Brothers Klassiker, es gibt auch Boz Scaggs Hits und auch einige Songs, mit denen die drei in ihrer Jugend groß geworden sind und an die sie sich gerne zurückerinnert haben, die sie auch geprägt haben, wie eben auch gerade Who's That Lady von den Isley Brothers. Also starkes Material, starke Band, starke Protagonisten, tolles Publikum, und wir hören nochmal rein, jetzt ein Gipfeltreffen besonderer Art, The Dukes of September. Alle drei kommen auch hier auf ihre Kosten und zum Zuge bei Pretzel Logic, The Dukes of September.

Garden Lodge. Zwei Menschen, die eine ganz besondere Beziehung hatten, und Mary sagt selber, ja, Freddie war natürlich extravagant und ein unbändiger Bühnenkünstler, was man ja auch bei Live Aid sehen konnte, aber das war eben nur ein Teil von ihm. Er war auch sehr diszipliniert, er war sehr nachdenklich, auch sehr lustig konnte er sein und manchmal sogar, kann man sich kaum vorstellen, recht schüchtern. Und um den Bogen wieder zu Live Aid zu spannen, ohne Mary Austin hätte es diesen legendären Auftritt fast gar nicht gegeben, denn eigentlich wollte der Frontsänger von Queen da gar nicht mitmachen bei diesem gigantischen von Bob Geldof geplanten Benefizkonzert, aber Mary blieb hartnäckig und überzeugte ihn dann doch noch im Wembley Stadion aufzutreten, Gott sei Dank. Ja, Live in Songs, also die Kapitel dieses Buches sind chronologisch auch nach den großen Hits der Band Queen benannt und herausragend natürlich auch das Kapitel über den Queen-Song schlechthin, an dem wir natürlich hier auch in diesem Beatclub nicht vorbeikommen wollen. Bohemian Rhapsody, einmalig, ein Meilenstein, ein überbordendes Soundtriptychon aus Ballade, Oper und Rock, die technischen Möglichkeiten wurden damals bis zum Limit ausgereizt mit allen Möglichkeiten, die man damals zur Verfügung hatte. Ja, ein Song, wie ihn die Welt bis dahin noch nicht gehört hatte und wahrscheinlich auch nie wieder hören wird.

Ja, Fans der britischen Folk-Punk-Band The Pogues werden sich noch gut an diese Nummer erinnern. Auf einer EP, die 1988 rauskam, genauso hieß wie der Song eben Yeah, Yeah, Yeah, Yeah, Yeah. Einer der besten Momente der Pogues. Jetzt in neuer Version gerade erschienen, mit Hilfe einer anderen irischen Institutionen, nämlich der Rockband U2. Die haben sich diesen Song nochmal vorgeknöpft, eine neue Version eingespielt. Und das wird oder ist ein Vorgeschmack auf ein Tributalbum, das bald erscheinen wird am 13. November. 20th Century Paddy heißt es, The Songs of Shane McGowan, der irische Musiker, der ja vor 3 Jahren verstorben ist. Da werden auch andere großartige Künstler dann mit ihr Schärflein beitragen, wie Bruce Springsteen zum Beispiel, Tom Waits, Primal Scream, Steve Earle, Kate Moss oder auch die Dropkick Murphys und natürlich auch U2, gerade gehört im Beatclub auf Bremen 1. Ja, der Todestag von Prince, auch ein Superstar unserer Zeit, liegt ja mittlerweile schon etwas mehr als 10 Jahre zurück und auch da gibt es posthum ein neues Archivalbum mit dem Titel Timeless, 10 seltene, bislang nicht veröffentlichte Songs aus dem legendären Paisley Park Archiv, die einen Bogen von fast 4 Jahrzehnten spannen, von 1977 bis 2016. Und eine Nummer hat es mir ganz besonders angetan, hochemotional, von Princes allerletzter Tour, und da gibt es ein Konzert am 4. März 2016 in Oakland, und da sitzt Prince solo am Klavier und macht es ganz alleine, sehr intim und sehr emotional, wenige Wochen vor seinem Tod. How come you don't call me anymore? Hier ist Prince.

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1: Immer die richtige Wahl, auch heute Abend an diesem ganz besonderen Sonntag. Ich bin Lutz Hanke, wünsche Ihnen auch in der zweiten Stunde ganz viel Spaß. Los geht's mit Cat Stevens, Matthew and Son.

0: Ja, so klang es und klingt es immer noch. Damals aber war es ein bisschen schwieriger, weil mit David Bowie und Freddie Mercury zwei absolute Egos aufeinander prallten. Es war so eine Art Kampf der Giganten, aber wie wir gehört haben, es ist gut gegangen. Under Pressure im Juli 81, eigentlich völlig ungeplant eingespielt in Montreux. Ja, in einer spontanen, weinseligen Jam-Session hat sich dieser Hit entwickelt. Queen waren gerade in der Schweiz, arbeiteten an ihrem Album Hot Space und David Bowie, der damals ganz in der Nähe lebte, schaute spontan vorbei, wie das so ist, und wollte so ein paar Vocal Parts einsingen und dann fing man eben an zu jammen und während dieser Sessions spielte dann auch der Bassist von Queen, John Deacon, dieses mittlerweile weltbekannte Riff mit dem Bass, diese Bassline, und kurz darauf ist die Truppe dann essen gegangen, Pizza essen, und als sie zurückkehrten, hatte Deacon das Riff vergessen, aber Gott sei Dank konnte sich Roger Taylor, der Schlagzeuger, noch daran erinnern und so rettete er die berühmteste Basslinie der Musikgeschichte, also bis heute Under Pressure, Bowie und Mercury. Ja, wesentlich spannungsfreier war die Zusammenarbeit von Freddie Mercury mit der spanischen Opernsängerin Montserrat Caballé, was auch kein Wunder ist, dann natürlich war Freddie ein Gentleman und er war natürlich auch ein Opernfan. Seine Liebe zur Oper, daraus hatte er kein Geheimnis gemacht und so war es eigentlich nur logisch, dass die beiden irgendwann mal zusammen was aufnehmen würden und die Olympischen Sommerspiele in Barcelona standen ja an, demnächst jedenfalls, und 1987, ja, war die Zusammenarbeit zwischen den beiden dann so ein Erfolg, dass ein ganzes Album entstand und dieses Stück Barcelona ist dann 2012 nochmal komplett neu aufgenommen und eigenständig in einer Orchesterversion erarbeitet worden. Man hat die ganzen Synthesizer und Drum Machine Parts rausgenommen und durch ein 80-köpfiges Live-Orchester, das Filmorchester Prag, ersetzt. Und nach dem großen Erfolg des Kinofilms Bohemian Rhapsody wurde dann Freddie Mercury's Solo-Karriere nochmal in einem umfassenden Boxset gefeiert und da ist dann auch diese 2012er Version nochmal neu veröffentlicht worden. Ja, willkommen im Tempel der Theatralik. Hier kommen Freddie Mercury, Montserrat Caballé und...
1: Was?

Was für ein großartiges Stück Popmusik. Die Bee Gees war das, Single aus dem November 1967 veröffentlicht. Worlds. Und fast überall in Europa auch, nur in den USA komischerweise damals keine Single. Und auf jeden Fall ein unterschätzter Klassiker der Bee Gees. Ein bisschen düster, ein bisschen psychedelisch sogar. Tolle Gesangsleistung von Barry Gibb, der diese Woche 80 Jahre jung geworden ist. Der letzte Überlebende der Gibb Brothers. Ja, ein Allround-Talent, das muss man ganz klar sagen, als Songwriter, als Sänger und auch noch vieles mehr hat er ja nahezu jedem Stil der Popmusik Spuren hinterlassen. Das meine ich ganz im Ernst. Es geht nicht nur um den gepflegten Pop, für den die Bee Gees ja oft stehen, und natürlich vor allem auch für die Disco-Ära. Man findet im Katalog dieser großartigen Band auch zum Beispiel Country Roots. Jeder, der sich mit den Bee Gees nicht so gut auskennt, kennt aber auf jeden Fall den Hit Islands in the Stream von Kenny Rogers und Dolly Parton. Wer hat es geschrieben? Genau, die Bee Gees. Und wenn Sie das Bee Gees-Album Odessa zu Hause im Regal stehen haben, holen Sie es mal raus und spielen Sie den Song Give Your Best an. Das ist Country pur mit Banjo und Fiddle. Also war es im Grunde nur logisch, dass Barry Gibb noch auf seine alten Tage vor 5 Jahren ein Country-Album rausgebracht hat, Green Fields, also Neuinterpretation von Bee Gees-Songs mit Stars der amerikanischen Country-Musikszene, zum Beispiel auch mit der wunderbaren Alison Krauss, die hier bei diesem Song, den wir jetzt hören, zwar ganz nah am Original geblieben sind, aber gerade deswegen auch diese Version einen eigenen Charme entwickelt. Barry Gibb und Alison Krauss, also zum 80. von Barry Gibb hier im Beat Club Too Much Heaven.

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1: Ja, willkommen im September, ein ganz besonderer Monat, in dem man ja oft noch vom Sommer zehrt, wo der Sommer auch die ein oder andere Ehrenrunde auch noch dreht, bevor es dann so langsam Richtung Herbst geht. Ich mag den September eigentlich sehr. Wir hatten ja auch in dieser Sendung schon zwei September-Songs. Gleich hier eine Band sogar, die sich nach dem Monat benannt hat. Es gab sie zwar nur kurz, aber dafür hatte sie es in sich. Mehr dazu gleich. Jetzt erstmal The Move. I can hear the grass grow. Ich bin Lutz Hanker, wünsche Ihnen weiterhin einen schönen Abend.

Ja, nicht so übel, oder? Who's That Lady? Klassiker der Isley Brothers in einer wirklich tollen Live-Version. Gerade gehört hier im Beat Club auf Bremen 1 mit The Dukes of September, einer amerikanischen Supergroup 2010 gebildet. Und die drei Protagonisten waren keine geringere als Donald Fagen von Steely Dan, Michael McDonald, viele Jahre Leadsänger der Doobie Brothers, und Blueslegende Boz Scaggs. Das ist mal ein Trio. Donald Fagen und Michael McDonald kannten sich schon ein bisschen länger. Die haben schon Mitte der 70er Jahre zusammengearbeitet. Da war Michael bei Steely Dan Aufnahmen mit im Studio. Dann haben die beiden auch zusammengearbeitet Anfang der 90er bei einer Revue namens New York Rock and Soul. Und da hat auch Boz Scaggs mitgemacht. Und da haben die drei wahrscheinlich zum ersten Mal gemerkt, so nach dem Motto, wir machen mal irgendwann was zusammen. Ja, und 2010 war es dann soweit, dann wurde angekündigt, die drei Herrschaften also bilden The Dukes of September und gehen auch auf eine große Herbsttournee mit einer großartigen Band, vielen Steely Dan. Tourmusikern auch. Das Konzert dann im November 2012 im Lincoln Center in New York City. Das wurde dann mitgeschnitten auf Video und auch auf Audio. Gibt es ein tolles Live-Album auch, das man gerne nochmal nachhören kann. Kann ich sehr empfehlen. Drei Hochkaräter also mit einer wirklich strahlenden Band ins rechte Licht gesetzt. Und alle drei kommen auf ihre Kosten natürlich aus. Es gibt Steely Dan Stücke, es gibt Doobie Brothers Klassiker, es gibt auch Boz Scaggs Hits und auch einige Songs, mit denen die drei in ihrer Jugend groß geworden sind und an die sie sich gerne zurückerinnert haben, die sie auch geprägt haben, wie eben auch gerade Who's That Lady von den Isley Brothers. Also starkes Material, starke Band, starke Protagonisten, tolles Publikum, und wir hören nochmal rein, jetzt ein Gipfeltreffen besonderer Art, The Dukes of September. Alle drei kommen auch hier auf ihre Kosten und zum Zuge bei Pretzel Logic, The Dukes of September.

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1: Immer die richtige Wahl, auch heute Abend an diesem ganz besonderen Sonntag. Ich bin Lutz Hanke, wünsche Ihnen auch in der zweiten Stunde ganz viel Spaß. Los geht's mit Cat Stevens, Matthew and Son.

Ja, so klang es und klingt es immer noch. Damals aber war es ein bisschen schwieriger, weil mit David Bowie und Freddie Mercury zwei absolute Egos aufeinander prallten. Es war so eine Art Kampf der Giganten, aber wie wir gehört haben, es ist gut gegangen. Under Pressure im Juli 81, eigentlich völlig ungeplant eingespielt in Montreux. Ja, in einer spontanen, weinseligen Jam-Session hat sich dieser Hit entwickelt. Queen waren gerade in der Schweiz, arbeiteten an ihrem Album Hot Space und David Bowie, der damals ganz in der Nähe lebte, schaute spontan vorbei, wie das so ist, und wollte so ein paar Vocal Parts einsingen und dann fing man eben an zu jammen und während dieser Sessions spielte dann auch der Bassist von Queen, John Deacon, dieses mittlerweile weltbekannte Riff mit dem Bass, diese Bassline, und kurz darauf ist die Truppe dann essen gegangen, Pizza essen, und als sie zurückkehrten, hatte Deacon das Riff vergessen, aber Gott sei Dank konnte sich Roger Taylor, der Schlagzeuger, noch daran erinnern und so rettete er die berühmteste Basslinie der Musikgeschichte, also bis heute Under Pressure, Bowie und Mercury. Ja, wesentlich spannungsfreier war die Zusammenarbeit von Freddie Mercury mit der spanischen Opernsängerin Montserrat Caballé, was auch kein Wunder ist, dann natürlich war Freddie ein Gentleman und er war natürlich auch ein Opernfan. Seine Liebe zur Oper, daraus hatte er kein Geheimnis gemacht und so war es eigentlich nur logisch, dass die beiden irgendwann mal zusammen was aufnehmen würden und die Olympischen Sommerspiele in Barcelona standen ja an, demnächst jedenfalls, und 1987, ja, war die Zusammenarbeit zwischen den beiden dann so ein Erfolg, dass ein ganzes Album entstand und dieses Stück Barcelona ist dann 2012 nochmal komplett neu aufgenommen und eigenständig in einer Orchesterversion erarbeitet worden. Man hat die ganzen Synthesizer und Drum Machine Parts rausgenommen und durch ein 80-köpfiges Live-Orchester, das Filmorchester Prag, ersetzt. Und nach dem großen Erfolg des Kinofilms Bohemian Rhapsody wurde dann Freddie Mercury Solo-Karriere nochmal in einem umfassenden Boxset gefeiert und da ist dann auch diese 2012er Version nochmal neu veröffentlicht worden. Ja, willkommen im Tempel der Theatralik. Hier kommen Freddie Mercury, Montserrat Caballé und... Was?

Was für ein großartiges Stück Popmusik. Die Bee Gees waren das, Single aus dem November 1967 veröffentlicht. World. Und fast überall in Europa auch, nur in den USA komischerweise damals keine Single. Und auf jeden Fall ein unterschätzter Klassiker der Bee Gees. Ein bisschen düster, ein bisschen psychedelisch sogar. Tolle Gesangsleistung von Barry Gibb, der diese Woche 80 Jahre jung geworden ist. Der letzte Überlebende der Gibb Brothers. Ja, ein Allround-Talent, das muss man ganz klar sagen, als Songwriter, als Sänger und auch noch vieles mehr hat er ja nahezu jedem Stil der Popmusik Spuren hinterlassen. Das meine ich ganz im Ernst. Es geht nicht nur um den gepflegten Pop, für den die Bee Gees ja oft stehen, und natürlich vor allem auch für die Disco-Ära. Man findet im Katalog dieser großartigen Band auch zum Beispiel Country Roots. Jeder, der sich mit den Bee Gees nicht so gut auskennt, kennt aber auf jeden Fall den Hit Islands in the Stream von Kenny Rogers und Dolly Parton. Wer hat's geschrieben? Genau, die Bee Gees. Und wenn Sie das Bee Gees Album Odessa zu Hause im Regal stehen haben, holen Sie es mal raus und spielen Sie den Song Give Your Best an. Das ist Country pur mit Banjo und Fiddle. Also war es im Grunde nur logisch, dass Barry Gibb noch auf seine alten Tage vor 5 Jahren ein Country-Album rausgebracht hat, Green Fields, also Neuinterpretation von Bee Gees-Songs mit Stars der amerikanischen Country-Musikszene, zum Beispiel auch mit der wunderbaren Alison Krauss, die hier bei diesem Song, den wir jetzt hören, zwar ganz nah am Original geblieben sind, aber gerade deswegen auch diese Version einen eigenen Charme entwickelt. Barry Gibb und Alison Krauss, also zum 80. von Barry Gibb hier im Beat Club Too Much Heaven.

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1: Mit Lutzanka heute und einer Geschichte, die so ein bisschen klingt wie ein Märchen, aber dann doch keins war. Ein Einwandererkind aus Sansibar kommt mit der Familie nach England, lebt viele Jahre im Internat, wird wegen seines Überbisses gehänselt und wird dann einer der großen Musikstars unserer Zeit, einer der berühmtesten Sänger überhaupt, ein Exzentriker, ein echter Star, Freddie Mercury, der dann aber leider viel zu früh starb. Und deswegen gestern 80 Jahre alt geworden, wäre eben doch kein Märchen. Gleich mehr über ihn, vor allem seine Musik hier im Beat Club. Ich bin Lutz Hanker, wünsche Ihnen weiterhin einen schönen Abend. Viel Spaß.

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Wahnsinn. Also wenn ich eine Zeitmaschine hätte, ich würde nochmal zurückreisen zum 13. Juli 1985, mich ins Wembley Stadion in London beamen lassen zu diesem legendären Auftritt von Queen beim Live Aid. Gerade mal 21 Minuten hat die Band gespielt, aber sie haben genau kapiert, worum es bei diesem Konzert damals ging. Mehr Zeit hatten sie nicht, sie haben einen Hit nach dem anderen rausgefeuert. Das war wie in einer globalen Jukebox. Und ja, ein Meilenstein natürlich der Live-Rock-Musik. Die ganze Welt hat damals Freddie Mercury zugesehen auf der Bühne, eine Welt, wie sie Rabbi Freddie Mercury noch nicht gesehen hat. Das kann man jetzt nachlesen und nachschauen in einem gerade zu seinem 80. Geburtstag veröffentlichten Buch, und zwar von Mary Austin. Das ist seine einzige Verlobte und engste Freundin, war sie jedenfalls bis zu seinem Tod. Ein Leben in Songs heißt diese sehr spannende Biografie. Geschichte: 75 ist Mary Austin mittlerweile die Frau, der Freddie Mercury an Weihnachten 1973 damals einen Heiratsantrag machte, bevor er ihr dann Jahre später seine Bisexualität offenbarte. Aber sie spricht immer noch sehr warmherzig über ihn und vermachte ja dann auch Freddie ihr nach dem Tod das berühmte Haus in Kensington, die Garden Lodge. Zwei Menschen, die eine ganz besondere Beziehung hatten, und Mary sagt selber, ja, Freddie war natürlich extravagant und ein unbändiger Bühnenkünstler, was man ja auch bei Live Aid sehen konnte. Aber das war eben nur ein Teil von ihm. Er war auch sehr diszipliniert. Er war sehr nachdenklich, auch sehr lustig konnte er sein und manchmal sogar, kann man sich kaum vorstellen, recht schüchtern. Und um den Bogen wieder zu Live Aid zu spannen, ohne Mary Austin hätte es diesen legendären Auftritt fast gar nicht gegeben, denn eigentlich wollte der Frontsänger von Queen da gar nicht mitmachen bei diesem gigantischen, von Bob Geldof geplanten Benefizkonzert, aber Mary blieb hartnäckig und überzeugte ihn dann doch noch im Wembley Stadion aufzutreten, Gott sei Dank. Ja, Live in Songs, also die Kapitel dieses Buches sind chronologisch auch nach den großen Hits der Band Queen benannt und herausragend natürlich auch das Kapitel über den Queen-Song schlechthin, an dem wir natürlich hier auch in diesem Beatclub nicht vorbeikommen wollen. Bohemian Rhapsody, einmalig, ein Meilenstein, ein überbordendes Soundtriptychon aus Ballade, Oper und Rock, die technischen Möglichkeiten wurden damals bis zum Limit ausgereizt mit allen Möglichkeiten, die man damals zur Verfügung hatte. Ja, ein Song, wie ihn die Welt bis dahin noch nicht gehört hatte und wahrscheinlich auch nie wieder hören wird.

Ja, Fans der britischen Folk-Punk-Band The Pogues werden sich noch gut an diese Nummer erinnern. Auf einer EP, die 1988 rauskam, genauso hieß wie der Song eben Yeah, Yeah, Yeah, Yeah, Yeah. Einer der besten Momente der Pogues. Jetzt in neuer Version gerade erschienen, mit Hilfe einer anderen irischen Institutionen, nämlich der Rockband U2. Die haben sich diesen Song nochmal vorgeknöpft, eine neue Version eingespielt. Und das wird oder ist ein Vorgeschmack auf ein Tributalbum, das bald erscheinen wird am 13. November. 20th Century Paddy heißt es, The Songs of Shane McGowan, der irische Musiker, der ja vor 3 Jahren verstorben ist. Da werden auch andere großartige Künstler dann mit ihr Schärflein beitragen, wie Bruce Springsteen zum Beispiel, Tom Waits, Primal Scream, Steve Earl, Kate Moss oder auch die Dropkick Murphys und natürlich auch U2, gerade gehört im Beatclub auf Bremen 1. Ja, der Todestag von Prince, auch ein Superstar unserer Zeit, liegt ja mittlerweile schon etwas mehr als 10 Jahre zurück und auch da gibt es posthum ein neues Archivalbum mit dem Titel Timeless, 10 seltene, bislang nicht veröffentlichte Songs aus dem legendären Paisley Park Archiv, die einen Bogen von fast 4 Jahrzehnten spannen, von 1977 bis 2016. Und eine Nummer hat es mir ganz besonders angetan, hochemotional, von Princes allerletzter Tour. Und da gibt es ein Konzert am 4. März 2016 in Oakland. Und da sitzt Prince solo am Klavier und macht es ganz alleine, sehr intim und sehr emotional. Wenige Wochen vor seinem Tod. How come you don't call me anymore? Hier ist Prince.

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1: Immer die richtige Wahl, auch heute Abend an diesem ganz besonderen Sonntag. Ich bin Lutz Hanke, wünsche Ihnen auch in der zweiten Stunde ganz viel Spaß. Los geht's mit Cat Stevens, Matthew and Son.

0: Ja, so klang es und klingt es immer noch. Damals aber war es ein bisschen schwieriger, weil mit David Bowie und Freddie Mercury zwei absolute Egos aufeinander prallten. Es war so eine Art Kampf der Giganten, aber wie wir gehört haben, es ist gut gegangen. Under Pressure im Juli 81, eigentlich völlig ungeplant eingespielt in Montreux. Ja, in einer spontanen, weinseligen Jam-Session hat sich dieser Hit entwickelt. Queen waren gerade in der Schweiz, arbeiteten an ihrem Album Hot Space und David Bowie, der damals ganz in der Nähe lebte, schaute spontan vorbei, wie das so ist, und wollte so ein paar Vocal Parts einsingen und dann fing man eben an zu jammen und während dieser Sessions spielte dann auch der Bassist von Queen, John Deacon, dieses mittlerweile weltbekannte Riff mit dem Bass, diese Bassline, und kurz darauf ist die Truppe dann essen gegangen, Pizza essen, und als sie zurückkehrten, hatte Deacon das Riff vergessen, aber Gott sei Dank konnte sich Roger Taylor, der Schlagzeuger, noch daran erinnern und so rettete er die berühmteste Basslinie der Musikgeschichte, also bis heute Under Pressure, Bowie und Mercury. Ja, wesentlich spannungsfreier war die Zusammenarbeit von Freddie Mercury mit der spanischen Opernsängerin Montserrat Caballé, was auch kein Wunder ist, dann natürlich war Freddie ein Gentleman und er war natürlich auch ein Opernfan. Seine Liebe zur Oper, daraus hatte er kein Geheimnis gemacht und so war es eigentlich nur logisch, dass die beiden irgendwann mal zusammen was aufnehmen würden und die Olympischen Sommerspiele in Barcelona standen ja an, demnächst jedenfalls, und 1987, ja, war die Zusammenarbeit zwischen den beiden dann so ein Erfolg, dass ein ganzes Album entstand und dieses Stück Barcelona ist dann 2012 nochmal komplett neu aufgenommen und eigenständig in einer Orchesterversion erarbeitet worden. Man hat die ganzen Synthesizer und Drum Machine Parts rausgenommen und durch ein 80-köpfiges Live-Orchester, das Filmorchester Prag, ersetzt. Und nach dem großen Erfolg des Kinofilms Bohemian Rhapsody wurde dann Freddie Mercury Solo-Karriere nochmal in einem umfassenden Boxset gefeiert und da ist dann auch diese 2012er Version nochmal neu veröffentlicht worden. Ja, willkommen im Tempel der Theatralik. Hier kommen Freddie Mercury, Montserrat Caballé und...
1: Was?

Was für ein großartiges Stück Popmusik. Die Bee Gees waren das, Single aus dem November 1967 veröffentlicht. Worlds. Und ja, fast überall in Europa auch, nur in den USA komischerweise damals keine Single. Und auf jeden Fall ein ja unterschätzter Klassiker der Bee Gees. Ein bisschen düster, ein bisschen psychedelisch sogar. Tolle Gesangsleistung von Barry Gibb, der diese Woche 80 Jahre jung geworden ist. Der letzte Überlebende der Gibb Brothers. Ja, ein Allround-Talent, das muss man ganz klar sagen, als Songwriter, als Sänger und auch noch vieles mehr hat er ja nahezu jedem Stil der Popmusik Spuren hinterlassen. Das meine ich ganz im Ernst. Es geht nicht nur um den gepflegten Pop, für den die Bee Gees ja oft stehen, und natürlich vor allem auch für die Disco-Ära. Man findet im Katalog dieser großartigen Band auch zum Beispiel Country Roots. Jeder, der sich mit den Bee Gees nicht so gut auskennt, kennt aber auf jeden Fall den Hit Islands in the Stream von Kenny Rogers und Dolly Parton. Wer hat es geschrieben? Genau, die Bee Gees. Und wenn Sie das Bee Gees Album Odessa zu Hause im Regal stehen haben, holen Sie es mal raus und spielen Sie den Song Give Your Best an. Das ist Country pur mit Banjo und Fiddle. Also war es im Grunde nur logisch, dass Barry Gibb noch auf seine alten Tage vor 5 Jahren ein Country-Album rausgebracht hat, Green Fields, also Neuinterpretation von Bee Gees-Songs mit Stars der amerikanischen Country-Musikszene, zum Beispiel auch mit der wunderbaren Alison Krauss, die hier bei diesem Song, den wir jetzt hören, zwar ganz nah am Original geblieben sind, aber gerade deswegen auch diese Version einen eigenen Charme entwickelt. Barry Gibb und Alison Krauss, also zum 80. von Barry Gibb hier im Beat Club. Too Much Heaven.

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1: Ja, willkommen im September, ein ganz besonderer Monat, in dem man ja oft noch vom Sommer zehrt, wo der Sommer auch die ein oder andere Ehrenrunde auch noch dreht, bevor es dann so langsam Richtung Herbst geht. Ich mag den September eigentlich sehr. Wir hatten ja auch in dieser Sendung schon zwei September-Songs. Gleich hier eine Band sogar, die sich nach dem Monat benannt hat. Es gab sie zwar nur kurz, aber dafür hatte sie es in sich. Mehr dazu gleich. Jetzt erstmal The Move. I can hear the grass grow. Ich bin Lutz Hanker, wünsche Ihnen weiterhin einen schönen Abend.

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1: Immer die richtige Wahl, auch heute Abend an diesem ganz besonderen Sonntag. Ich bin Lutz Hanke, wünsche Ihnen auch in der zweiten Stunde ganz viel Spaß. Los geht's mit Cat Stevens, Matthew and Son.

Ja, so klang es und klingt es immer noch. Damals aber war es ein bisschen schwieriger, weil mit David Bowie und Freddie Mercury zwei absolute Egos aufeinander prallten. Es war so eine Art Kampf der Giganten, aber wie wir gehört haben, es ist gut gegangen. Under Pressure im Juli 81, eigentlich völlig ungeplant eingespielt in Montreux. Ja, in einer spontanen, weinseligen Jam-Session hat sich dieser Hit entwickelt. Queen waren gerade in der Schweiz, arbeiteten an ihrem Album Hot Space und David Bowie, der damals ganz in der Nähe lebte, schaute spontan vorbei, wie das so ist, und wollte so ein paar Vocal Parts einsingen und dann fing man eben an zu jammen und während dieser Sessions spielte dann auch der Bassist von Queen, John Deacon, dieses mittlerweile weltbekannte Riff mit dem Bass, diese Bassline, und kurz darauf ist die Truppe dann essen gegangen, Pizza essen, und als sie zurückkehrten, hatte Deacon das Riff vergessen, aber Gott sei Dank konnte sich Roger Taylor, der Schlagzeuger, noch daran erinnern und so rettete er die berühmteste Basslinie der Musikgeschichte, also bis heute Under Pressure, Bowie und Mercury. Ja, wesentlich spannungsfreier war die Zusammenarbeit von Freddie Mercury mit der spanischen Opernsängerin Montserrat Caballé, was auch kein Wunder ist, denn natürlich war Freddie ein Gentleman und er war natürlich auch ein Opernfan. Seine Liebe zur Oper, daraus hatte er kein Geheimnis gemacht und so war es eigentlich nur logisch, dass die beiden irgendwann mal zusammen was aufnehmen würden und die Olympischen Sommerspiele in Barcelona standen ja an, demnächst jedenfalls, und 1987, ja, war die Zusammenarbeit zwischen den beiden dann so ein Erfolg, dass ein ganzes Album entstand und dieses Stück Barcelona ist dann 2012 nochmal komplett neu aufgenommen und eigenständig in einer Orchesterversion erarbeitet worden. Man hat die ganzen Synthesizer und Drum Machine Parts rausgenommen und durch ein 80-köpfiges Live-Orchester, das Filmorchester Prag, ersetzt. Und nach dem großen Erfolg des Kinofilms Bohemian Rhapsody wurde dann Freddie Mercury Solo-Karriere nochmal in einem umfassenden Boxset gefeiert und da ist dann auch diese 2012er Version nochmal neu veröffentlicht worden. Ja, willkommen im Tempel der Theatralik. Hier kommen Freddie Mercury, Montserrat Caballé und...

Was für ein großartiges Stück Popmusik. Die Bee Gees war das, Single aus dem November 1967 veröffentlicht. Worlds. Und ja, fast überall in Europa auch, nur in den USA komischerweise damals keine Single. Und auf jeden Fall ein ja unterschätzter Klassiker der Bee Gees. Ein bisschen düster, ein bisschen psychedelisch sogar. Tolle Gesangsleistung von Barry Gibb, der diese Woche 80 Jahre jung geworden ist. Der letzte Überlebende der Gibb Brothers. Ja, ein Allround-Talent, das muss man ganz klar sagen, als Songwriter, als Sänger und auch noch vieles mehr hat er ja nahezu jedem Stil der Popmusik Spuren hinterlassen. Das meine ich ganz im Ernst. Es geht nicht nur um den gepflegten Pop, für den die Bee Gees ja oft stehen, und natürlich vor allem auch für die Disco-Ära. Man findet im Katalog dieser großartigen Band auch zum Beispiel Country Roots. Jeder, der sich mit den Bee Gees nicht so gut auskennt, kennt aber auf jeden Fall den Hit Islands in the Stream von Kenny Rogers und Dolly Parton. Wer hat's geschrieben? Genau, die Bee Gees. Und wenn Sie das Bee Gees Album Odessa zu Hause im Regal stehen haben, holen Sie es mal raus und spielen Sie den Song Give Your Best an. Das ist Country pur mit Banjo und Fiddle. Also war es im Grunde nur logisch, dass Barry Gibb noch auf seine alten Tage vor 5 Jahren ein Country-Album rausgebracht hat, Green Fields, also Neuinterpretation von Bee Gees-Songs mit Stars der amerikanischen Country-Musikszene, zum Beispiel auch mit der wunderbaren Alison Krauss, die hier bei diesem Song, den wir jetzt hören, zwar ganz nah am Original geblieben sind, aber gerade deswegen auch diese Version einen eigenen Charme entwickelt. Barry Gibb und Alison Krauss, also zum 80. von Barry Gibb hier im Beat Club. Too Much Heaven.

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1: Ja, willkommen im September. Ein ganz besonderer Monat, in dem man ja oft noch vom Sommer zehrt, wo der Sommer auch die ein oder andere Ehrenrunde auch noch dreht, bevor es dann so langsam Richtung Herbst geht. Ich mag den September eigentlich sehr. Wir hatten ja auch in dieser Sendung schon zwei September-Songs. Gleich hier eine Band sogar, die sich nach dem Monat benannt hat. Es gab sie zwar nur kurz, aber dafür hatte sie es in sich. Mehr dazu gleich. Jetzt erstmal The Move. I can hear the grass grow. Ich bin Lutz Hanker, wünsche Ihnen weiterhin einen schönen Abend.

Ja, nicht so übel, oder? Who's That Lady, Klassiker der Isley Brothers in einer wirklich tollen Live-Version. Gerade gehört hier im Beat Club auf Bremen 1 mit The Dukes of September, einer amerikanischen Supergroup 2010 gebildet. Und die drei Protagonisten waren keine geringere als Donald Fagen von Steely Dan, Michael McDonald, viele Jahre Leadsänger der Doobie Brothers, und Blueslegende Boz Scaggs. Das ist mal ein Trio. Donald Fagen und Michael McDonald kannten sich schon ein bisschen länger. Die haben schon Mitte der 70er Jahre zusammengearbeitet. Da war Michael bei Steely Dan Aufnahmen mit im Studio. Dann haben die beiden auch zusammengearbeitet Anfang der 90er bei einer Revue namens New York Rock and Soul. Und da hat auch Boz Scaggs mitgemacht. Und da haben die drei wahrscheinlich zum ersten Mal gemerkt, so nach dem Motto, wir machen mal irgendwann was zusammen. Ja, und 2010 war es dann soweit, dann wurde angekündigt, die drei Herrschaften also bilden The Dukes of September und gehen auch auf eine große Herbsttournee mit einer großartigen Band, vielen Steely Dan. Tourmusikern auch. Das Konzert dann im November 2012 im Lincoln Center in New York City. Das wurde dann mitgeschnitten auf Video und auch auf Audio. Gibt es ein tolles Live-Album auch, das man gerne nochmal nachhören kann. Kann ich sehr empfehlen. Drei Hochkaräter, also mit einer wirklich strahlenden Band ins rechte Licht gesetzt. Und alle drei kommen auf ihre Kosten natürlich aus. Es gibt Steely Dan Stücke, es gibt Doobie Brothers Klassiker, es gibt auch Boz Scaggs Hits und auch einige Songs, mit denen die drei in ihrer Jugend groß geworden sind und an die sie sich gerne zurückerinnert haben, die sie auch geprägt haben, wie eben auch gerade Who's That Lady von den Isley Brothers. Also starkes Material, starke Band, starke Protagonisten, tolles Publikum, und wir hören nochmal rein, jetzt ein Gipfeltreffen besonderer Art, The Dukes of September. Alle drei kommen auch hier auf ihre Kosten und zum Zuge bei Pretzel Logic, The Dukes of September.

See you in September. Das passt auch wunderbar heute am 6. September. Das war ein Stück, das im Original im Sommer 1959 eine Slow-Cha-Cha-Nummer war für eine Band aus Pittsburgh namens The Tempos. Die bekanntere und erfolgreiche Version aber entstand 7 Jahre später und die haben wir gerade gehört. Das war im Sommer 1966 The Happenings. Die fanden dieses Stück gut, aber sie fanden die Platte von damals von den Tempos nicht gut. Sie wollten was Besseres draus machen und das ist ihnen auch gelungen. Unter anderem auch mit Hilfe von Bob Crewe, der war damals Produzent dieser Nummer, hat ja später mit Bob Gaudio viele große Hits für die Four Seasons geschrieben und auch produziert. Und tatsächlich war diese Version von The Happenings noch in den Charts, auch in Amerika, bis in den September hinein. Also das war wirklich gut getimt. Ja, der September ist ja eigentlich, finde ich, ein sehr schöner Monat. Man hat noch ein bisschen so Sommer, Restsommer im Akku drin und kann sich so langsam umstellen. Der ein oder andere macht vielleicht auch nochmal Urlaub. Jetzt sind die Strände in Südeuropa etwas leerer geworden. Und deswegen dachte ich, es gibt bestimmt ganz viele schöne, positive September-Songs. Aber da hatte ich mich wohl getäuscht. Man findet dann, wenn man mal sucht, eher so traurige, melancholische und teilweise auch depressive Songs. Aber einen habe ich dann doch noch gefunden, einen schönen. Zwar auch ein bisschen melancholisch, aber eine schöne Erinnerung an das Ende eines Sommers und eine vergangene Jugendliebe. So ist es ja meistens. Und ein Kuss bei einem Footballspiel und den Geruch von Gras, in dem die beiden Glücklichen gelegen haben müssen. September Grass, hier ist James Taylor.

0: der Beat Club auf Bremen 1 am 6. September. Ja, mit einem wohlvertrauten und altbekannten Song, aber in einer Version, die viele vielleicht überhaupt noch nie gehört haben. Auch wenn sie vielleicht gerade gedacht haben, die Stimme kenne ich doch, aber vielleicht passt einfach oder passte bisher in unserem Weltbild Country-Star Dolly Parton nicht in die Rockwelt, aber das ist eine von vielen Überraschungen, die sie uns im Laufe ihrer langen, langen Karriere geliefert hat. Ja, das war Dolly Parton zusammen mit Peter Frampton, der diesen Song ja auch geschrieben und produziert hat damals im Original Baby, I Love Your Way, ein absoluter 70er-Jahre-Klassiker in einer neuen Version. Ja, Dolly Parton, Country-Star, eine große Entertainerin aus den USA, leider ja vor kurzem im Alter von 80 Jahren gestorben. Große Entertainerin, eine Künstlerin, ja, die Menschen über Generationen hinweg begeistert hat mit ihrer Musik, die stolz war auf die Musik, die sie gemacht hat, stolz auch auf ihre schillernde Performance, die sie ja meistens geliefert hat. 60 Jahre Karriere, fast 50 Alben hat sie gemacht. Vielleicht war sie sogar der letzte große Star, auf den sich Amerika einigen konnte. Das ist mittlerweile ja keine Selbstverständlichkeit mehr in den Zeiten, in denen wir uns befinden, wo der eine dem anderen nicht das Schwarze unter den Fingernägeln mehr gönnt. Und Dolly Parton bis zum Schluss immer auf Überraschungen gut. 2022 war sie selber überrascht, als sie für die Rock'n'Roll Hall of Fame nominiert wurde und lehnte die Ehrung ab, weil sie sagte, ich bin kein Rockstar, ich bin ein Countrystar. Und dann kam sie auf die Idee, dann mache ich eben ein Album mit Gastmusikern aus der Rockszene, mit Coverversionen, mit großen Stars. Und dann habe ich diese Aufnahme in die Hall of Fame wenigstens gerechtfertigt. Tolle Story, gemacht, getan. Und Rockstar hieß das Album. Vor 3 Jahren kam es raus mit Paul McCartney, mit Elton John, mit Peter Frampton. Miley Cyrus war auch dabei. Und wir hören gleich Richie Sambora, den Bon Jovi-Gitarristen. Mit dem hat sie das Titelstück zusammen eingespielt. Das hören wir jetzt hier. Dolly Parton, also wir werden sie in liebender Erinnerung behalten. Rockstar hier im Beat Club. Auf Bremen 1.
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1: Mit Lutzanker heute und einer Geschichte, die so ein bisschen klingt wie ein Märchen, aber dann doch keins war. Ein Einwandererkind aus Sansibar kommt mit der Familie nach England, lebt viele Jahre im Internat, wird wegen seines Überbisses gehänselt und wird dann einer der großen Musikstars unserer Zeit, einer der berühmtesten Sänger überhaupt, ein Exzentriker, ein echter Star, Freddie Mercury, der dann aber leider viel zu früh starb. Und deswegen gestern 80 Jahre alt geworden, wäre eben doch kein Märchen. Gleich mehr über ihn, vor allem seine Musik. Hier im Beat Club, ich bin Lutz Hanker, wünsche Ihnen weiterhin einen schönen Abend. Viel Spaß.

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Wahnsinn. Also wenn ich eine Zeitmaschine hätte, ich würde nochmal zurückreisen zum 13. Juli 1985, mich ins Wembley Stadion in London beamen lassen zu diesem legendären Auftritt von Queen beim Live Aid. Gerade mal 21 Minuten hat die Band gespielt, aber sie haben genau kapiert, worum es bei diesem Konzert damals ging. Mehr Zeit hatten sie nicht, sie haben einen Hit nach dem anderen rausgefeuert. Das war wie in einer globalen Jukebox. Und ja, ein Meilenstein natürlich der Live-Rock-Musik. Die ganze Welt hat damals Freddie Mercury zugesehen auf der Bühne, eine Welt, wie sie Freddie Mercury noch nicht gesehen hat. Das kann man jetzt nachlesen und nachschauen in einem gerade zu seinem 80. Geburtstag veröffentlichten Buch, und zwar von Mary Austin. Das ist seine einzige Verlobte und engste Freundin, war sie jedenfalls bis zu seinem Tod. Ein Leben in Songs heißt diese sehr spannende, ja, Biografie. Geschichte: 75 ist Mary Austin mittlerweile die Frau, der Freddie Mercury an Weihnachten 1973 damals einen Heiratsantrag machte, bevor er ihr dann Jahre später seine Bisexualität offenbarte. Aber sie spricht immer noch sehr warmherzig über ihn und vermachte ja dann auch Freddie ihr nach dem Tod das berühmte Haus in Kensington, die Garden Lodge. Zwei Menschen, die eine ganz besondere Beziehung hatten, und Mary sagt selber, ja, Freddie war natürlich extravagant und ein unbändiger Bühnenkünstler, was man ja auch bei Live Aid sehen konnte, aber das war eben nur ein Teil von ihm. Er war auch sehr diszipliniert. Er war sehr nachdenklich, auch sehr lustig konnte er sein und manchmal sogar, kann man sich kaum vorstellen, recht schüchtern. Und um den Bogen wieder zum Live Aid zu spannen, ohne Mary Austin hätte es diesen legendären Auftritt fast gar nicht gegeben, denn eigentlich wollte der Frontsänger von Queen da gar nicht mitmachen bei diesem gigantischen, von Bob Geldof geplanten Benefizkonzert, aber Mary blieb hartnäckig und überzeugte ihn dann doch noch im Wembley Stadion aufzutreten, Gott sei Dank. Ja, Live in Songs, also die Kapitel dieses Buches sind chronologisch auch nach den großen Hits der Band Queen benannt und herausragend natürlich auch das Kapitel über den Queen-Song schlechthin, an dem wir natürlich hier auch in diesem Beatclub nicht vorbeikommen wollen. Bohemian Rhapsody, einmalig, ein Meilenstein, ein überbordendes Soundtriptychon aus Ballade, Oper und Rock, die technischen Möglichkeiten wurden damals bis zum Limit ausgereizt mit allen Möglichkeiten, die man damals zur Verfügung hatte. Ja, ein Song, wie ihn die Welt bis dahin noch nicht gehört hatte und wahrscheinlich auch nie wieder hören wird.

Ja, Fans der britischen Folk-Punk-Band The Pogues werden sich noch gut an diese Nummer erinnern. Auf einer EP, die 1988 rauskam, genauso hieß wie der Song eben Yeah, Yeah, Yeah, Yeah, Yeah. Einer der besten Momente der Pogues. Jetzt in neuer Version gerade erschienen, mit Hilfe einer anderen irischen Institutionen, nämlich der Rockband U2. Die haben sich diesen Song nochmal vorgeknöpft, eine neue Version eingespielt. Und das wird oder ist ein Vorgeschmack auf ein Tributalbum, das bald erscheinen wird am 13. November. 20th Century Paddy heißt es, The Songs of Shane McGowan, der irische Musiker, der ja vor 3 Jahren verstorben ist. Da werden auch andere großartige Künstler dann mit ihr Schärflein beitragen, wie Bruce Springsteen zum Beispiel, Tom Waits, Primal Scream, Steve Earle, Kate Moss oder auch die Dropkick Murphys und natürlich auch U2, gerade gehört im Beatclub auf Bremen 1. Ja, der Todestag von Prince, auch ein Superstar unserer Zeit, liegt ja mittlerweile schon etwas mehr als 10 Jahre zurück und auch da gibt es posthum ein neues Archivalbum mit dem Titel Timeless, 10 seltene, bislang nicht veröffentlichte Songs aus dem legendären Paisley Park Archiv, die einen Bogen von fast 4 Jahrzehnten spannen, von 1977 bis 2016. Und eine Nummer hat es mir ganz besonders angetan, hochemotional, von Princes allerletzter Tour. Und da gibt es ein Konzert am 4. März 2016 in Oakland. Und da sitzt Prince solo am Klavier und macht es ganz alleine, sehr intim und sehr emotional. Wenige Wochen vor seinem Tod. How come you don't call me anymore? Hier ist Prince.

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1: Immer die richtige Wahl, auch heute Abend an diesem ganz besonderen Sonntag. Ich bin Lutz Hanke, wünsche Ihnen auch in der zweiten Stunde ganz viel Spaß. Los geht's mit Cat Stevens, Matthew and Son.

0: Ja, so klang es und klingt es immer noch. Damals aber war es ein bisschen schwieriger, weil mit David Bowie und Freddie Mercury zwei absolute Egos aufeinander prallten. Es war so eine Art Kampf der Giganten, aber wie wir gehört haben, es ist gut gegangen. Under Pressure im Juli 81, eigentlich völlig ungeplant eingespielt in Montreux. Ja, in einer spontanen, weinseligen Jam-Session hat sich dieser Hit entwickelt. Queen waren gerade in der Schweiz, arbeiteten an ihrem Album Hot Space. Und David Bowie, der damals ganz in der Nähe lebte, schaute spontan vorbei, wie das so ist, und wollte so ein paar Vocal Parts einsingen. Und dann fing man eben an zu jammen. Und während dieser Sessions spielte dann auch der Bassist von Queen, John Deacon, dieses mittlerweile weltbekannte Riff mit dem Bass, diese Bassline. Und kurz darauf ist die Truppe dann essen gegangen, Pizza essen. Und als sie zurückkehrten, hatte Deacon das Riff vergessen. Aber Gott sei Dank konnte sich Roger Taylor, der Schlagzeuger, noch daran erinnern. Und so rettete er die berühmteste Basslinie der Musikgeschichte. Also bis heute Under Pressure, Bowie und Mercury. Ja, wesentlich spannungsfreier war die Zusammenarbeit von Freddie Mercury mit der spanischen Opernsängerin Montserrat Caballé, was auch kein Wunder ist. Dann natürlich war Freddie ein Gentleman. Und er war natürlich auch ein Opernfan. Seine Liebe zur Oper, daraus hatte er kein Geheimnis gemacht. Und so war es eigentlich nur logisch, dass die beiden irgendwann mal zusammen was aufnehmen würden. Und die Olympischen Sommerspiele in Barcelona standen ja an, demnächst jedenfalls. Und 1987, ja, war die Zusammenarbeit zwischen den beiden dann so ein Erfolg, dass ein ganzes Album entstand. Und dieses Stück Barcelona ist dann 2012 nochmal komplett neu aufgenommen und eigenständig in einer Orchesterversion erarbeitet worden. Man hat die ganzen Synthesizer und Drum Machine Parts rausgenommen und durch ein 80-köpfiges Live-Orchester, das Filmorchester Prag, ersetzt. Und nach dem großen Erfolg des Kinofilms Bohemian Rhapsody wurde dann Freddie Mercury's Solo-Karriere nochmal in einem umfassenden Boxset gefeiert und da ist dann auch diese 2012er Version nochmal neu veröffentlicht worden. Ja, willkommen im Tempel der Theatralik. Hier kommen Freddie Mercury, Montserrat Caballé und...
1: Was?

Was für ein großartiges Stück Popmusik. Die Bee Gees waren das, Single aus dem November 1967 veröffentlicht. Worlds. Und fast überall in Europa auch, nur in den USA komischerweise damals keine Single. Und auf jeden Fall ein unterschätzter Klassiker der Bee Gees. Ein bisschen düster, ein bisschen psychedelisch sogar. Tolle Gesangsleistung von Barry Gibb, der diese Woche 80 Jahre jung geworden ist. Der letzte Überlebende der Gibb Brothers. Ja, ein Allround-Talent, das muss man ganz klar sagen, als Songwriter, als Sänger und auch noch vieles mehr hat er ja nahezu jedem Stil der Popmusik Spuren hinterlassen. Das meine ich ganz im Ernst. Es geht nicht nur um den gepflegten Pop, für den die Bee Gees ja oft stehen, und natürlich vor allem auch für die Disco-Ära. Man findet im Katalog dieser großartigen Band auch zum Beispiel Country-Roots. Jeder, der sich mit den Bee Gees nicht so gut auskennt, kennt aber auf jeden Fall den Hit Islands in the Stream von Kenny Rogers und Dolly Parton. Wer hat es geschrieben? Genau, die Bee Gees. Und wenn Sie das Bee Gees-Album Odessa zu Hause im Regal stehen haben, holen Sie es mal raus und spielen Sie den Song Give Your Best an. Das ist Country pur mit Banjo und Fiddle. Also war es im Grunde nur logisch, dass Barry Gibb noch auf seine alten Tage vor 5 Jahren ein Country-Album rausgebracht hat, Green Fields, also Neuinterpretation von Bee Gees-Songs mit Stars der amerikanischen Country-Musikszene, zum Beispiel auch mit der wunderbaren Alison Krauss, die hier bei diesem Song, den wir jetzt hören, zwar ganz nah am Original geblieben sind, aber gerade deswegen auch diese Version einen eigenen Charme entwickelt. Barry Gibb und Alison Krauss, also zum 80. von Barry Gibb hier im Beat Club Too Much Heaven.

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1: Ja, willkommen im September, ein ganz besonderer Monat, in dem man ja oft noch vom Sommer zehrt, wo der Sommer auch die ein oder andere Ehrenrunde auch noch dreht, bevor es dann so langsam Richtung Herbst geht. Ich mag den September eigentlich sehr. Wir hatten ja auch in dieser Sendung schon zwei September-Songs. Gleich hier eine Band sogar, die sich nach dem Monat benannt hat. Es gab sie zwar nur kurz, aber dafür hatte sie es in sich. Mehr dazu gleich. Jetzt erstmal The Move. I can hear the grass grow. Ich bin Lutz Hanker, wünsche Ihnen weiterhin einen schönen Abend.

Ja, nicht so übel, oder? Who's That Lady, Klassiker der Isley Brothers in einer wirklich tollen Live-Version. Gerade gehört hier im Beat Club auf Bremen 1 mit The Dukes of September, einer amerikanischen Supergroup 2010 gebildet. Und die drei Protagonisten waren keine geringere als Donald Fagen von Steely Dan, Michael McDonald, viele Jahre Leadsänger der Doobie Brothers, und Blueslegende Boz Scaggs. Das ist mal ein Trio. Donald Fagen und Michael McDonald kannten sich schon ein bisschen länger. Die haben schon Mitte der 70er Jahre zusammengearbeitet. Da war Michael bei Steely Dan Aufnahmen mit im Studio. Dann haben die beiden auch zusammengearbeitet Anfang der 90er bei einer Revue namens New York Rock and Soul. Und da hat auch Boz Scaggs mitgemacht. Und da haben die drei wahrscheinlich zum ersten Mal gemerkt, so nach dem Motto, wir machen mal irgendwann was zusammen. Ja, und 2010 war es dann soweit, dann wurde angekündigt, die drei Herrschaften also bilden The Dukes of September und gehen auch auf eine große Herbsttournee mit einer großartigen Band, vielen Steely Dan. Tourmusikern auch. Das Konzert dann im November 2012 im Lincoln Center in New York City. Das wurde dann mitgeschnitten auf Video und auch auf Audio. Gibt es ein tolles Live-Album auch, das man gerne nochmal nachhören kann. Kann ich sehr empfehlen. Drei Hochkaräter also mit einer wirklich strahlenden Band ins rechte Licht gesetzt. Und alle drei kommen auf ihre Kosten natürlich aus. Es gibt Steely Dan Stücke, es gibt Doobie Brothers Klassiker, es gibt auch Boz Scaggs Hits und auch einige Songs, mit denen die drei in ihrer Jugend groß geworden sind und an die sie sich gerne zurückerinnert haben, die sie auch geprägt haben, wie eben auch gerade Who's That Lady von den Isley Brothers. Also starkes Material, starke Band, starke Protagonisten, tolles Publikum, und wir hören nochmal rein, jetzt ein Gipfeltreffen besonderer Art, The Dukes of September. Alle drei kommen auch hier auf ihre Kosten und zum Zuge bei Pretzel Logic, The Dukes of September.

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1: Ja, ganz egal, wie die Wahl in Sachsen-Anhalt ausgeht, was da noch kommt an Prognosen und Hochrechnungen. Mit dem Beat Club liegen Sie immer richtig, also das Kreuzchen an der richtigen Stelle gemacht. Auch an diesem 6. September. Freue mich sehr, dass Sie eingeschaltet haben. Wünsche Ihnen ganz viel Spaß in den nächsten 2 Stunden. Wir fangen standesgemäß an mit Dr. John, Right Place, Wrong Time. Ich bin Lutz Hanka. Guten Abend.

24. September, das passt doch wunderbar. Heute am 6. September, das war ein Stück, das im Original im Sommer 1959 eine Slow-Cha-Cha-Nummer war für eine Band aus Pittsburgh namens The Tempos. Die bekanntere und erfolgreiche Version aber entstand 7 Jahre später und die haben wir gerade gehört. Das war im Sommer 1966 The Happenings. Die fanden dieses Stück gut, aber sie fanden die Platte von damals, von den Tempos, nicht gut. Sie wollten was Besseres draus machen und das ist ihnen auch gelungen. Unter anderem auch mit Hilfe von Bob Crew, der war damals Produzent dieser Nummer, hat ja später mit Bob Gaudio viele große Hits für die Four Seasons geschrieben und auch produziert. Und tatsächlich war diese Version von The Happenings noch in den Charts, auch in Amerika, bis in den September hinein. Also das war wirklich gut getimt. Ja, der September ist ja eigentlich, finde ich, ein sehr schöner Monat. Man hat noch ein bisschen so Sommer, Restsommer im Akku drin und kann sich so langsam umstellen. Der ein oder andere macht vielleicht auch nochmal Urlaub. Jetzt sind die Strände in Südeuropa etwas leerer geworden. Und deswegen dachte ich, es gibt bestimmt ganz viele schöne, positive September-Songs. Aber da hatte ich mich wohl getäuscht. Man findet dann, wenn man mal sucht, eher so traurige, melancholische und teilweise auch depressive Songs. Aber einen habe ich dann doch noch gefunden, einen schönen. Zwar auch ein bisschen melancholisch, aber eine schöne Erinnerung an das Ende eines Sommers und eine vergangene Jugendliebe. So ist es ja meistens. Und ein Kuss bei einem Footballspiel und den Geruch von Gras, in dem die beiden Glücklichen gelegen haben müssen. September Grass, hier ist James Taylor.

0: der Beat Club auf Bremen 1 am 6. September. Ja, mit einem wohlvertrauten und altbekannten Song, aber in einer Version, die viele vielleicht überhaupt noch nie gehört haben. Auch wenn sie vielleicht gerade gedacht haben, die Stimme kenne ich doch, aber vielleicht passt einfach oder passte bisher in unserem Weltbild Country-Star Dolly Parton nicht in die Rockwelt, aber das ist eine von vielen Überraschungen, die sie uns im Laufe ihrer langen, langen Karriere geliefert hat. Ja, das war Dolly Parton zusammen mit Peter Frampton, der diesen Song ja auch geschrieben und produziert hat damals im Original. Baby, I Love Your Way, ein absoluter 70er-Jahre-Klassiker in einer neuen Version. Ja, Dolly Parton, Country-Star, eine große Entertainerin aus den USA, leider ja vor kurzem im Alter von 80 Jahren gestorben. Große Entertainerin, eine Künstlerin, ja, die Menschen über Generationen hinweg begeistert hat mit ihrer Musik, die stolz war auf die Musik, die sie gemacht hat, stolz auch auf ihre schillernde Performance, die sie ja meistens geliefert hat. 60 Jahre Karriere, fast 50 Alben hat sie gemacht. Vielleicht war sie sogar der letzte große Star, auf den sich Amerika einigen konnte. Das ist mittlerweile ja keine Selbstverständlichkeit mehr in den Zeiten, in denen wir uns befinden, wo der eine dem anderen nicht das Schwarze unter den Fingernägeln mehr gönnt. Und Dolly Parton bis zum Schluss immer auf Überraschungen gut. 2022 war sie selber überrascht, als sie für die Rock'n'Roll Hall of Fame nominiert wurde und lehnte die Ehrung ab, weil sie sagte, ich bin kein Rockstar, ich bin ein Countrystar. Und dann kam sie auf die Idee, dann mache ich eben ein Album mit Gastmusikern aus der Rock-Szene, mit Coverversionen, mit großen Stars. Und dann habe ich diese Aufnahme in die Hall of Fame wenigstens gerechtfertigt. Tolle Story, gemacht, getan. Und Rockstar hieß das Album. Vor 3 Jahren kam es raus mit Paul McCartney, mit Elton John, mit Peter Frampton. Miley Cyrus war auch dabei. Und wir hören gleich Richie Sambora, den Bon Jovi-Gitarristen. Mit dem hat sie das Titelstück zusammen eingespielt. Das hören wir jetzt hier. Dolly Parton, also wir werden sie in liebender Erinnerung behalten. Rockstar hier im Beat Club. Auf Bremen 1.
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1: Mit Lutzanka heute und einer Geschichte, die so ein bisschen klingt wie ein Märchen, aber dann doch keins war. Ein Einwandererkind aus Sansibar kommt mit der Familie nach England, lebt viele Jahre im Internat, wird wegen seines Überbisses gehänselt und wird dann einer der großen Musikstars unserer Zeit, einer der berühmtesten Sänger überhaupt, ein Exzentriker, ein echter Star, Freddie Mercury, der dann aber leider viel zu früh starb. Und deswegen gestern 80 Jahre alt geworden, wäre eben doch kein Märchen. Gleich mehr über ihn, vor allem seine Musik hier im Beat Club. Ich bin Lutz Hanker, wünsche Ihnen weiterhin einen schönen Abend. Viel Spaß.

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Wahnsinn. Also wenn ich eine Zeitmaschine hätte, ich würde nochmal zurückreisen zum 13. Juli 1985, mich ins Wembley Stadion in London beamen lassen zu diesem legendären Auftritt von Queen beim Live Aid. Gerade mal 21 Minuten hat die Band gespielt, aber sie haben genau kapiert, worum es bei diesem Konzert damals ging. Mehr Zeit hatten sie nicht, sie haben einen Hit nach dem anderen rausgefeuert. Das war wie in einer globalen Jukebox. Und ja, ein Meilenstein natürlich der Live-Rock-Musik. Die ganze Welt hat damals Freddie Mercury zugesehen auf der Bühne, eine Welt, wie sie Freddie Mercury noch nicht gesehen hat. Das kann man jetzt nachlesen und nachschauen in einem gerade zu seinem 80. Geburtstag veröffentlichten Buch, und zwar von Mary Austin. Das ist seine einzige Verlobte und engste Freundin war sie jedenfalls bis zu seinem Tod. Ein Leben in Songs heißt diese sehr spannende Biografie. Geschichte: 75 ist Mary Austin mittlerweile die Frau, der Freddie Mercury an Weihnachten 1973 damals einen Heiratsantrag machte, bevor er ihr dann Jahre später seine Bisexualität offenbarte. Aber sie spricht immer noch sehr warmherzig über ihn und vermachte ja dann auch Freddie ihr nach dem Tod das berühmte Haus in Kensington, die Garden Lodge. Zwei Menschen, die eine ganz besondere Beziehung hatten, und Mary sagt selber, ja, Freddie war natürlich extravagant und ein unbändiger Bühnenkünstler, was man ja auch bei Live Aid sehen konnte. Aber das war eben nur ein Teil von ihm. Er war auch sehr diszipliniert, aber sehr nachdenklich, auch sehr lustig konnte er sein und manchmal sogar, kann man sich kaum vorstellen, recht schüchtern. Und um den Bogen wieder zu Live Aid zu spannen, ohne Mary Austin hätte es diesen legendären Auftritt fast gar nicht gegeben, denn eigentlich wollte der Frontsänger von Queen da gar nicht mitmachen bei diesem gigantischen, von Bob Geldof geplanten Benefizkonzert. Aber Mary blieb hartnäckig und überzeugte ihn dann doch noch im Wembley Stadion aufzutreten, Gott sei Dank. Ja, Live in Songs, also die Kapitel dieses Buches sind chronologisch auch nach den großen Hits der Band Queen benannt und herausragend natürlich auch das Kapitel über den Queen-Song schlechthin, an dem wir natürlich hier auch in diesem Beatclub nicht vorbeikommen wollen. Bohemian Rhapsody, einmalig, ein Meilenstein, ein überbordendes Soundtriptychon aus Ballade, Oper und Rock, die technischen Möglichkeiten wurden damals bis zum Limit ausgereizt mit allen Möglichkeiten, die man damals zur Verfügung hatte. Ja, ein Song, wie ihn die Welt bis dahin noch nicht gehört hatte und wahrscheinlich auch nie wieder hören wird.

Ja, Fans der britischen Folk-Punk-Band The Pogues werden sich noch gut an diese Nummer erinnern. Auf einer EP, die 1988 rauskam, genauso hieß wie der Song eben Yeah, Yeah, Yeah, Yeah, Yeah. Einer der besten Momente der Pogues. Jetzt in neuer Version gerade erschienen, mit Hilfe einer anderen irischen Institutionen, nämlich der Rockband U2. Die haben sich diesen Song nochmal vorgeknöpft, eine neue Version eingespielt. Und das wird oder ist ein Vorgeschmack auf ein Tributalbum, das bald erscheinen wird am 13. November. 20th Century Paddy heißt es, The Songs of Shane McGowan, der irische Musiker, der ja vor 3 Jahren verstorben ist. Da werden auch andere großartige Künstler dann mit ihr Schärflein beitragen, wie Bruce Springsteen zum Beispiel, Tom Waits, Primal Scream, Steve Earle, Kate Moss oder auch die Dropkick Murphys und natürlich auch U2, gerade gehört im Beatclub auf Bremen 1. Ja, der Todestag von Prince, auch ein Superstar unserer Zeit, liegt ja mittlerweile schon etwas mehr als 10 Jahre zurück und auch da gibt es posthum ein neues Archivalbum mit dem Titel Timeless. 10 seltene, bislang nicht veröffentlichte Songs aus dem legendären Paisley Park Archiv, die einen Bogen von fast 4 Jahrzehnten spannen, von 1977 bis 2016. Und eine Nummer hat es mir ganz besonders angetan, hochemotional, von Princes allerletzter Tour. Und da gibt es ein Konzert am 4. März 2016 in Oakland. Und da sitzt Prince solo am Klavier und macht es ganz alleine, sehr intim und sehr emotional. Wenige Wochen vor seinem Tod. How come you don't call me anymore? Hier ist Prince.

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1: Immer die richtige Wahl, auch heute Abend an diesem ganz besonderen Sonntag. Ich bin Lo Zanka, wünsche Ihnen auch in der zweiten Stunde ganz viel Spaß. Los geht's mit Cat Stevens, Matthew and Son.

Ja, so klang es und klingt es immer noch. Damals aber war es ein bisschen schwieriger, weil mit David Bowie und Freddie Mercury zwei absolute Egos aufeinander prallten. Es war so eine Art Kampf der Giganten, aber wie wir gehört haben, es ist gut gegangen. Under Pressure im Juli 81, eigentlich völlig ungeplant eingespielt in Montreux. Ja, in einer spontanen, weinseligen Jam-Session hat sich dieser Hit entwickelt. Queen waren gerade in der Schweiz, arbeiteten an ihrem Album Hot Space und David Bowie, der damals ganz in der Nähe lebte, schaute spontan vorbei, wie das so ist, und wollte so ein paar Vocal Parts einsingen und dann fing man eben an zu jammen und während dieser Sessions spielte dann auch der Bassist von Queen, John Deacon, dieses mittlerweile weltbekannte Riff mit dem Bass, diese Bassline, und kurz darauf ist die Truppe dann essen gegangen, Pizza essen, und als sie zurückkehrten, hatte Deacon das Riff vergessen, aber Gott sei Dank konnte sich Roger Taylor, der Schlagzeuger, noch daran erinnern und so rettete er die berühmteste Basslinie der Musikgeschichte, also bis heute Under Pressure, Bowie und Mercury. Ja, wesentlich spannungsfreier war die Zusammenarbeit von Freddie Mercury mit der spanischen Opernsängerin Montserrat Caballé, was auch kein Wunder ist, denn natürlich war Freddie ein Gentleman und er war natürlich auch ein Opernfan. Seine Liebe zur Oper, daraus hatte er kein Geheimnis gemacht und so war es eigentlich nur logisch, dass die beiden irgendwann mal zusammen was aufnehmen würden und die Olympischen Sommerspiele in Barcelona standen ja an, demnächst jedenfalls, und 1987, ja, war die Zusammenarbeit zwischen den beiden dann so ein Erfolg, dass ein ganzes Album entstand und dieses Stück Barcelona ist dann 2012 nochmal komplett neu aufgenommen und eigenständig in einer Orchesterversion erarbeitet worden. Man hat die ganzen Synthesizer und Drum Machine Parts rausgenommen und durch ein 80-köpfiges Live-Orchester, das Filmorchester Prag, ersetzt. Und nach dem großen Erfolg des Kinofilms Bohemian Rhapsody wurde dann Freddie Mercury Solo-Karriere nochmal in einem umfassenden Boxset gefeiert und da ist dann auch diese 2012er Version nochmal neu veröffentlicht worden. Ja, willkommen im Tempel der Theatralik. Hier kommen Freddie Mercury, Montserrat Caballé und

Was für ein großartiges Stück Popmusik. Die Bee Gees waren das, Single aus dem November 1967 veröffentlicht. Worlds. Und ja, fast überall in Europa auch, nur in den USA komischerweise damals keine Single. Und auf jeden Fall ein, ja, unterschätzter Klassiker der Bee Gees. Ein bisschen düster, ein bisschen psychedelisch sogar. Tolle Gesangsleistung von Barry Gibb, der diese Woche 80 Jahre jung geworden ist. Der letzte Überlebende der Gibb Brothers. Ja, ein Allround-Talent, das muss man ganz klar sagen, als Songwriter, als Sänger und auch noch vieles mehr hat er ja nahezu jedem Stil der Popmusik Spuren hinterlassen. Das meine ich ganz im Ernst. Es geht nicht nur um den gepflegten Pop, für den die Bee Gees ja oft stehen, und natürlich vor allem auch für die Disco-Ära. Man findet im Katalog dieser großartigen Band auch zum Beispiel Country Roots. Jeder, der sich mit den Bee Gees nicht so gut auskennt, kennt aber auf jeden Fall den Hit Islands in the Stream von Kenny Rogers und Dolly Parton. Wer hat's geschrieben? Genau, die Bee Gees. Und wenn Sie das Bee Gees Album Odessa zu Hause im Regal stehen haben, holen Sie es mal raus und spielen Sie den Song Give Your Best an. Das ist Country pur mit Banjo und Fiddle. Also war es im Grunde nur logisch, dass Barry Gibb noch auf seine alten Tage vor 5 Jahren ein Country-Album rausgebracht hat, Green Fields, also Neuinterpretation von Bee Gees-Songs mit Stars der amerikanischen Country-Musikszene, zum Beispiel auch mit der wunderbaren Alison Krauss, die hier bei diesem Song, den wir jetzt hören, zwar ganz nah am Original geblieben sind, aber gerade deswegen auch diese Version einen eigenen Charme entwickelt. Barry Gibb und Alison Krauss, also zum 80. von Barry Gibb hier im Beat Club. Too Much Heaven.

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1: Ja, willkommen im September, ein ganz besonderer Monat, in dem man ja oft noch vom Sommer zehrt, wo der Sommer auch die ein oder andere Ehrenrunde auch noch dreht, bevor es dann so langsam Richtung Herbst geht. Ich mag den September eigentlich sehr. Wir hatten ja auch in dieser Sendung schon zwei September-Songs. Gleich hier eine Band sogar, die sich nach dem Monat benannt hat. Es gab sie zwar nur kurz, aber dafür hatte sie es in sich. Mehr dazu gleich. Jetzt erstmal The Move. I can hear the grass grow. Ich bin Lutz Hanker, wünsche Ihnen weiterhin einen schönen Abend.

Ja, nicht so übel, oder? Who's That Lady, Klassiker der Isley Brothers in einer wirklich tollen Live-Version. Gerade gehört hier im Beat Club auf Bremen 1 mit The Dukes of September, einer amerikanischen Supergroup 2010 gebildet. Und die drei Protagonisten waren keine geringere als Donald Fagen von Steely Dan, Michael McDonald, viele Jahre Leadsänger der Doobie Brothers, und Blueslegende Boz Scaggs. Das ist mal ein Trio. Donald Fagen und Michael McDonald kannten sich schon ein bisschen länger. Die haben schon Mitte der 70er Jahre zusammengearbeitet. Da war Michael bei Steely Dan Aufnahmen mit im Studio. Dann haben die beiden auch zusammengearbeitet Anfang der 90er bei einer Revue namens New York Rock and Soul. Und da hat auch Boz Scaggs mitgemacht. Und da haben die drei wahrscheinlich zum ersten Mal gemerkt, so nach dem Motto, wir machen mal irgendwann was zusammen. Ja, und 2010 war es dann soweit, dann wurde angekündigt, die drei Herrschaften also bilden The Dukes of September und gehen auch auf eine große Herbsttournee mit einer großartigen Band, vielen Steely Dan. Tourmusikern auch. Das Konzert dann im November 2012 im Lincoln Center in New York City. Das wurde dann mitgeschnitten auf Video und auch auf Audio. Gibt es ein tolles Live-Album auch, das man gerne nochmal nachhören kann. Kann ich sehr empfehlen. Drei Hochkaräter, also mit einer wirklich strahlenden Band ins rechte Licht gesetzt. Und alle drei kommen auf ihre Kosten natürlich aus. Es gibt Steely Dan Stücke, es gibt Doobie Brothers Klassiker, es gibt auch Boz Scaggs Hits und auch einige Songs, mit denen die drei in ihrer Jugend groß geworden sind und an die sie sich gerne zurückerinnert haben, die sie auch geprägt haben, wie eben auch gerade Who's That Lady von den Isley Brothers. Also starkes Material, starke Band, starke Protagonisten, tolles Publikum, und wir hören nochmal rein, jetzt ein Gipfeltreffen besonderer Art, The Dukes of September. Alle drei kommen auch hier auf ihre Kosten und zum Zuge bei Pretzel Logic, The Dukes of September.

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1: Ja, ganz egal, wie die Wahl in Sachsen-Anhalt ausgeht, was da noch kommt an Prognosen und Hochrechnungen. Mit dem Beat Club liegen Sie immer richtig, also das Kreuzchen an der richtigen Stelle gemacht. Auch an diesem 6. September. Freue mich sehr, dass Sie eingeschaltet haben. Wünsche Ihnen ganz viel Spaß in den nächsten 2 Stunden. Wir fangen standesgemäß an mit Dr. John, Right Place, Wrong Time. Ich bin Lutz Hanka. Guten Abend.

von damals, von den Tempos nicht gut. Sie wollten was Besseres draus machen und das ist ihnen auch gelungen. Unter anderem auch mit Hilfe von Bob Crewe, der war damals Produzent dieser Nummer, hat ja später mit Bob Gaudio viele große Hits für die Four Seasons geschrieben und auch produziert. Und tatsächlich war diese Version von The Happenings noch in den Charts, auch in Amerika, bis in den September hinein. Also das war wirklich gut getimed. Ja, der September ist ja eigentlich, finde ich, ein sehr schöner Monat. Man hat noch ein bisschen so Sommer, Restsommer im Akku drin und kann sich so langsam umstellen. Der ein oder andere macht vielleicht auch nochmal Urlaub. Jetzt sind die Strände in Südeuropa etwas leerer geworden. Und deswegen dachte ich, es gibt bestimmt ganz viele schöne, positive September-Songs. Aber da hatte ich mich wohl getäuscht. Man findet dann, wenn man mal sucht, eher so traurige, melancholische und teilweise auch depressive Songs. Aber einen habe ich dann doch noch gefunden, einen schönen. Zwar auch ein bisschen melancholisch, aber eine schöne Erinnerung an das Ende eines Sommers und eine vergangene Jugendliebe. So ist es ja meistens. Und ein Kuss bei einem Footballspiel und den Geruch von Gras, in dem die beiden Glücklichen gelegen haben müssen. September Grass, hier ist James Taylor. Mhm.

0: Der Beat Club auf Bremen 1 am 6. September. Ja, mit einem wohlvertrauten und altbekannten Song, aber in einer Version, die viele vielleicht überhaupt noch nie gehört haben. Auch wenn sie vielleicht gerade gedacht haben, die Stimme kenne ich doch, aber vielleicht passt einfach oder passte bisher in unserem Weltbild Country-Star Dolly Parton nicht in die Rockwelt, aber das ist eine von vielen Überraschungen, die sie uns im Laufe ihrer langen, langen Karriere geliefert hat. Ja, das war Dolly Parton zusammen mit Peter Frampton, der diesen Song ja auch geschrieben und produziert hat damals im Original. Baby, I Love Your Way, ein absoluter 70er-Jahre-Klassiker in einer neuen Version. Ja, Dolly Parton, Country-Star, eine große Entertainerin aus den USA, leider ja vor kurzem im Alter von 80 Jahren gestorben. Große Entertainerin, eine Künstlerin, ja, die Menschen über Generationen hinweg begeistert hat mit ihrer Musik, die stolz war auf die Musik, die sie gemacht hat, stolz auch auf ihre schillernde Performance, die sie ja meistens geliefert hat. 60 Jahre Karriere, fast 50 Alben hat sie gemacht. Vielleicht war sie sogar der letzte große Star, auf den sich Amerika einigen konnte. Das ist mittlerweile ja keine Selbstverständlichkeit mehr in den Zeiten, in denen wir uns befinden, wo der eine dem anderen nicht das Schwarze unter den Fingernägeln mehr gönnt. Und Dolly Parton bis zum Schluss immer auf Überraschungen gut. 2022 war sie selber überrascht, als sie für die Rock'n'Roll Hall of Fame nominiert wurde und lehnte die Ehrung ab, weil sie sagte, ich bin kein Rockstar, ich bin ein Countrystar. Und dann kam sie auf die Idee, dann mache ich eben ein Album mit Gastmusikern aus der Rock Szene, mit Coverversionen, mit großen Stars, und dann habe ich diese Aufnahme in die Hall of Fame wenigstens gerechtfertigt. Tolle Story, gemacht, getan. Und Rockstar hieß das Album, vor 3 Jahren kam es raus, mit Paul McCartney, mit Elton John, mit Peter Frampton, Miley Cyrus war auch dabei. Und wir hören gleich Richie Sambora, den Bon Jovi-Gitarristen, mit dem hat sie das Titelstück zusammen eingespielt. Das hören wir jetzt hier. Dolly Parton, also wir werden sie in liebender Erinnerung behalten. Rockstar hier im Beat Club. Auf Bremen 1.
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1: Mit Lutzanka heute und einer Geschichte, die so ein bisschen klingt wie ein Märchen, aber dann doch keins war. Ein Einwandererkind aus Sansibar kommt mit der Familie nach England, lebt viele Jahre im Internat, wird wegen seines Überbisses gehänselt und wird dann einer der großen Musikstars unserer Zeit, einer der berühmtesten Sänger überhaupt, ein Exzentriker, ein echter Star, Freddie Mercury, der dann aber leider viel zu früh starb. Und deswegen gestern 80 Jahre alt geworden, wäre eben doch kein Märchen. Gleich mehr über ihn, vor allem seine Musik hier im Beat Club. Ich bin Lutz Hanker, wünsche Ihnen weiterhin einen schönen Abend. Viel Spaß.

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Wahnsinn. Also wenn ich eine Zeitmaschine hätte, ich würde nochmal zurückreisen zum 13. Juli 1985, mich ins Wembley Stadion in London beamen lassen zu diesem legendären Auftritt von Queen beim Live Aid. Gerade mal 21 Minuten hat die Band gespielt, aber sie haben genau kapiert, worum es bei diesem Konzert damals ging. Mehr Zeit hatten sie nicht, sie haben einen Hit nach dem anderen rausgefeuert. Es war wie in einer globalen Jukebox und ein Meilenstein natürlich der Live-Rock-Musik. Die ganze Welt hat damals Freddie Mercury zugesehen auf der Bühne, eine Welt, wie sie Freddie Mercury noch nicht gesehen hat. Das kann man jetzt nachlesen und nachschauen in einem gerade zu seinem 80. Geburtstag veröffentlichten Buch, und zwar von Mary Austin. Das ist seine einzige Verlobte und engste Freundin, war sie jedenfalls bis zu seinem Tod. Ein Leben in Songs heißt diese sehr spannende Biografie. Geschichte: 75 ist Mary Austin mittlerweile die Frau, der Freddie Mercury an Weihnachten 1973 damals einen Heiratsantrag machte, bevor er ihr dann Jahre später seine Bisexualität offenbarte. Aber sie spricht immer noch sehr warmherzig über ihn und vermachte ja dann auch Freddie ihr nach dem Tod das berühmte Haus in Kensington, die Garden Lodge. Zwei Menschen, die eine ganz besondere Beziehung hatten, und Mary sagt selber, ja, Freddie war natürlich extravagant und ein unbändiger Bühnenkünstler, was man ja auch bei Live Aid sehen konnte, aber das war eben nur ein Teil von ihm. Er war auch sehr diszipliniert. Er war sehr nachdenklich, auch sehr lustig konnte er sein und manchmal sogar, kann man sich kaum vorstellen, recht schüchtern. Und um den Bogen wieder zu Live Aid zu spannen, ohne Mary Austin hätte es diesen legendären Auftritt fast gar nicht gegeben, denn eigentlich wollte der Frontsänger von Queen da gar nicht mitmachen bei diesem gigantischen, von Bob Geldof geplanten Benefizkonzert, aber Mary blieb hartnäckig und überzeugte ihn dann doch noch im Wembley Stadion aufzutreten, Gott sei Dank. Ja, Live in Songs, also die Kapitel dieses Buches sind chronologisch auch nach den großen Hits der Band Queen benannt und herausragend natürlich auch das Kapitel über den Queen-Song schlechthin, an dem wir natürlich hier auch in diesem Beatclub nicht vorbeikommen wollen. Bohemian Rhapsody, einmalig, ein Meilenstein, ein überbordendes Soundtriptychon aus Ballade, Oper und Rock, die technischen Möglichkeiten wurden damals bis zum Limit ausgereizt mit allen Möglichkeiten, die man damals zur Verfügung hatte. Ja, ein Song, wie ihn die Welt bis dahin noch nicht gehört hatte und wahrscheinlich auch nie wieder hören wird.

Ja, Fans der britischen Folk-Punk-Band The Pogues werden sich noch gut an diese Nummer erinnern. Auf einer EP, die 1988 rauskam, genauso hieß wie der Song eben Yeah, Yeah, Yeah, Yeah, Yeah. Einer der besten Momente der Pogues. Jetzt in neuer Version gerade erschienen, mit Hilfe einer anderen irischen Institutionen, nämlich der Rockband U2. Die haben sich diesen Song nochmal vorgeknöpft, eine neue Version eingespielt. Und das wird oder ist ein Vorgeschmack auf ein Tributalbum, das bald erscheinen wird am 13. November. 20th Century Paddy heißt es, The Songs of Shane McGowan, der irische Musiker, der ja vor 3 Jahren verstorben ist. Da werden auch andere großartige Künstler dann mit ihr Schärflein beitragen, wie Bruce Springsteen zum Beispiel, Tom Waits, Primal Scream, Steve Earle, Kate Moss oder auch die Dropkick Murphys und natürlich auch U2, gerade gehört in Beatclub auf Bremen 1. Ja, der Todestag von Prince, auch ein Superstar unserer Zeit, liegt ja mittlerweile schon etwas mehr als 10 Jahre zurück. Und auch da gibt es posthum ein neues Archivalbum mit dem Titel Timeless. 10 seltene, bislang nicht veröffentlichte Songs aus dem legendären Paisley Park Archiv, die einen Bogen von fast 4 Jahrzehnten spannen, von 1977 bis 2016. Und eine Nummer hat es mir ganz besonders angetan, hochemotional, von Princes allerletzter Tour. Und da gibt es ein Konzert am 4. März 2016. In Oakland, und da sitzt Prince solo am Klavier und macht es ganz alleine, sehr intim und sehr emotional. Wenige Wochen vor seinem Tod. How come you don't call me anymore? Here's Prince.

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1: Immer die richtige Wahl, auch heute Abend an diesem ganz besonderen Sonntag. Ich bin Lutz Hanke, wünsche Ihnen auch in der zweiten Stunde ganz viel Spaß. Los geht's mit Cat Stevens, Matthew and Son.

Ja, so klang es und klingt es immer noch. Damals aber war es ein bisschen schwieriger, weil mit David Bowie und Freddie Mercury zwei absolute Egos aufeinander prallten. Es war so eine Art Kampf der Giganten, aber wie wir gehört haben, es ist gut gegangen. Under Pressure im Juli 81, eigentlich völlig ungeplant eingespielt in Montreux. Ja, in einer spontanen, weinseligen Jam-Session hat sich dieser Hit entwickelt. Queen waren gerade in der Schweiz, arbeiteten an ihrem Album Hot Space und David Bowie, der damals ganz in der Nähe lebte, schaute spontan vorbei, wie das so ist, und wollte so ein paar Vocal Parts einsingen und dann fing man eben an zu jammen und während dieser Sessions spielte dann auch der Bassist von Queen, John Deacon, dieses mittlerweile weltbekannte Riff mit dem Bass, diese Bassline, und kurz darauf ist die Truppe dann essen gegangen, Pizza essen, und als sie zurückkehrten, hatte Deacon das Riff vergessen, aber Gott sei Dank konnte sich Roger Taylor, der Schlagzeuger, noch daran erinnern und so rettete er die berühmteste Basslinie der Musikgeschichte, also bis heute Under Pressure, Bowie und Mercury. Ja, wesentlich spannungsfreier war die Zusammenarbeit von Freddie Mercury mit der spanischen Opernsängerin Montserrat Caballé, was auch kein Wunder ist, denn natürlich war Freddie ein Gentleman und er war natürlich auch ein Opernfan. Seine Liebe zur Oper, daraus hatte er kein Geheimnis gemacht und so war es eigentlich nur logisch, dass die beiden irgendwann mal zusammen was aufnehmen würden und die Olympischen Sommerspiele in Barcelona standen ja an, demnächst jedenfalls, und 1987, ja, war die Zusammenarbeit zwischen den beiden dann so ein Erfolg, dass ein ganzes Album entstand und dieses Stück Barcelona ist dann 2012 nochmal komplett neu aufgenommen und eigenständig in einer Orchesterversion erarbeitet worden. Man hat die ganzen Synthesizer und Drum Machine Parts rausgenommen und durch ein 80-köpfiges Live-Orchester, das Filmorchester Prag, ersetzt. Und nach dem großen Erfolg des Kinofilms Bohemian Rhapsody wurde dann Freddie Mercury Solo-Karriere nochmal in einem umfassenden Boxset gefeiert und da ist dann auch diese 2012er Version nochmal neu veröffentlicht worden. Ja, willkommen im Tempel der Theatralik. Hier kommen Freddie Mercury, Montserrat Caballé und

Was für ein großartiges Stück Popmusik. Die Bee Gees waren das, Single aus dem November 1967 veröffentlicht. Worlds. Und fast überall in Europa auch, nur in den USA komischerweise damals keine Single. Und auf jeden Fall ein unterschätzter Klassiker der Bee Gees. Ein bisschen düster, ein bisschen psychedelisch sogar. Tolle Gesangsleistung von Barry Gibb, der diese Woche 80 Jahre jung geworden ist. Der letzte Überlebende der Gibb Brothers. Ja, ein Allround-Talent, das muss man ganz klar sagen, als Songwriter, als Sänger und auch noch vieles mehr hat er ja nahezu jedem Stil der Popmusik Spuren hinterlassen. Das meine ich ganz im Ernst. Es geht nicht nur um den gepflegten Pop, für den die Bee Gees ja oft stehen, und natürlich vor allem auch für die Disco-Ära. Man findet im Katalog dieser großartigen Band auch zum Beispiel Country Roots. Jeder, der sich mit den Bee Gees nicht so gut auskennt, kennt aber auf jeden Fall den Hit Islands in the Stream von Kenny Rogers und Dolly Parton. Wer hat's geschrieben? Genau, die Bee Gees. Und wenn Sie das Bee Gees Album Odessa zu Hause im Regal stehen haben, holen Sie es mal raus und spielen Sie den Song Give Your Best an. Das ist Country pur mit Banjo und Fiddle. Also war es im Grunde nur logisch, dass Barry Gibb noch auf seine alten Tage vor 5 Jahren ein Country-Album rausgebracht hat, Green Fields, also Neuinterpretation von Bee Gees-Songs mit Stars der amerikanischen Country-Musikszene, zum Beispiel auch mit der wunderbaren Alison Krauss, die hier bei diesem Song, den wir jetzt hören, zwar ganz nah am Original geblieben sind, aber gerade deswegen auch diese Version einen eigenen Charme entwickelt. Barry Gibb und Alison Krauss, also zum 80. von Barry Gibb hier im Beat Club. Too Much Heaven.

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1: Ja, willkommen im September, ein ganz besonderer Monat, in dem man ja oft noch vom Sommer zehrt, wo der Sommer auch die ein oder andere Ehrenrunde auch noch dreht, bevor es dann so langsam Richtung Herbst geht. Ich mag den September eigentlich sehr. Wir hatten ja auch in dieser Sendung schon zwei September-Songs. Gleich hier eine Band sogar, die sich nach dem Monat benannt hat. Es gab sie zwar nur kurz, aber dafür hatte sie es in sich. Mehr dazu gleich. Jetzt erstmal The Move. I can hear the grass grow. Ich bin Lutz Hanker, wünsche Ihnen weiterhin einen schönen Abend.

Ja, nicht so übel, oder? Who's That Lady, ein Klassiker der Isley Brothers in einer wirklich tollen Live-Version. Gerade gehört hier im Beatclub auf Bremen 1 mit The Dukes of September, einer amerikanischen Supergroup 2010 gebildet. Und die drei Protagonisten waren keine geringere als Donald Fagen von Steely Dan, Michael McDonald, viele Jahre Leadsänger der Doobie Brothers und Blueslegende Boz Skaggs. Das ist mal ein Trio. Donald Fagen und Michael McDonald kannten sich schon ein bisschen länger. Die haben schon Mitte der 70er Jahre zusammengearbeitet. Da war Michael bei Steely Dan Aufnahmen mit im Studio. Dann haben die beiden auch zusammengearbeitet Anfang der 90er bei einer Revue namens New York Rock and Soul. Und da hat auch Boz Skaggs mitgemacht. Und da haben die drei wahrscheinlich zum ersten Mal gemerkt, so nach dem Motto, wir machen mal irgendwann was zusammen. Ja, und 2010 war es dann soweit, dann wurde angekündigt, die drei Herrschaften also bilden The Dukes of September und gehen auch auf eine große Herbsttournee mit einer großartigen Band, vielen Steely Dan. Tourmusikern auch. Das Konzert dann im November 2012 im Lincoln Center in New York City. Das wurde dann mitgeschnitten auf Video und auch auf Audio. Gibt es ein tolles Live-Album auch, das man gerne nochmal nachhören kann. Kann ich sehr empfehlen. Drei Hochkaräter, also mit einer wirklich strahlenden Band ins rechte Licht gesetzt. Und alle drei kommen auf ihre Kosten natürlich aus. Es gibt Steely Dan Stücke, es gibt Doobie Brothers Klassiker, es gibt auch Boz Skaggs Hits und auch einige Songs, mit denen die drei in ihrer Jugend groß geworden sind und an die sie sich gerne zurückerinnert haben, die sie auch geprägt haben, wie eben auch gerade Who's That Lady von den Isley Brothers. Also starkes Material, starke Band, starke Protagonisten, tolles Publikum und wir hören nochmal rein, jetzt ein Gipfeltreffen besonderer Art, The Dukes of September. Alle drei kommen auch hier auf ihre Kosten und zum Zuge bei Pretzel Logic, The Dukes of September.

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1: Ja, ganz egal, wie die Wahl in Sachsen-Anhalt ausgeht, was da noch kommt an Prognosen und Hochrechnungen. Mit dem Beat Club liegen Sie immer richtig, also das Kreuzchen an der richtigen Stelle gemacht. Auch an diesem 6. September. Freue mich sehr, dass Sie eingeschaltet haben. Wünsche Ihnen ganz viel Spaß in den nächsten zwei Stunden. Wir fangen standesgemäß an mit Dr. John, Right Place, Wrong Time. Ich bin Lutz Hanka. Guten Abend.

4. September, das passt auch wunderbar heute am 6. September. Das war ein Stück, das im Original im Sommer 1959 eine Slow-Cha-Cha-Nummer war für eine Band aus Pittsburgh namens The Tempos. Die bekanntere und erfolgreiche Version aber entstand 7 Jahre später und die haben wir gerade gehört. Das war im Sommer 1966 The Happenings. Die fanden dieses Stück gut, aber sie fanden die Platte von damals, von den Tempos, nicht gut. Sie wollten was Besseres draus machen und das ist ihnen auch gelungen. Unter anderem auch mit Hilfe von Bob Crewe, der war damals Produzent dieser Nummer, hat ja später mit Bob Gaudio viele große Hits für die Four Seasons geschrieben und auch produziert. Und tatsächlich war diese Version von The Happenings noch in den Charts, auch in Amerika, bis in den September hinein. Also das war wirklich gut getimt. Ja, der September ist ja eigentlich, finde ich, ein sehr schöner Monat. Man hat noch ein bisschen so Sommer, Restsommer im Akku drin und kann sich so langsam umstellen. Der ein oder andere macht vielleicht auch nochmal Urlaub. Jetzt sind die Strände in Südeuropa etwas leerer geworden. Und deswegen dachte ich, es gibt bestimmt ganz viele schöne, positive September-Songs. Aber da hatte ich mich wohl getäuscht. Man findet dann, wenn man mal sucht, eher so traurige, melancholische und teilweise auch depressive Songs. Aber einen habe ich dann doch noch gefunden, einen schönen. Zwar auch ein bisschen melancholisch, aber eine schöne Erinnerung an das Ende eines Sommers und eine vergangene Jugendliebe. So ist es ja meistens. Und ein Kuss bei einem Footballspiel und den Geruch von Gras, in dem die beiden Glücklichen gelegen haben müssen. September Grass, hier ist James Taylor.

0: Der Beat Club auf Bremen 1 am 6. September. Ja, mit einem wohlvertrauten und altbekannten Song, aber in einer Version, die viele vielleicht überhaupt noch nie gehört haben. Auch wenn sie vielleicht gerade gedacht haben, die Stimme kenne ich doch, aber vielleicht passt einfach oder passte bisher in unserem Weltbild Country-Star Dolly Parton nicht in die Rockwelt, aber das ist eine von vielen Überraschungen, die sie uns im Laufe ihrer langen, langen Karriere geliefert hat. Ja, das war Dolly Parton zusammen mit Peter Frampton, der diesen Song ja auch geschrieben und produziert hat damals im Original Baby, I Love Your Way, ein absoluter 70er-Jahre-Klassiker in einer neuen Version. Ja, Dolly Parton, Country-Star, eine große Entertainerin aus den USA, leider ja vor kurzem im Alter von 80 Jahren gestorben. Große Entertainerin, eine Künstlerin, ja, die Menschen über Generationen hinweg begeistert hat mit ihrer Musik, die stolz war auf die Musik, die sie gemacht hat, stolz auch auf ihre schillernde Performance, die sie ja meistens geliefert hat. 60 Jahre Karriere, fast 50 Alben hat sie gemacht. Vielleicht war sie sogar der letzte große Star, auf den sich Amerika einigen konnte. Das ist mittlerweile ja keine Selbstverständlichkeit mehr in den Zeiten, in denen wir uns befinden, wo der eine dem anderen nicht das Schwarze unter den Fingernägeln mehr gönnt. Und Dolly Parton bis zum Schluss immer auf Überraschungen gut. 2022 war sie selber überrascht, als sie für die Rock'n'Roll Hall of Fame nominiert wurde und lehnte die Ehrung ab, weil sie sagte, ich bin kein Rockstar, ich bin ein Countrystar. Und dann kam sie auf die Idee, dann mache ich eben ein Album mit Gastmusikern aus der Rock-Szene, mit Coverversionen, mit großen Stars. Und dann habe ich diese Aufnahme in die Hall of Fame wenigstens gerechtfertigt. Tolle Story, gemacht, getan. Und Rockstar hieß das Album. Vor 3 Jahren kam es raus mit Paul McCartney, mit Elton John, mit Peter Frampton. Miley Cyrus war auch dabei. Und wir hören gleich Richie Sambora, den Bon Jovi-Gitarristen. Mit dem hat sie das Titelstück zusammen eingespielt. Das hören wir jetzt hier. Dolly Parton, also wir werden sie in liebender Erinnerung behalten. Rockstar hier im Beat Club. Auf Bremen 1.
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1: Mit Lutzanker heute und einer Geschichte, die so ein bisschen klingt wie ein Märchen, aber dann doch keins war. Ein Einwandererkind aus Sansibar kommt mit der Familie nach England, lebt viele Jahre im Internat, wird wegen seines Überbisses gehänselt und wird dann einer der großen Musikstars unserer Zeit, einer der berühmtesten Sänger überhaupt, ein Exzentriker, ein echter Star, Freddie Mercury, der dann aber leider viel zu früh starb. Und deswegen gestern 80 Jahre alt geworden, wäre eben doch kein Märchen. Gleich mehr über ihn, vor allem seine Musik hier im Beat Club. Ich bin Lutz Hanker, wünsche Ihnen weiterhin einen schönen Abend. Viel Spaß.

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Wahnsinn. Also wenn ich eine Zeitmaschine hätte, ich würde nochmal zurückreisen zum 13. Juli 1985, mich ins Wembley Stadion in London beamen lassen zu diesem legendären Auftritt von Queen beim Live Aid. Gerade mal 21 Minuten hat die Band gespielt, aber sie haben genau kapiert, worum es bei diesem Konzert damals ging. Mehr Zeit hatten sie nicht, sie haben einen Hit nach dem anderen rausgefeuert. Es war wie in einer globalen Jukebox und ein Meilenstein natürlich der Live-Rock-Musik. Die ganze Welt hat damals Freddie Mercury zugesehen auf der Bühne, eine Welt, wie sie Rabbi Freddie Mercury noch nicht gesehen hat. Das kann man jetzt nachlesen und nachschauen in einem gerade zu seinem 80. Geburtstag veröffentlichten Buch, und zwar von Mary Austin. Das ist seine einzige Verlobte und engste Freundin, war sie jedenfalls bis zu seinem Tod. Ein Leben in Songs heißt diese sehr spannende Biografie. Geschichte: 75 ist Mary Austin mittlerweile die Frau, der Freddie Mercury an Weihnachten 1973 damals einen Heiratsantrag machte, bevor er ihr dann Jahre später seine Bisexualität offenbarte. Aber sie spricht immer noch sehr warmherzig über ihn und vermachte ja dann auch Freddie ihr nach dem Tod das berühmte Haus in Kensington, die Garden Lodge. Zwei Menschen, die eine ganz besondere Beziehung hatten, und Mary sagt selber, ja, Freddie war natürlich extravagant und ein unbändiger Bühnenkünstler, was man ja auch bei Live Aid sehen konnte. Aber das war eben nur ein Teil von ihm. Er war auch sehr diszipliniert. Er war sehr nachdenklich, auch sehr lustig konnte er sein und manchmal sogar, kann man sich kaum vorstellen, recht schüchtern. Und um den Bogen wieder zum Live Aid zu spannen, ohne Mary Austin hätte es diesen legendären Auftritt fast gar nicht gegeben, denn eigentlich wollte der Frontsänger von Queen da gar nicht mitmachen bei diesem gigantischen, von Bob Geldof geplanten Benefizkonzert, aber Mary blieb hartnäckig und überzeugte ihn dann doch noch im Wembley Stadion aufzutreten, Gott sei Dank. Ja, Live in Songs, also die Kapitel dieses Buches sind chronologisch auch nach den großen Hits der Band Queen benannt und herausragend natürlich auch das Kapitel über den Queen-Song schlechthin, an dem wir natürlich hier auch in diesem Beatclub nicht vorbeikommen wollen. Bohemian Rhapsody, einmalig, ein Meilenstein, ein überbordendes Soundtriptychon aus Ballade, Oper und Rock, die technischen Möglichkeiten wurden damals bis zum Limit ausgereizt mit allen Möglichkeiten, die man damals zur Verfügung hatte. Ja, ein Song, wie ihn die Welt bis dahin noch nicht gehört hatte und wahrscheinlich auch nie wieder hören wird.

Punkband The Pogues werden sich noch gut an diese Nummer erinnern. Auf einer EP, die 1988 rauskam, genauso hieß wie der Song eben Yeah, Yeah, Yeah, Yeah, Yeah. Einer der besten Momente der Pogues. Jetzt in neuer Version gerade erschienen, mit Hilfe einer anderen irischen Institutionen, nämlich der Rockband U2. Die haben sich diesen Song nochmal vorgeknöpft, eine neue Version eingespielt. Und das wird oder ist ein Vorgeschmack auf ein Tributalbum, das bald erscheinen wird am 13. November. 20th Century Paddy heißt es, The Songs of Shane McGowan, der irische Musiker, der ja vor 3 Jahren verstorben ist. Da werden auch andere großartige Künstler dann mit ihr Schärflein beitragen, wie Bruce Springsteen zum Beispiel, Tom Waits, Primal Scream, Steve Earle, Kate Moss oder auch die Dropkick Murphys und natürlich auch U2, gerade gehört im Beatclub auf Bremen 1. Ja, der Todestag von Prince, auch ein Superstar unserer Zeit, liegt ja mittlerweile schon etwas mehr als 10 Jahre zurück, und auch da gibt es posthum ein neues Archivalbum mit dem Titel Timeless. 10 seltene, bislang nicht veröffentlichte Songs aus dem legendären Paisley Park Archiv, die einen Bogen von fast 4 Jahrzehnten spannen, von 1977 bis 2016. Und eine Nummer hat es mir ganz besonders angetan, hochemotional, von Princes allerletzter Tour. Und da gibt es ein Konzert am 4. März 2016 in Oakland. Und da sitzt Prince solo am Klavier und macht es ganz alleine, sehr intim und sehr emotional. Wenige Wochen vor seinem Tod. How come you don't call me anymore? Here's Prince.

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1: Immer die richtige Wahl, auch heute Abend an diesem ganz besonderen Sonntag. Ich bin Lutz Hanke, wünsche Ihnen auch in der zweiten Stunde ganz viel Spaß. Los geht's mit Cat Stevens, Matthew and Son.

Ja, so klang es und klingt es immer noch. Damals aber war es ein bisschen schwieriger, weil mit David Bowie und Freddie Mercury zwei absolute Egos aufeinander prallten. Es war so eine Art Kampf der Giganten, aber wie wir gehört haben, es ist gut gegangen. Under Pressure im Juli 81, eigentlich völlig ungeplant eingespielt in Montreux. Ja, in einer spontanen, weinseligen Jam-Session hat sich dieser Hit entwickelt. Queen waren gerade in der Schweiz, arbeiteten an ihrem Album Hot Space und David Bowie, der damals ganz in der Nähe lebte, schaute spontan vorbei, wie das so ist, und wollte so ein paar Vocal Parts einsingen und dann fing man eben an zu jammen und während dieser Sessions spielte dann auch der Bassist von Queen, John Deacon, dieses mittlerweile weltbekannte Riff mit dem Bass, diese Bassline, und kurz darauf ist die Truppe dann essen gegangen, Pizza essen, und als sie zurückkehrten, hatte Deacon das Riff vergessen, aber Gott sei Dank konnte sich Roger Taylor, der Schlagzeuger, noch daran erinnern und so rettete er die berühmteste Basslinie der Musikgeschichte, also bis heute Under Pressure, Bowie und Mercury. Ja, wesentlich spannungsfreier war die Zusammenarbeit von Freddie Mercury mit der spanischen Opernsängerin Montserrat Caballé, was auch kein Wunder ist, dann natürlich war Freddie ein Gentleman und er war natürlich auch ein Opernfan. Seine Liebe zur Oper, daraus hatte er kein Geheimnis gemacht und so war es eigentlich nur logisch, dass die beiden irgendwann mal zusammen was aufnehmen würden und die Olympischen Sommerspiele in Barcelona standen ja an, demnächst jedenfalls, und 1987 ja, war die Zusammenarbeit zwischen den beiden dann so ein Erfolg, dass ein ganzes Album entstand und dieses Stück Barcelona ist dann 2012 nochmal komplett neu aufgenommen und eigenständig in einer Orchesterversion erarbeitet worden. Man hat die ganzen Synthesizer und Drum Machine Parts rausgenommen und durch ein 80-köpfiges Live-Orchester, das Filmorchester Prag, ersetzt. Und nach dem großen Erfolg des Kinofilms Bohemian Rhapsody wurde dann Freddie Mercury's Solo-Karriere nochmal in einem umfassenden Boxset gefeiert und da ist dann auch diese 2012er Version nochmal neu veröffentlicht worden. Ja, willkommen im Tempel der Theatralik. Hier kommen Freddie Mercury, Montserrat Caballé und... Was?

Was für ein großartiges Stück Popmusik. Die Bee Gees waren das, Single aus dem November 1967 veröffentlicht. Worlds. Und ja, fast überall in Europa auch, nur in den USA komischerweise damals keine Single. Und auf jeden Fall ein ja unterschätzter Klassiker der Bee Gees. Ein bisschen düster, ein bisschen psychedelisch sogar. Tolle Gesangsleistung von Barry Gibb, der diese Woche 80 Jahre jung geworden ist. Der letzte Überlebende der Gibb Brothers, ja, ein Allround-Talent, das muss man ganz klar sagen, als Songwriter, als Sänger und auch noch vieles mehr hat er ja nahezu jedem Stil der Popmusik Spuren hinterlassen. Das meine ich ganz im Ernst. Es geht nicht nur um den gepflegten Pop, für den die Bee Gees ja oft stehen, und natürlich vor allem auch für die Disco-Ära. Man findet im Katalog dieser großartigen Band auch zum Beispiel Country Roots. Jeder, der sich mit den Bee Gees nicht so gut auskennt, kennt aber auf jeden Fall den Hit Islands in the Stream von Kenny Rogers und Dolly Parton. Wer hat es geschrieben? Genau, die Bee Gees. Und wenn Sie das Bee Gees Album Odessa zu Hause im Regal stehen haben, holen Sie es mal raus und spielen Sie den Song Give Your Best an. Das ist Country pur mit Banjo und Fiddle. Also war es im Grunde nur logisch, dass Barry Gibb noch auf seine alten Tage vor 5 Jahren ein Country-Album rausgebracht hat, Green Fields, also Neuinterpretation von Bee Gees-Songs mit Stars der amerikanischen Country-Musikszene, zum Beispiel auch mit der wunderbaren Alison Krauss, die hier bei diesem Song, den wir jetzt hören, zwar ganz nah am Original geblieben sind, aber gerade deswegen auch diese Version einen eigenen Charme entwickelt. Barry Gibb und Alison Krauss, also zum 80. von Barry Gibb hier im Beat Club Too Much Heaven.

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1: Ja, willkommen im September. Ein ganz besonderer Monat, in dem man ja oft noch vom Sommer zehrt, wo der Sommer auch die ein oder andere Ehrenrunde auch noch dreht, bevor es dann so langsam Richtung Herbst geht. Ich mag den September eigentlich sehr. Wir hatten ja auch in dieser Sendung schon zwei September-Songs. Gleich hier eine Band sogar, die sich nach dem Monat benannt hat. Es gab sie zwar nur kurz, aber dafür hatte sie es in sich. Mehr dazu gleich. Jetzt erstmal The Move. I can hear the grass grow. Ich bin Lutz Hanker, wünsche Ihnen weiterhin einen schönen Abend.

Ja, nicht so übel, oder? Who's That Lady? Klassiker der Isley Brothers in einer wirklich tollen Live-Version. Gerade gehört hier im Beatclub auf Bremen 1 mit The Dukes of September, einer amerikanischen Supergroup 2010 gebildet. Und die drei Protagonisten waren keine geringere als Donald Fagen von Steely Dan, Michael McDonald, viele Jahre Leadsänger der Doobie Brothers, und Blueslegende Boz Scaggs. Das ist mal ein Trio. Donald Fagen und Michael McDonald kannten sich schon ein bisschen länger. Die haben schon Mitte der 70er Jahre zusammengearbeitet. Da war Michael bei Steely Dan Aufnahmen mit im Studio. Dann haben die beiden auch zusammengearbeitet Anfang der 90er bei einer Revue namens New York Rock and Soul. Und da hat auch Boz Scaggs mitgemacht. Und da haben die drei wahrscheinlich zum ersten Mal gemerkt, so nach dem Motto, wir machen mal irgendwann was zusammen. Ja, und 2010 war es dann soweit, dann wurde angekündigt, die drei Herrschaften also bilden The Dukes of September und gehen auch auf eine große Herbsttournee mit einer großartigen Band, vielen Steely Dan. Tourmusikern auch. Das Konzert dann im November 2012 im Lincoln Center in New York City. Das wurde dann mitgeschnitten auf Video und auch auf Audio. Gibt es ein tolles Live-Album auch, das man gerne nochmal nachhören kann. Kann ich sehr empfehlen. Drei Hochkaräte, also mit einer wirklich strahlenden Band ins rechte Licht gesetzt. Und alle drei kommen auf ihre Kosten natürlich aus. Es gibt Steely Dan Stücke, es gibt Doobie Brothers Klassiker, es gibt auch Boz Scaggs Hits und auch einige Songs, mit denen die drei in ihrer Jugend groß geworden sind und an die sie sich gerne zurückerinnert haben, die sie auch geprägt haben, wie eben auch gerade Who's That Lady von den Isley Brothers. Also starkes Material, starke Band, starke Protagonisten, tolles Publikum. Und wir hören nochmal rein, jetzt ein Gipfeltreffen besonderer Art, The Dukes of September. Alle drei kommen auch hier auf ihre Kosten und zum Zuge bei Pretzel Logic, The Dukes of September.

der Beat Club auf Bremen 1 am 6. September. Ja, mit einem wohlvertrauten und altbekannten Song, aber in einer Version, die viele vielleicht überhaupt noch nie gehört haben. Auch wenn sie vielleicht gerade gedacht haben, die Stimme kenne ich doch, aber vielleicht passt einfach oder passte bisher in unserem Weltbild Country-Star Dolly Parton nicht in die Rockwelt, aber das ist eine von vielen Überraschungen, die sie uns im Laufe ihrer langen Karriere geliefert hat. Ja, das war Dolly Parton zusammen mit Peter Frampton, der diesen Song ja auch geschrieben und produziert hat damals im Original Baby, I Love Your Way, ein absoluter 70er-Jahre-Klassiker in einer neuen Version. Ja, Dolly Parton, Country-Star, eine große Entertainerin aus den USA, leider ja vor kurzem im Alter von 80 Jahren gestorben. Große Entertainerin, eine Künstlerin, ja, die Menschen über Generationen hinweg begeistert hat mit ihrer Musik, die stolz war auf die Musik, die sie gemacht hat, stolz auch auf ihre schillernde Performance, die sie ja meistens geliefert hat. 60 Jahre Karriere, fast 50 Alben hat sie gemacht. Vielleicht war sie sogar der letzte große Star, auf den sich Amerika einigen konnte. Das ist mittlerweile ja keine Selbstverständlichkeit mehr in den Zeiten, in denen wir uns befinden, wo der eine dem anderen nicht das Schwarze unter den Fingernägeln mehr gönnt. Und Dolly Parton bis zum Schluss immer auf Überraschungen gut. 2022 war sie selber überrascht, als sie für die Rock'n'Roll Hall of Fame nominiert wurde und lehnte die Ehrung ab, weil sie sagte, ich bin kein Rockstar, ich bin ein Countrystar. Und dann kam sie auf die Idee, dann mache ich eben ein Album mit Gastmusikern aus der Rock-Szene, mit Coverversionen, mit großen Stars. Und dann habe ich diese Aufnahme in die Hall of Fame wenigstens gerechtfertigt. Tolle Story, gemacht, getan. Und Rockstar hieß das Album. Vor 3 Jahren kam es raus mit Paul McCartney, mit Elton John, mit Peter Frampton. Miley Cyrus war auch dabei. Und wir hören gleich Richie Sambora, den Bon Jovi-Gitarristen. Mit dem hat sie das Titelstück zusammen eingespielt. Das hören wir jetzt hier. Dolly Parton, also wir werden sie in liebender Erinnerung behalten.

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1: Mit Lutzanka heute und einer Geschichte, die so ein bisschen klingt wie ein Märchen, aber dann doch keins war. Ein Einwandererkind aus Sansibar kommt mit der Familie nach England, lebt viele Jahre im Internat, wird wegen seines Überbisses gehänselt und wird dann einer der großen Musikstars unserer Zeit, einer der berühmtesten Sänger überhaupt, ein Exzentriker, ein echter Star, Freddie Mercury, der dann aber leider viel zu früh starb. Und deswegen gestern 80 Jahre alt geworden, wäre eben doch kein Märchen. Gleich mehr über ihn, vor allem seine Musik. Hier im Beat Club, ich bin Lutz Hanker, wünsche Ihnen weiterhin einen schönen Abend. Viel Spaß.

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Wahnsinn. Also wenn ich eine Zeitmaschine hätte, ich würde nochmal zurückreisen zum 13. Juli 1985, mich ins Wembley Stadion in London beamen lassen zu diesem legendären Auftritt von Queen beim Live Aid. Gerade mal 21 Minuten hat die Band gespielt, aber sie haben genau kapiert, worum es bei diesem Konzert damals ging. Mehr Zeit hatten sie nicht, sie haben einen Hit nach dem anderen rausgefeuert. Das war wie in einer globalen Jukebox. Und ja, ein Meilenstein natürlich der Live-Rock-Musik. Die ganze Welt hat damals Freddie Mercury zugesehen auf der Bühne, eine Welt, wie sie Freddie Mercury noch nicht gesehen hat. Das kann man jetzt nachlesen und nachschauen in einem gerade zu seinem 80. Geburtstag veröffentlichten Buch, und zwar von Mary Austin. Das ist seine einzige Verlobte und engste Freundin, war sie jedenfalls bis zu seinem Tod. Ein Leben in Songs heißt diese sehr spannende, ja, Biografie. Geschichte: 75 ist Mary Austin mittlerweile die Frau, der Freddie Mercury an Weihnachten 1973 damals einen Heiratsantrag machte, bevor er ihr dann Jahre später seine Bisexualität offenbarte. Aber sie spricht immer noch sehr warmherzig über ihn und vermachte ja dann auch Freddie ihr nach dem Tod das berühmte Haus in Kensington, die Garden Lodge. Zwei Menschen, die eine ganz besondere Beziehung hatten, und Mary sagt selber, ja, Freddie war natürlich extravagant und ein unbändiger Bühnenkünstler, was man ja auch bei Live Aid sehen konnte, aber das war eben nur ein Teil von ihm. Er war auch sehr diszipliniert. Er war sehr nachdenklich, auch sehr lustig konnte er sein und manchmal sogar, kann man sich kaum vorstellen, recht schüchtern. Und um den Bogen wieder zu Live Aid zu spannen, ohne Mary Austin hätte es diesen legendären Auftritt fast gar nicht gegeben, denn eigentlich wollte der Frontsänger von Queen da gar nicht mitmachen bei diesem gigantischen, von Bob Geldof geplanten Benefizkonzert, aber Mary blieb hartnäckig und überzeugte ihn dann doch noch im Wembley Stadion aufzutreten, Gott sei Dank. Ja, Live in Songs, also die Kapitel dieses Buches sind chronologisch auch nach den großen Hits der Band Queen benannt und herausragend natürlich auch das Kapitel über den Queen-Song schlechthin, an dem wir natürlich hier auch in diesem Beatclub nicht vorbeikommen wollen. Bohemian Rhapsody, einmalig, ein Meilenstein, ein überbordendes Soundtriptychon aus Ballade, Oper und Rock, die technischen Möglichkeiten wurden damals bis zum Limit ausgereizt mit allen Möglichkeiten, die man damals zur Verfügung hatte. Ja, ein Song, wie ihn die Welt bis dahin noch nicht gehört hatte und wahrscheinlich auch nie wieder hören wird.

Ja, Fans der britischen Folk-Punk-Band The Pogues werden sich noch gut an diese Nummer erinnern. Auf einer EP, die 1988 rauskam, genauso hieß wie der Song eben Yeah, Yeah, Yeah, Yeah, Yeah. Einer der besten Momente der Pogues. Jetzt in neuer Version gerade erschienen, mit Hilfe einer anderen irischen Institutionen, nämlich der Rockband U2. Die haben sich diesen Song nochmal vorgeknöpft, eine neue Version eingespielt. Und das wird oder ist ein Vorgeschmack auf ein Tributalbum, das bald erscheinen wird am 13. November. 20th Century Paddy heißt es, The Songs of Shane McGowan, der irische Musiker, der ja vor 3 Jahren verstorben ist. Da werden auch andere großartige Künstler dann mit ihr Schärflein beitragen, wie Bruce Springsteen zum Beispiel, Tom Waits, Primal Scream, Steve Earl, Kate Moss oder auch die Dropkick Murphys und natürlich auch U2, gerade gehört in Beatclub auf Bremen 1. Ja, der Todestag von Prince, auch ein Superstar unserer Zeit, liegt ja mittlerweile schon etwas mehr als 10 Jahre zurück und auch da gibt es posthum ein neues Archivalbum mit dem Titel Timeless, 10 seltene, bislang nicht veröffentlichte Songs aus dem legendären Paisley Park Archiv, die einen Bogen von fast 4 Jahrzehnten spannen, von 1977 bis 2016. Und eine Nummer hat es mir ganz besonders angetan, hochemotional, von Princes allerletzter Tour. Und da gibt es ein Konzert am 4. März 2016 in Oakland. Und da sitzt Prince solo am Klavier und macht es ganz alleine, sehr intim und sehr emotional. Wenige Wochen vor seinem Tod. How come you don't call me anymore? Here's Prince.

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1: Immer die richtige Wahl, auch heute Abend an diesem ganz besonderen Sonntag. Ich bin Lutz Hanke, wünsche Ihnen auch in der zweiten Stunde ganz viel Spaß. Los geht's mit Cat Stevens, Matthew and Son.

Ja, so klang es und klingt es immer noch. Damals aber war es ein bisschen schwieriger, weil mit David Bowie und Freddie Mercury zwei absolute Egos aufeinander prallten. Es war so eine Art Kampf der Giganten, aber wie wir gehört haben, es ist gut gegangen. Under Pressure im Juli 81, eigentlich völlig ungeplant eingespielt in Montreux. Ja, in einer spontanen, weinseligen Jam-Session hat sich dieser Hit entwickelt. Queen waren gerade in der Schweiz, arbeiteten an ihrem Album Hot Space und David Bowie, der damals ganz in der Nähe lebte, schaute spontan vorbei, wie das so ist, und wollte so ein paar Vocal Parts einsingen und dann fing man eben an zu jammen und während dieser Sessions spielte dann auch der Bassist von Queen, John Deacon, dieses mittlerweile weltbekannte Riff mit dem Bass, diese Bassline, und kurz darauf ist die Truppe dann essen gegangen, Pizza essen, und als sie zurückkehrten, hatte Deacon das Riff vergessen, aber Gott sei Dank konnte sich Roger Taylor, der Schlagzeuger, noch daran erinnern und so rettete er die berühmteste Basslinie der Musikgeschichte, also bis heute Under Pressure, Bowie und Mercury. Ja, wesentlich spannungsfreier war die Zusammenarbeit von Freddie Mercury mit der spanischen Opernsängerin Montserrat Caballé, was auch kein Wunder ist, dann natürlich war Freddie ein Gentleman und er war natürlich auch ein Opernfan. Seine Liebe zur Oper, daraus hatte er kein Geheimnis gemacht und so war es eigentlich nur logisch, dass die beiden irgendwann mal zusammen was aufnehmen würden und die Olympischen Sommerspiele in Barcelona standen ja an, demnächst jedenfalls, und 1987 ja, war die Zusammenarbeit zwischen den beiden dann so ein Erfolg, dass ein ganzes Album entstand und dieses Stück Barcelona ist dann 2012 nochmal komplett neu aufgenommen und eigenständig in einer Orchesterversion erarbeitet worden. Man hat die ganzen Synthesizer und Drum Machine Parts rausgenommen und durch ein 80-köpfiges Live-Orchester, das Filmorchester Prag, ersetzt. Und nach dem großen Erfolg des Kinofilms Bohemian Rhapsody wurde dann Freddie Mercury's Solo-Karriere nochmal in einem umfassenden Boxset gefeiert und da ist dann auch diese 2012er Version nochmal neu veröffentlicht worden. Ja, willkommen im Tempel der Theatralik. Hier kommen Freddie Mercury, Montserrat Caballé und... Was?

Was für ein großartiges Stück Popmusik. Die Bee Gees waren das, Single aus dem November 1967 veröffentlicht. Worlds. Und ja, fast überall in Europa auch, nur in den USA komischerweise damals keine Single. Und auf jeden Fall ein ja unterschätzter Klassiker der Bee Gees. Ein bisschen düster, ein bisschen psychedelisch sogar. Tolle Gesangsleistung von Barry Gibb, der diese Woche 80 Jahre jung geworden ist. Der letzte Überlebende der Gibb Brothers. Ja, ein Allround-Talent, das muss man ganz klar sagen, als Songwriter, als Sänger und auch noch vieles mehr hat er ja nahezu jedem Stil der Popmusik Spuren hinterlassen. Das meine ich ganz im Ernst. Es geht nicht nur um den gepflegten Pop, für den die Bee Gees ja oft stehen, und natürlich vor allem auch für die Disco-Ära. Man findet im Katalog dieser großartigen Band auch zum Beispiel Country Roots. Jeder, der sich mit den Bee Gees nicht so gut auskennt, kennt aber auf jeden Fall den Hit Islands in the Stream von Kenny Rogers und Dolly Parton. Wer hat es geschrieben? Genau, die Bee Gees. Und wenn Sie das Bee Gees Album Odessa zu Hause im Regal stehen haben, holen Sie es mal raus und spielen Sie den Song Give Your Best an. Das ist Country pur mit Banjo und Fiddle. Also war es im Grunde nur logisch, dass Barry Gibb noch auf seine alten Tage vor 5 Jahren ein Country-Album rausgebracht hat, Green Fields, also Neuinterpretation von Bee Gees-Songs mit Stars der amerikanischen Country-Musikszene, zum Beispiel auch mit der wunderbaren Alison Krauss, die hier bei diesem Song, den wir jetzt hören, zwar ganz nah am Original geblieben sind, aber gerade deswegen auch diese Version einen eigenen Charme entwickelt. Barry Gibb und Alison Krauss, also zum 80. von Barry Gibb hier im Beat Club Too Much Heaven.

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1: Ja, willkommen im September. Ein ganz besonderer Monat, in dem man ja oft noch vom Sommer zehrt, wo der Sommer auch die ein oder andere Ehrenrunde auch noch dreht, bevor es dann so langsam Richtung Herbst geht. Ich mag den September eigentlich sehr. Wir hatten ja auch in dieser Sendung schon zwei September-Songs. Gleich hier eine Band sogar, die sich nach dem Monat benannt hat. Es gab sie zwar nur kurz, aber dafür hatte sie es in sich. Mehr dazu gleich. Jetzt erstmal The Move. I can hear the grass grow. Ich bin Lutz Hanker, wünsche Ihnen weiterhin einen schönen Abend.

Ja, nicht so übel, oder? Who's That Lady, Klassiker der Isley Brothers in einer wirklich tollen Live-Version. Gerade gehört hier im Beatclub auf Bremen 1 mit The Dukes of September, einer amerikanischen Supergroup 2010 gebildet. Und die drei Protagonisten waren keine geringere als Donald Fagen von Steely Dan, Michael McDonald, viele Jahre Leadsänger der Doobie Brothers, und Blueslegende Boz Scaggs. Das ist mal ein Trio. Donald Fagen und Michael McDonald kannten sich schon ein bisschen länger. Die haben schon Mitte der 70er Jahre zusammengearbeitet. Da war Michael bei Steely Dan Aufnahmen mit im Studio. Dann haben die beiden auch zusammengearbeitet Anfang der 90er bei einer Revue namens New York Rock and Soul. Und da hat auch Boz Scaggs mitgemacht. Und da haben die drei wahrscheinlich zum ersten Mal gemerkt, so nach dem Motto, wir machen mal irgendwann was zusammen. Ja, und 2010 war es dann soweit, dann wurde angekündigt, die drei Herrschaften also bilden The Dukes of September und gehen auch auf eine große Herbsttournee mit einer großartigen Band, vielen Steely Dan. Tourmusikern auch. Das Konzert dann im November 2012 im Lincoln Center in New York City. Das wurde dann mitgeschnitten auf Video und auch auf Audio. Gibt es ein tolles Live-Album auch, das man gerne nochmal nachhören kann. Kann ich sehr empfehlen. Drei Hochkaräter, also mit einer wirklich strahlenden Band ins rechte Licht gesetzt. Und alle drei kommen auf ihre Kosten natürlich aus. Es gibt Steely Dan Stücke, es gibt Doobie Brothers Klassiker, es gibt auch Boz Scaggs Hits und auch einige Songs, mit denen die drei in ihrer Jugend groß geworden sind und an die sie sich gerne zurückerinnert haben, die sie auch geprägt haben, wie eben auch gerade Who's That Lady von den Isley Brothers. Also starkes Material, starke Band, starke Protagonisten, tolles Publikum, und wir hören nochmal rein, jetzt ein Gipfeltreffen besonderer Art, The Dukes of September. Alle drei kommen auch hier auf ihre Kosten und zum Zuge bei Pretzel Logic, The Dukes of September.

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1: Ja, ganz egal, wie die Wahl in Sachsen-Anhalt ausgeht, was da noch kommt an Prognosen und Hochrechnungen. Mit dem Beat Club liegen Sie immer richtig, also das Kreuzchen an der richtigen Stelle gemacht. Auch an diesem 6. September. Freue mich sehr, dass Sie eingeschaltet haben. Wünsche Ihnen ganz viel Spaß in den nächsten 2 Stunden. Wir fangen standesgemäß an mit Dr. John, Right Place, Wrong Time. Ich bin Lutz Hanka. Guten Abend.

24. September, das passt doch wunderbar heute am 6. September. Das war ein Stück, das im Original im Sommer 1959 eine Slow-Cha-Cha-Nummer war für eine Band aus Pittsburgh namens The Tempos. Die bekanntere und erfolgreiche Version aber entstand 7 Jahre später und die haben wir gerade gehört. Das war im Sommer 1966 The Happenings. Die fanden dieses Stück gut, aber sie fanden die Platte von damals, von den Tempos, nicht gut. Sie wollten was Besseres draus machen und das ist ihnen auch gelungen. Unter anderem auch mit Hilfe von Bob Crew, der war damals Produzent dieser Nummer, hat ja später mit Bob Gaudio viele große Hits für die Four Seasons geschrieben und auch produziert. Und tatsächlich war diese Version von The Happenings noch in den Charts, auch in Amerika, bis in den September hinein. Also das war wirklich gut getimt. Ja, der September ist ja eigentlich, finde ich, ein sehr schöner Monat. Man hat noch ein bisschen so Sommer, Restsommer im Akku drin und kann sich so langsam umstellen. Der ein oder andere macht vielleicht auch nochmal Urlaub. Jetzt sind die Strände in Südeuropa etwas leerer geworden. Und deswegen dachte ich, es gibt bestimmt ganz viele schöne, positive September-Songs. Aber da hatte ich mich wohl getäuscht. Man findet dann, wenn man mal sucht, eher so traurige, melancholische und teilweise auch depressive Songs. Aber einen habe ich dann doch noch gefunden, einen schönen. Zwar auch ein bisschen melancholisch, aber eine schöne Erinnerung an das Ende eines Sommers und eine vergangene Jugendliebe. So ist es ja meistens. Und ein Kuss bei einem Footballspiel und den Geruch von Gras, in dem die beiden Glücklichen gelegen haben müssen. September Grass, hier ist James Taylor.

0: der Beat Club auf Bremen 1 am 6. September. Ja, mit einem wohlvertrauten und altbekannten Song, aber in einer Version, die viele vielleicht überhaupt noch nie gehört haben. Auch wenn Sie vielleicht gerade gedacht haben, die Stimme kenne ich doch, aber vielleicht passt einfach oder passte bisher in unserem Weltbild Country-Star Dolly Parton nicht in die Rockwelt. Aber das ist eine von vielen Überraschungen, die sie uns im Laufe ihrer langen, langen Karriere geliefert hat. Ja, das war Dolly Parton zusammen mit Peter Frampton, der diesen Song ja auch geschrieben und produziert hat damals im Original. Baby, I Love Your Way, ein absoluter 70er-Jahre-Klassiker in einer neuen Version. Ja, Dolly Parton, Country-Star. Eine große Entertainerin aus den USA, leider ja vor kurzem im Alter von 80 Jahren gestorben. Große Entertainerin, eine Künstlerin, ja, die Menschen über Generationen hinweg begeistert hat mit ihrer Musik, die stolz war auf die Musik, die sie gemacht hat, stolz auch auf ihre schillernde Performance, die sie ja meistens geliefert hat. 60 Jahre Karriere, fast 50 Alben hat sie gemacht. Vielleicht war sie sogar der letzte große Star, auf den sich Amerika einigen konnte. Das ist mittlerweile ja keine Selbstverständlichkeit mehr in den Zeiten, in denen wir uns befinden, wo der eine dem anderen nicht das Schwarze unter den Fingernägeln mehr gönnt. Und Dolly Parton bis zum Schluss immer auf Überraschungen gut. 2022 war sie selber überrascht, als sie für die Rock'n'Roll Hall of Fame nominiert wurde und lehnte die Ehrung ab, weil sie sagte, ich bin kein Rockstar, ich bin ein Countrystar. Und dann kam sie auf die Idee, dann mache ich eben ein Album mit Gastmusikern aus der Rock-Szene, mit Coverversionen, mit großen Stars. Und dann habe ich diese Aufnahme in die Hall of Fame wenigstens gerechtfertigt. Tolle Story, gemacht, getan. Und Rockstar hieß das Album. Vor 3 Jahren kam es raus mit Paul McCartney, mit Elton John, mit Peter Frampton. Miley Cyrus war auch dabei. Und wir hören gleich Richie Sambora, den Bon Jovi-Gitarristen. Mit dem hat sie das Titelstück zusammen eingespielt. Das hören wir jetzt hier. Dolly Parton, also wir werden sie in liebender Erinnerung behalten. Rockstar hier im Beat Club. Auf Bremen 1.
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1: Mit Lutzanka heute und einer Geschichte, die so ein bisschen klingt wie ein Märchen, aber dann doch keins war. Ein Einwandererkind aus Sansibar kommt mit der Familie nach England, lebt viele Jahre im Internat, wird wegen seines Überbisses gehänselt und wird dann einer der großen Musikstars unserer Zeit, einer der berühmtesten Sänger überhaupt, ein Exzentriker, ein echter Star, Freddie Mercury, der dann aber leider viel zu früh starb. Und deswegen gestern 80 Jahre alt geworden, wäre eben doch kein Märchen. Gleich mehr über ihn, vor allem seine Musik. Hier im Beat Club, ich bin Lutz Hanker, wünsche Ihnen weiterhin einen schönen Abend. Viel Spaß.

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Wahnsinn. Also wenn ich eine Zeitmaschine hätte, ich würde nochmal zurückreisen zum 13. Juli 1985, mich ins Wembley Stadion in London beamen lassen zu diesem legendären Auftritt von Queen beim Live Aid. Gerade mal 21 Minuten hat die Band gespielt, aber sie haben genau kapiert, worum es bei diesem Konzert damals ging. Mehr Zeit hatten sie nicht, sie haben einen Hit nach dem anderen rausgefeuert. Es war wie in einer globalen Jukebox und ein Meilenstein natürlich der Live-Rock-Musik. Die ganze Welt hat damals Freddie Mercury zugesehen auf der Bühne, eine Welt, wie sie Freddie Mercury noch nicht gesehen hat. Das kann man jetzt nachlesen und nachschauen in einem gerade zu seinem 80. Geburtstag veröffentlichten Buch, und zwar von Mary Austin. Das ist seine einzige Verlobte und engste Freundin, war sie jedenfalls bis zu seinem Tod. Ein Leben in Songs heißt diese sehr spannende Biografie. Geschichte: 75 ist Mary Austin mittlerweile die Frau, der Freddie Mercury an Weihnachten 1973 damals einen Heiratsantrag machte, bevor er ihr dann Jahre später seine Bisexualität offenbarte. Aber sie spricht immer noch sehr warmherzig über ihn und vermachte ja dann auch Freddie ihr nach dem Tod das berühmte Haus in Kensington, die Garden Lodge. Zwei Menschen, die eine ganz besondere Beziehung hatten, und Mary sagt selber, ja, Freddie war natürlich extravagant und ein unbändiger Bühnenkünstler, was man ja auch bei Live Aid sehen konnte, aber das war eben nur ein Teil von ihm. Er war auch sehr diszipliniert, aber sehr nachdenklich, auch sehr lustig konnte er sein und manchmal sogar, kann man sich kaum vorstellen, recht schüchtern. Und um den Bogen wieder zu Live Aid zu spannen, ohne Mary Austin hätte es diesen legendären Auftritt fast gar nicht gegeben, denn eigentlich wollte der Frontsänger von Queen da gar nicht mitmachen bei diesem gigantischen, von Bob Geldof geplanten Benefizkonzert, aber Mary blieb hartnäckig und überzeugte ihn dann doch noch im Wembley Stadion aufzutreten, Gott sei Dank. Ja, Live in Songs, also die Kapitel dieses Buches sind chronologisch auch nach den großen Hits der Band Queen benannt und herausragend natürlich auch das Kapitel über den Queen-Song schlechthin, an dem wir natürlich hier auch in diesem Beatclub nicht vorbeikommen wollen. Bohemian Rhapsody, einmalig, ein Meilenstein, ein überbordendes Soundtriptychon aus Ballade, Oper und Rock, die technischen Möglichkeiten wurden damals bis zum Limit ausgereizt mit allen Möglichkeiten, die man damals zur Verfügung hatte. Ja, ein Song, wie ihn die Welt bis dahin noch nicht gehört hatte und wahrscheinlich auch nie wieder hören wird.

Ja, Fans der britischen Folk-Punk-Band The Pogues werden sich noch gut an diese Nummer erinnern. Auf einer EP, die 1988 rauskam, genauso hieß wie der Song eben Yeah, Yeah, Yeah, Yeah, Yeah. Einer der besten Momente der Pogues. Jetzt in neuer Version gerade erschienen, mit Hilfe einer anderen irischen Institutionen, nämlich der Rockband U2. Die haben sich diesen Song nochmal vorgeknöpft, eine neue Version eingespielt. Und das wird oder ist ein Vorgeschmack auf ein Tributalbum, das bald erscheinen wird am 13. November. 20th Century Paddy heißt es, The Songs of Shane McGowan, der irische Musiker, der ja vor 3 Jahren verstorben ist. Da werden auch andere großartige Künstler dann mit ihr Schärflein beitragen, wie Bruce Springsteen zum Beispiel, Tom Waits, Primal Scream, Steve Kate Moss oder auch die Dropkick Murphys und natürlich auch U2, gerade gehört in Beatclub auf Bremen 1. Ja, der Todestag von Prince, auch ein Superstar unserer Zeit, liegt ja mittlerweile schon etwas mehr als 10 Jahre zurück, und auch da gibt es posthum ein neues Archivalbum mit dem Titel Timeless, 10 seltene, bislang nicht veröffentlichte Songs aus dem legendären Paisley Park Archiv, die einen Bogen von fast 4 Jahrzehnten spannen, von 1977 bis 2016. Und eine Nummer hat es mir ganz besonders angetan, hochemotional, von Princes allerletzter Tour, und da gibt es ein Konzert am 4. März 2016 in Oakland, und da sitzt Prince solo am Klavier und macht es ganz alleine, sehr intim und sehr emotional, wenige Wochen vor seinem Tod. How come you don't call me anymore? Here's Prince.

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1: Immer die richtige Wahl, auch heute Abend an diesem ganz besonderen Sonntag. Ich bin Lutz Hanke, wünsche Ihnen auch in der zweiten Stunde ganz viel Spaß. Los geht's mit Cat Stevens, Matthew and Son.

Ja, so klang es und klingt es immer noch. Damals aber war es ein bisschen schwieriger, weil mit David Bowie und Freddie Mercury zwei absolute Egos aufeinander prallten. Es war so eine Art Kampf der Giganten, aber wie wir gehört haben, es ist gut gegangen. Under Pressure im Juli 81, eigentlich völlig ungeplant eingespielt in Montreux. Ja, in einer spontanen, weinseligen Jam-Session hat sich dieser Hit entwickelt. Queen waren gerade in der Schweiz, arbeiteten an ihrem Album Hot Space und David Bowie, der damals ganz in der Nähe lebte, schaute spontan vorbei, wie das so ist, und wollte so ein paar Vocal Parts einsingen und dann fing man eben an zu jammen und während dieser Sessions spielte dann auch der Bassist von Queen, John Deacon, dieses mittlerweile weltbekannte Riff mit dem Bass, diese Bassline, und kurz darauf ist die Truppe dann essen gegangen, Pizza essen, und als sie zurückkehrten, hatte Deacon das Riff vergessen, aber Gott sei Dank konnte sich Roger Taylor, der Schlagzeuger, noch daran erinnern und so rettete er die berühmteste Basslinie der Musikgeschichte, also bis heute Under Pressure, Bowie und Mercury. Ja, wesentlich spannungsfreier war die Zusammenarbeit von Freddie Mercury mit der spanischen Opernsängerin Montserrat Caballé, was auch kein Wunder ist, dann natürlich war Freddie ein Gentleman und er war natürlich auch ein Opernfan. Seine Liebe zur Oper, daraus hatte er kein Geheimnis gemacht und so war es eigentlich nur logisch, dass die beiden irgendwann mal zusammen was aufnehmen würden und die Olympischen Sommerspiele in Barcelona standen ja an, demnächst jedenfalls, und 1987, ja, war die Zusammenarbeit zwischen den beiden dann so ein Erfolg, dass ein ganzes Album entstand und dieses Stück Barcelona ist dann 2012 nochmal komplett neu aufgenommen und eigenständig in einer Orchesterversion erarbeitet worden. Man hat die ganzen Synthesizer und Drum Machine Parts rausgenommen und durch ein 80-köpfiges Live-Orchester, das Filmorchester Prag, ersetzt. Und nach dem großen Erfolg des Kinofilms Bohemian Rhapsody wurde dann Freddie Mercury Solo-Karriere nochmal in einem umfassenden Boxset gefeiert und da ist dann auch diese 2012er Version nochmal neu veröffentlicht worden. Ja, willkommen im Tempel der Theatralik. Hier kommen Freddie Mercury, Montserrat Caballé und

Was für ein großartiges Stück Popmusik. Die Bee Gees waren das, Single aus dem November 1967 veröffentlicht. Worlds. Und ja, fast überall in Europa auch, nur in den USA komischerweise damals keine Single. Und auf jeden Fall ein ja unterschätzter Klassiker der Bee Gees. Ein bisschen düster, ein bisschen psychedelisch sogar. Tolle Gesangsleistung von Barry Gibb, der diese Woche 80 Jahre jung geworden ist. Der letzte Überlebende der Gibb Brothers. Ja, ein Allround-Talent, das muss man ganz klar sagen, als Songwriter, als Sänger und auch noch vieles mehr hat er ja nahezu jedem Stil der Popmusik Spuren hinterlassen. Das meine ich ganz im Ernst. Es geht nicht nur um den gepflegten Pop, für den die Bee Gees ja oft stehen, und natürlich vor allem auch für die Disco-Ära. Man findet im Katalog dieser großartigen Band auch zum Beispiel Country Roots. Jeder, der sich mit den Bee Gees nicht so gut auskennt, kennt aber auf jeden Fall den Hit Islands in the Stream von Kenny Rogers und Dolly Parton. Wer hat es geschrieben? Genau, die Bee Gees. Und wenn Sie das Bee Gees Album Odessa zu Hause im Regal stehen haben, holen Sie es mal raus und spielen Sie den Song Give Your Best an. Das ist Country pur mit Banjo und Fiddle. Also war es im Grunde nur logisch, dass Barry Gibb noch auf seine alten Tage vor 5 Jahren ein Country-Album rausgebracht hat, Green Fields, also Neuinterpretation von Bee Gees-Songs mit Stars der amerikanischen Country-Musikszene, zum Beispiel auch mit der wunderbaren Alison Krauss, die hier bei diesem Song, den wir jetzt hören, zwar ganz nah am Original geblieben sind, aber gerade deswegen auch diese Version einen eigenen Charme entwickelt. Barry Gibb und Alison Krauss, also zum 80. von Barry Gibb hier im Beat Club Too Much Heaven.

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1: Ja, willkommen im September, ein ganz besonderer Monat, in dem man ja oft noch vom Sommer zehrt, wo der Sommer auch die ein oder andere Ehrenrunde auch noch dreht, bevor es dann so langsam Richtung Herbst geht. Ich mag den September eigentlich sehr. Wir hatten ja auch in dieser Sendung schon zwei September-Songs. Gleich hier eine Band sogar, die sich nach dem Monat benannt hat. Es gab sie zwar nur kurz, aber dafür hatte sie es in sich. Mehr dazu gleich. Jetzt erstmal The Move. I can hear the grass grow. Ich bin Lutz Hanker, wünsche Ihnen weiterhin. Tschüss.

Ja, nicht so übel, oder? Who's That Lady, ein Klassiker der Isley Brothers in einer wirklich tollen Live-Version. Gerade gehört hier im Beatclub auf Bremen 1 mit The Dukes of September, einer amerikanischen Supergroup 2010 gebildet. Und die drei Protagonisten waren keine geringere als Donald Fagen von Steely Dan, Michael McDonald, viele Jahre Leadsänger der Doobie Brothers, und Blueslegende Boz Scaggs. Das ist mal ein Trio. Donald Fagen und Michael McDonald kannten sich schon ein bisschen länger. Die haben schon Mitte der 70er Jahre zusammengearbeitet. Da war Michael bei Steely Dan Aufnahmen mit im Studio. Dann haben die beiden auch zusammengearbeitet Anfang der 90er bei einer Revue namens New York Rock and Soul. Und da hat auch Boz Scaggs mitgemacht. Und da haben die drei wahrscheinlich zum ersten Mal gemerkt, so nach dem Motto, wir machen mal irgendwann was zusammen. Ja, und 2010 war es dann soweit, dann wurde angekündigt, die drei Herrschaften also bilden The Dukes of September und gehen auch auf eine große Herbsttournee mit einer großartigen Band, vielen Steely Dan. Tourmusikern auch. Das Konzert dann im November 2012 im Lincoln Center in New York City. Das wurde dann mitgeschnitten auf Video und auch auf Audio. Gibt es ein tolles Live-Album auch, das man gerne nochmal nachhören kann. Kann ich sehr empfehlen. Drei Hochkaräte, also mit einer wirklich strahlenden Band ins rechte Licht gesetzt. Und alle drei kommen auf ihre Kosten natürlich aus. Es gibt Steely Dan Stücke, es gibt Doobie Brothers Klassiker, es gibt auch Boz Scaggs Hits und auch einige Songs, mit denen die drei in ihrer Jugend groß geworden sind und an die sie sich gerne zurückerinnert haben, die sie auch geprägt haben, wie eben auch gerade Who's That Lady von den Isley Brothers. Also starkes Material, starke Band, starke Protagonisten, tolles Publikum. Und wir hören nochmal rein, jetzt ein Gipfeltreffen besonderer Art, The Dukes auf September. Alle drei kommen auch hier auf ihre Kosten und zum Zuge bei Pretzel Logic, The Dukes of September.

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1: Ja, ganz egal, wie die Wahl in Sachsen-Anhalt ausgeht, was da noch kommt an Prognosen und Hochrechnungen. Mit dem Beat Club liegen Sie immer richtig, also das Kreuzchen an der richtigen Stelle gemacht. Auch an diesem 6. September. Freue mich sehr, dass Sie eingeschaltet haben. Wünsche Ihnen ganz viel Spaß in den nächsten 2 Stunden. Wir fangen standesgemäß an mit Dr. John, Right Place, Wrong Time. Ich bin Lutz Hanka. Guten Abend.

See you in September. Das passt auch wunderbar heute am 6. September. Das war ein Stück, das im Original im Sommer 1959 eine Slow-Cha-Cha-Nummer war für eine Band aus Pittsburgh namens The Tempos. Die bekanntere und erfolgreiche Version aber entstand 7 Jahre später und die haben wir gerade gehört. Das war im Sommer 1966 The Happenings. Die fanden dieses Stück gut, aber sie fanden die Platte von damals von den Tempos nicht gut. Sie wollten was Besseres draus machen und das ist ihnen auch gelungen. Unter anderem auch mit Hilfe von Bob Crewe, der war damals als Produzent dieser Nummer, hat er später mit Bob Gaudio viele große Hits für die Four Seasons geschrieben und auch produziert. Und tatsächlich war diese Version von The Happenings noch in den Charts, auch in Amerika, bis in den September hinein. Also das war wirklich gut getimt. Ja, der September ist ja eigentlich, finde ich, ein sehr schöner Monat. Man hat noch ein bisschen so Sommer, Restsommer im Akku drin und kann sich so langsam umstellen. Der ein oder andere macht vielleicht auch nochmal Urlaub. Jetzt sind die Strände in Südeuropa etwas leerer geworden. Und deswegen dachte ich, es gibt bestimmt ganz viele schöne, positive September-Songs. Aber da hatte ich mich wohl getäuscht. Man findet dann, wenn man mal sucht, eher so traurige, melancholische und teilweise auch depressive Songs. Aber einen habe ich dann doch noch gefunden, einen schönen. Zwar auch ein bisschen melancholisch, aber eine schöne Erinnerung an das Ende eines Sommers und eine vergangene Jugendliebe. So ist es ja meistens. Und ein Kuss bei einem Footballspiel und den Geruch von Gras, in dem die beiden Glücklichen gelegen haben müssen. September Grass, hier ist James Taylor.

0: Der Beat Club auf Bremen 1 am 6. September. Ja, mit einem wohlvertrauten und altbekannten Song, aber in einer Version, die viele vielleicht überhaupt noch nie gehört haben. Auch wenn sie vielleicht gerade gedacht haben, die Stimme kenne ich doch, aber vielleicht passt einfach oder passte bisher in unserem Weltbild Country-Star Dolly Parton nicht in die Rockwelt. Aber das ist eine von vielen Überraschungen, die sie uns im Laufe ihrer langen, langen Karriere geliefert hat. Ja, das war Dolly Parton zusammen mit Peter Frampton, der diesen Song ja auch geschrieben und produziert hat damals im Original. Baby, I Love Your Way, ein absoluter 70er-Jahre-Klassiker in einer neuen Version. Ja, Dolly Parton, Country-Star, eine große Entertainerin aus den USA, leider ja vor kurzem im Alter von 80 Jahren gestorben. Große Entertainerin, eine Künstlerin, ja, die Menschen über Generationen hinweg begeistert hat mit ihrer Musik, die stolz war auf die Musik, die sie gemacht hat, stolz auch auf ihre schillernde Performance, die sie ja meistens geliefert hat. 60 Jahre Karriere, fast 50 Alben hat sie gemacht. Vielleicht war sie sogar der letzte große Star, auf den sich Amerika einigen konnte. Das ist mittlerweile ja keine Selbstverständlichkeit mehr in den Zeiten, in denen wir uns befinden, wo der eine dem anderen nicht das Schwarze unter den Fingernägeln mehr gönnt. Und Dolly Parton bis zum Schluss immer auf Überraschungen gut. 2022 war sie selber überrascht, als sie für die Rock'n'Roll Hall of Fame nominiert wurde und lehnte die Ehrung ab, weil sie sagte, ich bin kein Rockstar, ich bin ein Countrystar. Und dann kam sie auf die Idee, dann mache ich eben ein Album mit Gastmusikern aus der Rock Szene, mit Coverversionen, mit großen Stars. Und dann habe ich diese Aufnahme in die Hall of Fame wenigstens gerechtfertigt. Tolle Story, gemacht, getan. Und Rockstar hieß das Album. Vor 3 Jahren kam es raus mit Paul McCartney, mit Elton John, mit Peter Frampton. Miley Cyrus war auch dabei. Und wir hören gleich Richie Sambora, den Bon Jovi-Gitarristen. Mit dem hat sie das Titelstück zusammen eingespielt. Das hören wir jetzt hier. Dolly Parton, also wir werden sie in liebender Erinnerung behalten. Rockstar hier im Beat Club. Auf Bremen 1.
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1: Mit Lutzanka heute und einer Geschichte, die so ein bisschen klingt wie ein Märchen, aber dann doch keins war. Ein Einwandererkind aus Sansibar kommt mit der Familie nach England, lebt viele Jahre im Internat, wird wegen seines Überbisses gehänselt und wird dann einer der großen Musikstars unserer Zeit, einer der berühmtesten Sänger überhaupt, ein Exzentriker, ein echter Star, Freddie Mercury, der dann aber leider viel zu früh starb. Und deswegen gestern 80 Jahre alt geworden, wäre eben doch kein Märchen. Gleich mehr über ihn, vor allem seine Musik. Hier im Beat Club, ich bin Lutz Hanker, wünsche Ihnen weiterhin einen schönen Abend. Viel Spaß.

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Wahnsinn. Also wenn ich eine Zeitmaschine hätte, ich würde nochmal zurückreisen zum 13. Juli 1985, mich ins Wembley Stadion in London beamen lassen zu diesem legendären Auftritt von Queen beim Live Aid. Gerade mal 21 Minuten hat die Band gespielt, aber sie haben genau kapiert, worum es bei diesem Konzert damals ging. Mehr Zeit hatten sie nicht, sie haben einen Hit nach dem anderen rausgefeuert. Das war wie in einer globalen Jukebox. Und ja, ein Meilenstein natürlich der Live-Rock-Musik. Die ganze Welt hat damals Freddie Mercury zugesehen auf der Bühne, eine Welt, wie sie Freddie Mercury noch nicht gesehen hat. Das kann man jetzt nachlesen und nachschauen in einem gerade zu seinem 80. Geburtstag veröffentlichten Buch, und zwar von Mary Austin. Das ist seine einzige Verlobte und engste Freundin, war sie jedenfalls bis zu seinem Tod. Ein Leben in Songs heißt diese sehr spannende, ja, Biografie. Geschichte: 75 ist Mary Austin mittlerweile die Frau, der Freddie Mercury an Weihnachten 1973 damals einen Heiratsantrag machte, bevor er ihr dann Jahre später seine Bisexualität offenbarte. Aber sie spricht immer noch sehr warmherzig über ihn und vermachte ja dann auch Freddie ihr nach dem Tod das berühmte Haus in Kensington, die Garden Lodge. Zwei Menschen, die eine ganz besondere Beziehung hatten, und Mary sagt selber, ja, Freddie war natürlich extravagant und ein unbändiger Bühnenkünstler, was man ja auch bei Live Aid sehen konnte, aber das war eben nur ein Teil von ihm. Er war auch sehr diszipliniert. Er war sehr nachdenklich, auch sehr lustig konnte er sein und manchmal sogar, kann man sich kaum vorstellen, recht schüchtern. Und um den Bogen wieder zu Live Aid zu spannen, ohne Mary Austin hätte es diesen legendären Auftritt fast gar nicht gegeben, denn eigentlich wollte der Frontsänger von Queen da gar nicht mitmachen bei diesem gigantischen, von Bob Geldof geplanten Benefizkonzert, aber Mary blieb hartnäckig und überzeugte ihn dann doch noch im Wembley Stadion aufzutreten, Gott sei Dank. Ja, Live in Songs, also die Kapitel dieses Buches sind chronologisch auch nach den großen Hits der Band Queen benannt und herausragend natürlich auch das Kapitel über den Queen-Song schlechthin, an dem wir natürlich hier auch in diesem Beatclub nicht vorbeikommen wollen. Bohemian Rhapsody, einmalig, ein Meilenstein, ein überbordendes Soundtriptychon aus Ballade, Oper und Rock, die technischen Möglichkeiten wurden damals bis zum Limit ausgereizt mit allen Möglichkeiten, die man damals zur Verfügung hatte. Ja, ein Song, wie ihn die Welt bis dahin noch nicht gehört hatte und wahrscheinlich auch nie wieder hören wird.

Ja, Fans der britischen Folk-Punk-Band The Pogues werden sich noch gut an diese Nummer erinnern. Auf einer EP, die 1988 rauskam, genauso hieß wie der Song eben Yeah, Yeah, Yeah, Yeah, Yeah. Einer der besten Momente der Pogues. Jetzt in neuer Version gerade erschienen, mit Hilfe einer anderen irischen Institutionen, nämlich der Rockband U2. Die haben sich diesen Song nochmal vorgeknöpft, eine neue Version eingespielt. Und das wird oder ist ein Vorgeschmack auf ein Tributalbum, das bald erscheinen wird am 13. November. 20th Century Paddy heißt es, The Songs of Shane McGowan, der irische Musiker, der ja vor 3 Jahren verstorben ist. Da werden auch andere großartige Künstler dann mit ihr Schärflein beitragen, wie Bruce Springsteen zum Beispiel, Tom Waits, Primal Scream, Steve Kate Moss oder auch die Dropkick Murphys und natürlich auch U2, gerade gehört in Beatclub auf Bremen 1. Ja, der Todestag von Prince, auch ein Superstar unserer Zeit, liegt ja mittlerweile schon etwas mehr als 10 Jahre zurück, und auch da gibt es posthum ein neues Archivalbum mit dem Titel Timeless. 10 seltene, bislang nicht veröffentlichte Songs aus dem legendären Paisley Park Archiv, die einen Bogen von fast 4 Jahrzehnten spannen, von 1977 bis 2016. Und eine Nummer hat es mir ganz besonders angetan, hochemotional, von Princes allerletzter Tour. Und da gibt es ein Konzert am 4. März 2016 in Oakland. Und da sitzt Prince solo am Klavier und macht es ganz alleine, sehr intim und sehr emotional. Wenige Wochen vor seinem Tod. How come you don't call me anymore? Hier ist Prince.

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1: Immer die richtige Wahl, auch heute Abend an diesem ganz besonderen Sonntag. Ich bin Lo Zanka, wünsche Ihnen auch in der zweiten Stunde ganz viel Spaß. Los geht's mit Cat Stevens, Matthew and Son.

Ja, so klang es und klingt es immer noch. Damals aber war es ein bisschen schwieriger, weil mit David Bowie und Freddie Mercury zwei absolute Egos aufeinander prallten. Es war so eine Art Kampf der Giganten, aber wie wir gehört haben, es ist gut gegangen. Under Pressure im Juli 81, eigentlich völlig ungeplant eingespielt in Montreux. Ja, in einer spontanen, weinseligen Jam-Session hat sich dieser Hit entwickelt. Queen waren gerade in der Schweiz, arbeiteten an ihrem Album Hot Space und David Bowie, der damals ganz in der Nähe lebte, schaute spontan vorbei, wie das so ist, und wollte so ein paar Vocal Parts einsingen und dann fing man eben an zu jammen und während dieser Sessions spielte dann auch der Bassist von Queen, John Deacon, dieses mittlerweile weltbekannte Riff mit dem Bass, diese Bassline, und kurz darauf ist die Truppe dann essen gegangen, Pizza essen, und als sie zurückkehrten, hatte Deacon das Riff vergessen, aber Gott sei Dank konnte sich Roger Taylor, der Schlagzeuger, noch daran erinnern und so rettete er die berühmteste Basslinie der Musikgeschichte, also bis heute Under Pressure, Bowie und Mercury. Ja, wesentlich spannungsfreier war die Zusammenarbeit von Freddie Mercury mit der spanischen Opernsängerin Montserrat Caballé, was auch kein Wunder ist, dann natürlich war Freddie ein Gentleman und er war natürlich auch ein Opernfan. Seine Liebe zur Oper, daraus hatte er kein Geheimnis gemacht und so war es eigentlich nur logisch, dass die beiden irgendwann mal zusammen was aufnehmen würden und die Olympischen Sommerspiele in Barcelona standen ja an, demnächst jedenfalls, und 1987 ja, war die Zusammenarbeit zwischen den beiden dann so ein Erfolg, dass ein ganzes Album entstand und dieses Stück Barcelona ist dann 2012 nochmal komplett neu aufgenommen und eigenständig in einer Orchesterversion erarbeitet worden. Man hat die ganzen Synthesizer und Drum Machine Parts rausgenommen und durch ein 80-köpfiges Live-Orchester, das Filmorchester Prag, ersetzt. Und nach dem großen Erfolg des Kinofilms Bohemian Rhapsody wurde dann Freddie Mercury's Solo-Karriere nochmal in einem umfassenden Boxset gefeiert und da ist dann auch diese 2012er Version nochmal neu veröffentlicht worden. Ja, willkommen im Tempel der Theatralik. Hier kommen Freddie Mercury, Montserrat Caballé und

Was für ein großartiges Stück Popmusik. Die Bee Gees waren das, Single aus dem November 1967 veröffentlicht. Worlds. Und ja, fast überall in Europa auch, nur in den USA komischerweise damals keine Single. Und auf jeden Fall ein ja unterschätzter Klassiker der Bee Gees. Ein bisschen düster, ein bisschen psychedelisch sogar. Tolle Gesangsleistung von Barry Gibb, der diese Woche 80 Jahre jung geworden ist. Der letzte Überlebende der Gibb Brothers. Ja, ein Allround-Talent, das muss man ganz klar sagen, als Songwriter, als Sänger und auch noch vieles mehr hat er ja nahezu jedem Stil der Popmusik Spuren hinterlassen. Das meine ich ganz im Ernst. Es geht nicht nur um den gepflegten Pop, für den die Bee Gees ja oft stehen, und natürlich vor allem auch für die Disco-Ära. Man findet im Katalog dieser großartigen Band auch zum Beispiel Country Roots. Jeder, der sich mit den Bee Gees nicht so gut auskennt, kennt aber auf jeden Fall den Hit Islands in the Stream von Kenny Rogers und Dolly Parton. Wer hat es geschrieben? Genau, die Bee Gees. Und wenn Sie das Bee Gees Album Odessa zu Hause im Regal stehen haben, holen Sie es mal raus und spielen Sie den Song Give Your Best an. Das ist Country pur mit Banjo und Fiddle. Also war es im Grunde nur logisch, dass Barry Gibb noch auf seine alten Tage vor 5 Jahren ein Country-Album rausgebracht hat, Green Fields, also Neuinterpretation von Bee Gees-Songs mit Stars der amerikanischen Country-Musikszene, zum Beispiel auch mit der wunderbaren Alison Krauss, die hier bei diesem Song, den wir jetzt hören, zwar ganz nah am Original geblieben sind, aber gerade deswegen auch diese Version einen eigenen Charme entwickelt. Barry Gibb und Alison Krauss, also zum 80. von Barry Gibb hier im Beat Club Too Much Heaven.

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1: Ja, willkommen im September, ein ganz besonderer Monat, in dem man ja oft noch vom Sommer zehrt, wo der Sommer auch die ein oder andere Ehrenrunde auch noch dreht, bevor es dann so langsam Richtung Herbst geht. Ich mag den September eigentlich sehr. Wir hatten ja auch in dieser Sendung schon zwei September-Songs. Gleich hier eine Band sogar, die sich nach dem Monat benannt hat. Es gab sie zwar nur kurz, aber dafür hatte sie es in sich. Mehr dazu gleich. Jetzt erstmal The Move. I can hear the grass grow. Ich bin Lutz Hanker, wünsche Ihnen weiterhin einen schönen Abend.

Ja, nicht so übel, oder? Who's That Lady, Klassiker der Isley Brothers in einer wirklich tollen Live-Version. Gerade gehört hier im Beatclub auf Bremen 1 mit The Dukes of September, einer amerikanischen Supergroup 2010 gebildet. Und die drei Protagonisten waren keine geringere als Donald Fagen von Steely Dan, Michael McDonald, viele Jahre Leadsänger der Doobie Brothers, und Blueslegende Boz Scaggs. Das ist mal ein Trio. Donald Fagen und Michael McDonald kannten sich schon ein bisschen länger. Die haben schon Mitte der 70er Jahre zusammengearbeitet. Da war Michael bei Steely Dan Aufnahmen mit im Studio. Dann haben die beiden auch zusammengearbeitet Anfang der 90er bei einer Revue namens New York Rock and Soul. Und da hat auch Boz Scaggs mitgemacht. Und da haben die drei wahrscheinlich zum ersten Mal gemerkt, so nach dem Motto, wir machen mal irgendwann was zusammen. Ja, und 2010 war es dann soweit, dann wurde angekündigt, die drei Herrschaften also bilden The Dukes of September und gehen auch auf eine große Herbsttournee mit einer großartigen Band, vielen Steely Dan. Tourmusikern auch. Das Konzert dann im November 2012 im Lincoln Center in New York City. Das wurde dann mitgeschnitten auf Video und auch auf Audio. Gibt es ein tolles Live-Album auch, das man gerne nochmal nachhören kann. Kann ich sehr empfehlen. Drei Hochkaräter, also mit einer wirklich strahlenden Band ins rechte Licht gesetzt. Und alle drei kommen auf ihre Kosten natürlich aus. Es gibt Steely Dan Stücke, es gibt Doobie Brothers Klassiker, es gibt auch Boz Scaggs Hits und auch einige Songs, mit denen die drei in ihrer Jugend groß geworden sind und an die sie sich gerne zurückerinnert haben, die sie auch geprägt haben, wie eben auch gerade Who's That Lady von den Isley Brothers. Also starkes Material, starke Band, starke Protagonisten, tolles Publikum, und wir hören nochmal rein, jetzt ein Gipfeltreffen besonderer Art, The Dukes of September. Alle drei kommen auch hier auf ihre Kosten und zum Zuge bei Pretzel Logic, The Dukes of September.

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1: Ja, ganz egal, wie die Wahl in Sachsen-Anhalt ausgeht, was da noch kommt an Prognosen und Hochrechnungen. Mit dem Beat Club liegen Sie immer richtig, also das Kreuzchen an der richtigen Stelle gemacht. Auch an diesem 6. September. Freue mich sehr, dass Sie eingeschaltet haben. Wünsche Ihnen ganz viel Spaß in den nächsten 2 Stunden. Wir fangen standesgemäß an mit Dr. John, Right Place, Wrong Time. Ich bin Lutz Hanka. Guten Abend.

See you in September. Das passt doch wunderbar heute am 6. September. Das war ein Stück, das im Original im Sommer 1959 eine Slow-Cha-Cha-Nummer war für eine Band aus Pittsburgh namens The Tempos. Die bekanntere und erfolgreiche Version aber entstand 7 Jahre später und die haben wir gerade gehört. Das war im Sommer 1966 The Happenings. Die fanden dieses Stück gut, aber sie fanden die Platte von damals, von den Tempos, nicht gut. Sie wollten was Besseres draus machen und das ist ihnen auch gelungen. Unter anderem auch mit Hilfe von Bob Crewe, der war damals Produzent dieser Nummer, hat ja später mit Bob Gaudio viele große Hits für die Four Seasons geschrieben und auch produziert. Und tatsächlich war diese Version von The Happenings noch in den Charts, auch in Amerika, bis in den September hinein. Also das war wirklich gut getimt. Ja, der September ist ja eigentlich, finde ich, ein sehr schöner Monat. Man hat noch ein bisschen so Sommer, Restsommer im Akku drin und kann sich so langsam umstellen. Der ein oder andere macht vielleicht auch nochmal Urlaub. Jetzt sind die Strände in Südeuropa etwas leerer geworden. Und deswegen dachte ich, es gibt bestimmt ganz viele schöne, positive September-Songs. Aber da hatte ich mich wohl getäuscht. Man findet dann, wenn man mal sucht, eher so traurige, melancholische und teilweise auch depressive Songs. Aber einen habe ich dann doch noch gefunden, einen schönen. Zwar auch ein bisschen melancholisch, aber eine schöne Erinnerung an das Ende eines Sommers und eine vergangene Jugendliebe. So ist es ja meistens. Und ein Kuss bei einem Footballspiel und den Geruch von Gras, in dem die beiden Glücklichen gelegen haben müssen. September Grass, hier ist James Taylor.

0: Der Beat Club auf Bremen 1 am 6. September. Ja, mit einem wohlvertrauten und altbekannten Song, aber in einer Version, die viele vielleicht überhaupt noch nie gehört haben. Auch wenn sie vielleicht gerade gedacht haben, die Stimme kenne ich doch, aber vielleicht passt einfach oder passte bisher in unserem Weltbild Country-Star Dolly Parton nicht in die Rockwelt. Aber das ist eine von vielen Überraschungen, die sie uns im Laufe ihrer langen, langen Karriere geliefert hat. Ja, das war Dolly Parton zusammen mit Peter Frampton, der diesen Song ja auch geschrieben und produziert hat damals im Original. Baby, I Love Your Way, ein absoluter 70er-Jahre-Klassiker in einer neuen Version. Ja, Dolly Parton, Country-Star, eine große Entertainerin aus den USA, leider ja vor kurzem im Alter von 80 Jahren gestorben. Große Entertainerin, eine Künstlerin, ja, die Menschen über Generationen hinweg begeistert hat mit ihrer Musik, die stolz war auf die Musik, die sie gemacht hat, stolz auch auf ihre schillernde Performance, die sie ja meistens geliefert hat. 60 Jahre Karriere, fast 50 Alben hat sie gemacht. Vielleicht war sie sogar der letzte große Star, auf den sich Amerika einigen konnte. Das ist mittlerweile ja keine Selbstverständlichkeit mehr in den Zeiten, in denen wir uns befinden, wo der eine dem anderen nicht das Schwarze unter den Fingernägeln mehr gönnt. Und Dolly Parton bis zum Schluss immer auf Überraschungen gut. 2022 war sie selber überrascht, als sie für die Rock'n'Roll Hall of Fame nominiert wurde und lehnte die Ehrung ab, weil sie sagte, ich bin kein Rockstar, ich bin ein Countrystar. Und dann kam sie auf die Idee, dann mache ich eben ein Album mit Gastmusikern aus der Rock-Szene, mit Coverversionen, mit großen Stars. Und dann habe ich diese Aufnahme in die Hall of Fame wenigstens gerechtfertigt. Tolle Story, gemacht, getan. Und Rockstar hieß das Album. Vor 3 Jahren kam es raus mit Paul McCartney, mit Elton John, mit Peter Frampton. Miley Cyrus war auch dabei. Und wir hören gleich Richie Sambora, den Bon Jovi-Gitarristen. Mit dem hat sie das Titelstück zusammen eingespielt. Das hören wir jetzt hier. Dolly Parton, also wir werden sie in liebender Erinnerung behalten. Rockstar hier im Beat Club. Auf Bremen 1.
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1: Mit Lutzanka heute und einer Geschichte, die so ein bisschen klingt wie ein Märchen, aber dann doch keins war. Ein Einwandererkind aus Sansibar kommt mit der Familie nach England, lebt viele Jahre im Internat, wird wegen seines Überbisses gehänselt und wird dann einer der großen Musikstars unserer Zeit, einer der berühmtesten Sänger überhaupt, ein Exzentriker, ein echter Star, Freddie Mercury, der dann aber leider viel zu früh starb. Und deswegen gestern 80 Jahre alt geworden, wäre eben doch kein Märchen. Gleich mehr über ihn, vor allem seine Musik. Hier im Beat Club, ich bin Lutz Hanker, wünsche Ihnen weiterhin einen schönen Abend. Viel Spaß.

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